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1: Ich bin Diana Kramer. Spanien ist zum zweiten Mal Fußball-Weltmeister. Das Team siegte im WM-Finale gegen Titelverteidiger Argentinien mit 1:0. Den Siegtreffer schoss Ferran Torres erst in der Verlängerung.
2: Ein weinender Lionel Messi vor der blau-weißen Fankurve und jubelnde Spanier. Das sind die Abschlussbilder dieser WM. Der spanische Sieg hochverdient. Über das gesamte Spiel ist das Team dominant. Argentinien und Messi finden nicht statt, außer mit Fouls und Unsportlichkeiten. Die XXL-WM findet somit einen würdigen Sieger. Nach dem Spiel werden US-Präsident Trump und FIFA-Boss Infantino ausgepfiffen und überreichen dann Hand in Hand den WM-Pokal. Trump will das Siegerpodest gar nicht mehr verlassen. Thomas Bremser, Sportredaktion.
1: Nach dem Rücktritt von Unionsfraktionschef Jens Spahn könnte es weitere Veränderungen in der Bundesregierung geben. Bundeskanzler Friedrich Merz hat im ZDF-Sommerinterview einen Kabinettsumbau nicht ausgeschlossen.
3: Wir sind jetzt zunächst einmal bis Anfang September in der sitzungsfreien Zeit. Die Fraktion ist, wenn notwendig, arbeitsfähig. Wir werden in den Parteigremien in den nächsten Tagen darüber sprechen. Und wir werden relativ bald einen Vorschlag machen, aber es drängt uns jetzt die Zeit nicht.
1: Zu einem möglichen Favoriten für die Spahn-Nachfolge wollte sich Merz nicht äußern. Im Gespräch für den Fraktionsvorsitz sind neben Kanzleramtschef Thorsten Frey auch CDU-Generalsekretär Carsten Linnemann und Innenminister Alexander Dobrindt. Das US-Militär hat nach eigenen Angaben die 9. Nacht in Folge Ziele im Iran angegriffen. Wie das für die Region zuständige Kommando CENTCOM auf der Plattform X mitteilte, sei das Ziel weiterhin, die militärischen Fähigkeiten des Iran weiter zu schwächen, die das Land für Angriffe auf Handelsschiffe und zivile Seeleute in der Straße von Hormuz einsetze. Im Streit um die für den weltweiten Energiehandel wichtige Meerenge eskalierte der Iran-Krieg seit Anfang des Monats wieder. Auf einem Dorffest in Egling im Landkreis Bad Tölz-Wolfratshausen sind 8 Menschen verletzt worden. Ein 16-Jähriger wurde von einem Unbekannten mit einem Messer attackiert und verletzt. Der Täter sei auf der Flucht, teilte die Polizei mit. Das Motiv für die Angriffe ist unklar. Die Polizei geht allerdings nicht von einem Terroranschlag aus.
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4: Mit Jan Hampe. Nach der Nacht mit Tiefstwerten um 11 Grad gibt es am Montag einen Mix aus Wolken und sonnigen Abschnitten. Es kann immer wieder leicht regnen, wird teils windig bei bis zu 21 Grad. Auch am Dienstag ein Wechsel von Bewölkung und Sonne, vor allem abends Nieselregen bei Höchstwerten um 23 Grad.
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1: Ich bin Diana Kramer. Spanien ist Fußball-Weltmeister. Im Endspiel der XXL-WM entthronten die Spanier Titelverteidiger Argentinien um Superstar Lionel Messi mit einem 1:0-Sieg nach Verlängerung. Das entscheidende Tor erzielte Torres in der 106. Minute. Für Spanien ist es der zweite WM-Titel nach 2010. Zurück nach Deutschland. Nach dem Rücktritt von Unionsfraktionschef Jens Spahn will Bundeskanzler Friedrich Merz die Nachfolge schnell klären. Er schließt dabei einen Personalumbau in der Bundesregierung nicht aus. Es könnte eine Gelegenheit sein, noch einmal über die Aufstellung der Bundesregierung nachzudenken, sagte Merz im ZDF-Sommerinterview.
2: Als Kandidat Nummer 1 für den Fraktionsvorsitz gilt Kanzleramtschef frei. Sollte er es werden, würde automatisch eine Kabinettsumbildung nötig. Das würde auch für Innenminister Dobrindt gelten, der ebenfalls für die Spahn-Nachfolge im Gespräch ist. Eine Hängepartie will Merz auf jeden Fall vermeiden. Wir werden relativ bald einen Vorschlag machen, sagte er im ZDF. Über das Wochenende führte der Kanzler Gespräche mit CSU-Chef Söder, der mit ihm zusammen das Vorschlagsrecht für den Fraktionsvorsitz hat. Aus Berlin Dirk Zeitler.
1: Das Handwerk in Deutschland findet wieder mehr Nachwuchs. Nach Angaben des Zentralverbands sind in den ersten 6 Monaten des Jahres knapp 67.800 neue Ausbildungsverträge unterschrieben worden. Fast 5% mehr als im Vorjahreszeitraum.
3: Während viele Industriebetriebe Stellen abbauen und weniger ausbilden, schlägt das Pendel im Handwerk gerade in die andere Richtung aus. Dachdecker, Elektroniker oder Anlagenmechaniker werden dringend gebraucht. Und das spricht sich offenbar herum. Handwerkspräsident Dittrich sagt, junge Menschen setzen wieder stärker auf sichere Jobs, gute Verdienstmöglichkeiten und echte Karrierechancen. Trotzdem bleiben noch mehr als 20.000 Ausbildungsplätze im Handwerk unbesetzt. Zoe Tassovali, Redaktion.
1: Der US-Elektroautobauer Tesla setzt dank wachsender Nachfrage und einer Gewinnsteigerung auf einen rasanten Ausbau der Produktion im deutschen Werk in Grünheide bei Berlin. Für das Geschäftsjahr 2026 prognostizierte die Tesla-Gesellschaft eine deutlich steigende Produktionsmenge im Vergleich zum Vorjahr. Die Kapazitätsauslastung in Grünheide soll entsprechend steigen.
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4: Mit Jan Hampe. Nach der Nacht mit Tiefstwerten um 11 Grad gibt es am Montag einen Mix aus Wolken und sonnigen Abschnitten. Es kann immer wieder leicht regnen, wird teils windig bei bis zu 21 Grad. Auch am Dienstag ein Wechsel von Bewölkung und Sonne, vor allem abends Nieselregen bei Höchstwerten um 23 Grad.
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1: Ich bin Diana Kramer. Der Kampf um den Titel ist entschieden. Spanien ist Fußball-Weltmeister. Im Endspiel der XXL-WM besiegten die Spanier Titelverteidiger Argentinien mit 1:0 nach Verlängerung. Das entscheidende Tor erzielte Ferran Torres in der 106. Minute. Im ZDF klang das nach dem Abpfiff so.
2: Schluss, aus, vorbei. Spanien 1, Argentinien 0. Das Finale hat ein Ende nach Überlänge und das Finale hat einen verdienten Sieger. Und er heißt Spanien.
1: Für Spanien ist es der zweite WM-Titel nach 2010. Für ziemlich viel Aufsehen im WM-Finale sorgte eine hochkarätig besetzte Show in der Halbzeitpause, unter anderem mit den Pop-Ikonen Madonna, Shakira und dem kanadischen Superstar Justin Bieber. Es war das politische Thema am Wochenende und heute wird es bei der CDU in Berlin viel zu besprechen geben. Nach dem Rücktritt von Unionsfraktionschef Jens Spahn berät die CDU-Spitze am Vormittag über das weitere Vorgehen. Neben dem Präsidium kommt auch der Vorstand der Bundestagsfraktion unter Vorsitz von Interimschef Alexander Hoffmann zusammen. Bundeskanzler Friedrich Merz will die Nachfolge von Spahn zügig regeln. In Deutschland wurde im vergangenen Jahr deutlich mehr verdient als noch ein Jahr zuvor. Das sogenannte Medianentgelt für einen Vollzeitbeschäftigten sei um 5,1% oder 203 Euro auf 4.217 Euro brutto monatlich gestiegen, teilte die Bundesagentur für Arbeit in Nürnberg mit.
3: Das deutliche Plus erklärt sich durch höhere Tarifabschlüsse, so die Bundesagentur. Noch immer verdienen Frauen weniger als Männer, rund 300 Euro weniger. Grund dafür sind vor allem unterschiedliche Berufsfelder und Karrierepausen aufgrund familiärer Entwicklungen. Während Menschen ohne Berufsabschluss im Mittel 3.100 Euro erzielten, war das bei Vollzeitbeschäftigten mit Berufsabschluss rund 4.000 Euro. Tine Klimach, Redaktion.
1: Nochmal zum Fußball. Jürgen Klopp ist frei für das Bundestraineramt. Bis zu einer endgültigen Einigung müsse man sich zwar noch ein bisschen gedulden, sagte Klopp bei Magenta TV, aber er sprach von einer großzügigen Regelung mit seinem jetzigen Arbeitgeber Red Bull. Es gehe alles in die richtige Richtung, so Klopp.
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4: Mit Jan Hampe. Nach der Nacht mit Tiefstwerten um 11 Grad gibt es am Montag einen Mix aus Wolken und sonnigen Abschnitten. Es kann immer wieder leicht regnen, wird teils windig bei bis zu 21 Grad. Auch am Dienstag ein Wechsel von Bewölkung und Sonne, vor allem abends Nieselregen bei Höchstwerten um 23 Grad.
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0: 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Guten Morgen, es ist gleich 6 Uhr.
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0: In Grunde hat es am Sonntagmorgen einen Unfall mit nachfolgender Suchaktion gegeben. Auch die Feuerwehr war zur Unterstützung angefordert worden. Die Nachrichten mit Ute Ziegeler.
2: Der Unfall hat sich gegen 6.30 Uhr auf dem aktuell gesperrten Abschnitt der Bundesstraße 83 zwischen Grunde und Thelen ereignet. Ein Lieferwagen war in einem Schutthaufen im Baustellenbereich auf die Seite gestürzt. Bei Eintreffen der Einsatzkräfte befand sich ein Verletzter bereits außerhalb des Fahrzeugs. Der 32-Jährige wurde verletzt ins Krankenhaus gebracht. Da er angab, der Fahrer des Wagens habe verletzt die Unfallstelle verlassen, suchten Einsatzkräfte der Ortsfeuerwehren Lündorf, Kirchosen und Börri sowie die Drohnenstaffel der Kreisfeuerwehr die Umgebung der Unfallstelle großräumig ab. Die Ortsfeuerwehr Hehlen unterstützte an der nahegelegenen Weser und im Uferbereich per Boot, heißt es im Einsatzbericht der Feuerwehr. Nach Auskunft der Polizei blieb die Suche erfolglos, die Ermittlungen zum Unfall dauern an. Im Bailey Park in Hameln erinnern jetzt neue Informationstafeln an die fast 70-jährige Geschichte der britischen Armee in der Stadt. Insgesamt 23 Tafeln, die in Zusammenarbeit mit der Stadt Hameln entstanden sind, wurden am Freitag offiziell eingeweiht. Sie dokumentieren die Stationierung der britischen Streitkräfte, ihren Alltag in Hameln und ihre engen Verbindungen zur Stadt. Grundlage des Projekts sind mehr als 3 Jahre Arbeit und umfangreiche historische Recherchen des Hamelners Arndt Wöbbeking. Die Tafeln stehen auf dem Gelände des heutigen Bailey Parks, einem ehemaligen Standort der britischen Streitkräfte. Ergänzt wird die Ausstellung durch ein Bauteil einer Behelfsbrücke, die von den Briten gebaut, über lange Jahre am Wasserübungsplatz unterhalb des Orbergs genutzt wurde. Mit dem Projekt soll ein prägendes Kapitel der Hamelner Stadtgeschichte dauerhaft sichtbar und für künftige Generationen bewahrt werden. Die Arbeiten an der Ampelanlage im Bereich Wermutstraße-Angerstraße in Bad Münder unter Vollsperrung werden aus organisatorischen Gründen verschoben. Das hat die Niedersächsische Landesbehörde für Straßenbau und Verkehr in Hameln am Freitag mitgeteilt. Die Arbeiten sollten eigentlich heute am Montag beginnen. Ein neuer Termin steht noch nicht fest, soll aber rechtzeitig vor Baubeginn bekannt gegeben werden. Soweit die Meldungen aus der Region. Weiter mit den Weltnachrichten.
3: Ich bin Lea Matschulat. Spanien ist zum zweiten Mal Fußball-Weltmeister. Das Team gewann im WM-Finale bei New York gegen Argentinien mit 1:0. Den Siegtreffer schoss Ferran Torres erst in der Verlängerung.
4: Ein weinender Lionel Messi vor der blau-weißen Fankurve und jubelnde Spanier. Das sind die Abschlussbilder dieser WM. Der spanische Sieg hochverdient. Über das gesamte Spiel ist das Team dominant. Argentinien und Messi finden nicht statt, außer mit Fouls und Unsportlichkeiten. Die XXL-WM findet somit einen würdigen Sieger. Nach dem Spiel werden US-Präsident Trump und FIFA-Boss Infantino ausgepfiffen und überreichen dann Hand in Hand den WM-Pokal. Trump will das Siegerpodest gar nicht mehr verlassen. Thomas Bremser, Nachrichtenredaktion.
3: Die CDU-Spitze berät nach dem Rücktritt von Unionsfraktionschef Spahn heute über das weitere Vorgehen. Neben dem Präsidium kommt auch der Vorstand der Unionsbundestagsfraktion zusammen.
5: Bundeskanzler Merz will die Nachfolge von Spahn zügig regeln und hat dazu am Wochenende schon Gespräche mit CSU-Chef Söder geführt. Die beiden haben das Vorschlagsrecht für den Posten, doch gewählt wird der neue Chef oder die neue Chefin von der Fraktion. Und so warten auf Merz und Söder intensive Gespräche in den Gremien. Die Personalspekulationen laufen bereits auf Hochtouren. Als Kandidat Nummer 1 für den Fraktionsvorsitz gilt der bisherige Kanzleramtschef frei. Dirk Zeitler, Nachrichtenredaktion.
3: Elektroautos sind in den vergangenen 5 Jahren deutlich günstiger geworden. Inflationsbereinigt sanken die Listenpreise von 2020 bis 2025 um 18%. Wie eine Untersuchung unter anderem des Fraunhofer Instituts für System- und Innovationsforschung zeigt, die der deutschen Presseagentur vorab vorlag. Die Preise für Verbrenner legten im gleichen Zeitraum inflationsbereinigt um 2% zu. Damit verschieben sich die echten Kosten pro Kilometer klar zugunsten der E-Autos. Jürgen Klopp ist frei für das Amt des Fußball-Bundestrainers. Bis zur endgültigen Einigung müsse man sich noch ein wenig gedulden, sagte er bei Magenta TV. Zweifel gebe es aber praktisch nicht mehr, denn sein Vertrag mit Red Bull sei kein Hindernis mehr. Es soll nun noch Gespräche mit dem Deutschen Fußballbund geben. Alles gehe aber in die richtige Richtung.
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0: Da haben wir heute viele Wolken, immer mal wieder leichten Regen kann es geben bei Temperaturen um die 19 Grad. Morgen der Dienstag, da gibt es einen Mix aus Sonne und Wolken. Temperatur steigt wieder so ein bisschen nach oben um die 23 Grad. Und der Mittwoch, der zeigt sich dann auch wieder recht regnerisch bei 20 Grad. Alles frei heute Morgen noch. Die Landkreisblitzer, die stehen im Bereich von Bad Münder und bei Ihnen in Emmertal. Und haben Sie auch was gesehen, können Sie uns das gern noch mitteilen. Unter 051 516 mal die 5.
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0: Morgen am Dienstag wird an die Drogentoten gedacht und wir informieren Sie gleich darüber, was hier in Hameln dafür vorgesehen ist. Ich bin Karin Seifert. Guten Morgen. Heute kann man ja auch sagen, einmal Weinfest ist zu Ende und die Weltmeisterschaft, auch Spanien, hat Argentinien mit 1:0 besiegt.

0: angedacht bei uns die Worte zum Tag mit Christian Priesmeier vom Kloster Amelungsborn.
1: Guten Morgen, liebe Zuhörerinnen und Zuhörer. Der 20. Juli ist kein gewöhnliches Datum. Denn am 20. Juli 1944 versuchte Klaus Schenk, Graf von Stauffenberg, gemeinsam mit anderen die nationalsozialistische Herrschaft zu beenden. Das Attentat scheiterte, viele der Beteiligten bezahlten ihren Mut mit dem Leben, aber ihr Handeln bleibt eine Mahnung, denn es gibt Zeiten, in denen Schweigen nicht neutral ist, es gibt Situationen, in denen Wegsehen Schuld bedeutet. Der Theologe Dietrich Bonhoeffer hat einmal sinngemäß gesagt, es reicht nicht, die Opfer unter dem Rad zu verbinden, man muss dem Rad selbst in die Speichen fallen. Der Satz ist unbequem. Er erinnert daran, dass Mitgefühl mehr ist als nur ein warmes Gefühl. Mitgefühl kann bedeuten, aufzustehen, zu widersprechen oder einzuschreiten. Dazu passt ein Wort aus dem Buch der Sprüche. Tu deinen Mund auf für die Stummen und für die Sache aller, die verlassen sind. Das ist kein frommer Schmuck für ernste Gedenktage. Das ist ein Auftrag. Denn wer an Gott glaubt, kann nicht gleichgültig bleiben, wenn Menschen verachtet, ausgegrenzt, bedroht oder entrechtet werden. Das ist für uns auch eine Frage, die uns in der Gegenwart betrifft. Wie schützen wir die Demokratie? Wie reden wir über Menschen, die anders glauben, anders aussehen, anders lieben, anders leben oder weniger haben als wir? Welche Worte lassen wir stehen? Welchen Parolen widersprechen wir? Wo beginnt Menschenverachtung in unserem Alltag, am Stammtisch, im Netz, in der Nachbarschaft, vielleicht sogar in uns selbst? Unser christlicher Glaube kann dabei keine Ausrede für Passivität sein. Im Gegenteil, die Bibel erzählt immer wieder von einem Gott, der die Schreie der Bedrängten hört, der den Fremden schützt, der den Armen Recht verschafft und der sich an die Seite derer stellt, die Hilfe benötigen. Wer Christ ist, sollte genau hinschauen, wo Menschen klein gemacht werden, denn in ihnen begegnet uns Christus selbst, in den Hungrigen, den Fremden, den Kranken, den Gefangenen, den Schutzlosen. Vielleicht beginnt Widerstand heute nicht immer mit großen Gesten. Vielleicht beginnt er mit einem klaren Satz: So reden wir nicht über Menschen. Der 20. Juli lädt uns ein, dankbar zu sein und wachsam zu bleiben für die Würde jedes Menschen und im Vertrauen darauf, dass Gott auf der Seite derer steht, die Hilfe brauchen. Ich wünsche Ihnen eine gesegnete und behütete Zeit.

0: FM Radio Aktiv, 18 Minuten nach 6. Guten Morgen. Ja, das Wetter heute nicht ganz so schön. Mix aus vielen Wolken und immer mal wieder leichten Regen wird es geben. Spanien ist Weltmeister, die freuen sich auf jeden Fall und die haben mit Sicherheit heute den ganzen Tag Sonne. Kommen wir zu einem ganz anderen Thema und zwar geht es um das Thema Drogentote. 2150, so viele Menschen starben 2025 in Deutschland an den Folgen ihres Drogenkonsums. Eine Zahl auf Rekordniveau. Jeder vierte von ihnen war noch keine 30 Jahre alt. Drops Hameln, das ist eine Fachstelle für Sucht und Suchtprävention, will den internationalen Gedenktag für verstorbene Drogentote am Dienstag, also morgen, dazu nutzen, um den Menschen zu gedenken, die infolge ihres Drogenkonsums verstorben sind. Im Café Incognito, vielleicht kennen Sie das ja, am Tiwal 4 in Hameln wird dafür eine Gedenkfeier stattfinden. Verschiedene Menschen sind mit dabei, das sagt eine der Organisatoren, Romina Schiermeier.
1: Weil man immer wieder den Blick in der Gesellschaft auf die Menschen, die eben am Rand leben, vergisst. Man vergisst immer wieder, dass es Menschen in prekären Situationen gibt, sei es ein Wohnverhältnis, sei es Konsumverhalten. Und es ist besonders wichtig, eben an diesem Tag wieder daran zu denken, dass es Menschen gibt, die aufgrund dieses Drogenkonsums ihr Leben verlieren und es wäre verhinderbar. Also wenn wir genug Hilfen hätten, wenn wir genug geschult wären und alle ein Auge drauf hätten, dann könnten viele Fälle vermeidbar sein.
0: Jeder Mensch ist willkommen an der Gedenkfeier im Café am Dienstag, also morgen 11 Uhr, daran teilzunehmen, den Verstorbenen zu gedenken und sich über die Arbeit des Café Incognitos und Drops zu informieren.
1: Weil Sucht uns alle treffen kann, in ganz unterschiedlichen Lebenslagen. Also Sucht hat kein einziges Gesicht, sondern das ist in jeder Altersklasse und in jeder Gesellschaftsklasse zu finden. Wir sprechen auch nicht über Substanzen nur, sondern es geht auch immer darum, es gibt Spielsucht, Mediensucht. Die Zahlen werden immer höher, auch die Zahl der Verstorbenen wird immer höher. Im Jahr 2025 sind 2150 Menschen infolge ihres Drogenkonsums verstorben. Und 5 davon waren auch unsere Besucher und Besucherinnen. Also wir kennen einige davon und es ist einfach super wichtig, dass man weiß, es kann einfach jeden treffen. Keiner ist geschützt.
0: Und deshalb macht Schiermeier im Zuge des Gedenktages auf eine Kampagne aufmerksam, die jetzt von unterschiedlichen Fachstellen ins Leben gerufen wurde und Forderungen an Gesellschaft und Politik stellen.
1: Die heißt Gib mir 5 und da werden konkrete und umsetzbare Lösungen gegeben und das sind 5 Maßnahmen, die sich eben konkret auf dieses Thema beziehen, dass man Menschen helfen kann, die in so einer Situation sind. Das bedeutet, wir sollten Frühwarnsysteme stärken, Drug-Checking ermöglichen, Konsumräume ausbauen. Naloxon, das ist ein Opioid. Man spritzt das quasi in die Nase, ist wie so ein Nasenspray und das hilft gegen eine Überdosierung innerhalb von Minuten. Das ist der Wahnsinn. Genau das verfügbarer machen und die Substitution ausbauen. Das ist super wichtig.
0: Das sagt Romina Schiermeier rund um den Internationalen Gedenktag für verstorbene Drogentote. Auch dieses Jahr lädt das Café Incognito gemeinsam mit Drops zu einer Gedenkstunde ein. Morgen am Dienstag, den 21. Juli um 11 Uhr, 5 der deutschlandweit über 2000 verstorbenen Drogentoten waren Besucher auch in Hameln.

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1: Wir haben 6.30 Uhr. Guten Morgen. In Grohnde hat es am Sonntagmorgen einen Unfall mit nachfolgender Suchaktion gegeben. Auch die Feuerwehr war zur Unterstützung angefordert worden. Die Nachrichten mit Ute Ziegler.
2: Der Unfall hat sich gegen 6.30 Uhr auf dem aktuell gesperrten Abschnitt der Bundesstraße 83 zwischen Grohnde und Hehlen ereignet. Ein Lieferwagen war in einem Schutthaufen im Baustellenbereich auf die Seite gestürzt. Bei Eintreffen der Einsatzkräfte befand sich ein Verletzter bereits außerhalb des Fahrzeugs. Der 32-Jährige wurde verletzt ins Krankenhaus gebracht. Da er angab, der Fahrer des Wagens habe verletzt die Unfallstelle verlassen, suchten Einsatzkräfte der Ortsfeuerwehren Lündorf, Kirchosen und Börri sowie die Drohnenstaffel der Kreisfeuerwehr die Umgebung der Unfallstelle großräumig ab. Die Ortsfeuerwehr Hehlen unterstützte an der nahegelegenen Weser und im Uferbereich per Boot, heißt es im Einsatzbericht der Feuerwehr. Nach Auskunft der Polizei blieb die Suche erfolglos, die Ermittlungen zum Unfall dauern an. Das Hamelner Weinfest hat auch in diesem Jahr wieder viele Menschen in den Bürgergarten gelockt. 3 Tage lang stand dort alles im Zeichen von Wein, Kulinarik und Musik. Gäste und Standbetreiber zeigten sich gleichermaßen zufrieden.
3: Uns gefällt es sehr gut.
4: Auch mal neue Weinsorten auszuprobieren, die man so sonst nicht ausprobieren kann, finde ich gut.
5: Wundervoll. Beste Stimmung, bestes Wetter, bester Wein.
6: Ist eine schöne Feier, war gut besucht, schöne Musik, ganz nette Gäste. Es macht so viel Spaß hier auf dem Hamelner Weinfest. Richtig schön.
2: Das Weinfest ist am Samstag zu Ende gegangen. Das Projekt Sport im Park des Kreissportbundes Lippe geht in die nächste Runde. Ab heute bis zum 1. September gibt es im gesamten Kreisgebiet wieder vielfältige kostenlose Sport- und Bewegungsangebote. 25 lippische Sportvereine bieten in 12 Städten und Gemeinden, darunter auch Lüchte, Sport- und Bewegungsangebote für alle Interessierten an. Alle Angebote sind kostenlos und für jedes Alter und Fitnesslevel geeignet. Eine Anmeldung ist nicht erforderlich. Sport im Park verfolgt das Ziel, möglichst viele Menschen zu Bewegung zu motivieren, besonders auch diejenigen, die bisher wenig Berührungspunkte mit Vereinssport hatten. Gleichzeitig erhalten Sportvereine die Möglichkeit, sich zu präsentieren.

0: Sieg hochverdient. Über das gesamte Spiel ist das Team dominant. Argentinien und Messi finden nicht statt, außer mit Fouls und Unsportlichkeiten. Die XXL-WM findet somit einen würdigen Sieger. Nach dem Spiel werden US-Präsident Trump und FIFA-Boss Infantino ausgepfiffen und überreichen dann Hand in Hand den WM-Pokal. Trump will das Siegerpodest gar nicht mehr verlassen. Thomas Bremser, Nachrichtenredaktion.
1: Die CDU-Spitze berät nach dem Rücktritt von Unionsfraktionschef Spahn heute über das weitere Vorgehen. Neben dem Präsidium kommt auch der Vorstand der Unionsbundestagsfraktion zusammen.
2: Bundeskanzler Merz will die Nachfolge von Spahn zügig regeln und hat dazu am Wochenende schon Gespräche mit CSU-Chef Söder geführt. Die beiden haben das Vorschlagsrecht für den Posten, doch gewählt wird der neue Chef oder die neue Chefin von der Fraktion. Und so warten auf Merz und Söder intensive Gespräche in den Gremien. Die Personalspekulationen laufen bereits auf Hochtouren. Als Kandidat Nummer 1 für den Fraktionsvorsitz gilt der bisherige Kanzleramtschef frei. Dirk Zeitler, Nachrichtenredaktion.
1: Elektroautos sind in den vergangenen 5 Jahren deutlich günstiger geworden. Inflationsbereinigt sanken die Listenpreise von 2020 bis 2025 um 18%. Wie eine Untersuchung unter anderem des Fraunhofer Instituts für System- und Innovationsforschung zeigt, die der deutschen Presseagentur vorab vorlag. Die Preise für Verbrenner legten im gleichen Zeitraum inflationsbereinigt um 2% zu. Damit verschieben sich die echten Kosten pro Kilometer klar zugunsten der E-Autos. Jürgen Klopp ist frei für das Amt des Fußball-Bundestrainers. Bis zur endgültigen Einigung müsse man sich noch ein wenig gedulden, sagte er bei Magenta TV. Zweifel gebe es aber praktisch nicht mehr, denn sein Vertrag mit Red Bull sei kein Hindernis mehr. Es soll nun noch Gespräche mit dem Deutschen Fußballbund geben. Alles gehe aber in die richtige Richtung.
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4: Ein Blick nach oben, da haben wir heute viele, viele Wolken. Die können auch noch mal leichten Regen mit sich bringen bei Temperaturen um die 19 Grad. Morgen der Dienstag 23 Grad, ein Mix aus Sonne und Wolken. Und am Mittwoch kann es dann auch wieder leichten Regen geben, viele Wolken bei 20 Grad. Sieht ganz gut aus im Landkreis Hameln-Pyrmont. Die Landkreisblitzer stehen aber bei Ihnen in Bad Münder und in Emmertal. Haben Sie auch was gesehen? Können Sie uns das gern mitteilen unter 051 516 mal die 5 oder schreiben Sie uns eine WhatsApp. Ich habe gerade noch gelesen, auf der B217 in Hillixfeld am Friedhof, da steht immer noch der Blitzer. Ich wünsche Ihnen gute Fahrt.

die Spanier, die werden sich mit Sicherheit alle riesig freuen und sind am Feiern. Spanien ist nach 2010 zum zweiten Mal Fußball-Weltmeister. Mein Kollege Pavel Blaschka aus der Sportredaktion gleich mit Einschätzungen. Ich bin Karin Seifert. Guten Morgen.

0: 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Ich wünsche Ihnen einen schönen Start in die neue Woche. Spanien ist nach 2010 ja zum zweiten Mal Fußball-Weltmeister geworden. In New York, New Jersey gab es einen 1:0-Sieg nach Verlängerung gegen Argentinien. Und damit sind die Südamerikaner die Weltmeister von 2022 entthront. Pablo Blaschke, unser Sportchef, hat die Partie sich natürlich angesehen. Pablo, war es wie erwartet ein mitreißendes Finale?
1: Leider nein. Es war spielerisch eine enttäuschende Partie. Es war ein einseitiges Endspiel, in dem Spanien mehr Ballbesitz hatte, aber das letzte Risiko scheute und nur zu Distanzschüssen kam. Ab der 60. Minute erhöhten die Spanier zwar den Druck, scheiterten aber immer wieder an Argentiniens Torhüter Martinez. Argentinien hatte bis zur 115. Minute gar keinen Schuss aufs gegnerische Tor. Messi blieb weit unter seiner Form. Da die Argentinier sich aufs Reagieren beschränkte und auf Umschaltmomente hoffte, die sich nicht ergaben, war spielerisch ein ganz schwaches Niveau. Es war zwar zweikampfintensiv, aber mit vielen Fehlpässen und Ballverlusten. Zur Halbzeit stand es 0:0 und auch in Hälfte 2, nach einer überflüssigen Halbzeitshow von 27 Minuten, war Spanien spielbestimmend, scheiterte aber mehrmals, wie gesagt, am Torhüter. Es ging in die Verlängerung, in der Argentinien Fernandes durch gelb-rote Karte verlor. Dann wurde ein Treffer der Spanier wegen eines vorangegangenen Fouls nicht anerkannt. Zu Beginn der zweiten Hälfte der Verlängerung fiel dann der längst fällige Treffer für die Spanier. Pedro Porro flankte in den Strafraum, Williams verlängerte per Kopf auf Ferran Torres, der aus 5 Metern das goldene Tor für Spanien erzielte. Argentinien warf in der Schlussphase nochmal alles nach vorn, aber ohne Erfolg. Fazit: Spanien ist verdient Weltmeister geworden. Argentinien blieb vor allen Dingen in der Offensive weit unter seinen Möglichkeiten.

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2: Wohin? Heute am Montag, 19.30 Uhr im Hessisch Oldendorf, und zwar in der Stiftskirche, im Stift Hoffnungsstrahlen, Orgelfest war mit Professor Roman Summereder heute Abend, 19.30 Uhr. Da gibt es Werke von Bach, von Mozart und vieles mehr. Heute Abend, 19.30 Uhr, wie gesagt, im Stift in Fischbeck. Es ist Spieleabend angesagt in der Sumpfe, und zwar morgen am Mittwoch um 18 Uhr. Die Sumpfe lädt ja immer zu einem spannenden Spieleabend ein mit Klassikern wie Mensch, ärger dich nicht, Uno, Mau Mau, alles kommt auf den Tisch. Und dann können Sie Spaß haben, der Eintritt ist frei. Einen musikalischen Nachmittag über den Dächern von Hameln gibt es auch noch am Donnerstag. Vielleicht schon mal was zum Vormerken. Am Donnerstag, den 30. Juli, aber erst um 15 Uhr. Musikalischer Nachmittag über den Dächern von Hameln auf der Waldbühne. Auf dem Klüt gibt es Thomas and Friends, Rock, Pop, Evergreens, und das Mitsorgtheater ist auch mit dabei. Der Eintritt ist frei, aber um Spenden wird gebeten.
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0: Können Sie noch weiter tanzen? Belong Together heute Morgen. Vorher aber ein Blick auf die Nachrichten.
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0: Sieben Jahrzehnte waren britische Streitkräfte in Hameln stationiert. Darauf wird jetzt auch im Bailey Park aufmerksam gemacht. Die Nachrichten mit Ute Ziegler.
2: Im Bailey Park in Hameln erinnern jetzt neue Informationstafeln an die fast 70-jährige Geschichte der britischen Armee in der Stadt. Insgesamt 23 Tafeln, die in Zusammenarbeit mit der Stadt Hameln entstanden sind, wurden am Freitag offiziell eingeweiht. Sie dokumentieren die Stationierung der britischen Streitkräfte, ihren Alltag in Hameln und ihre engen Verbindungen zur Stadt. Grundlage des Projekts sind mehr als 3 Jahre Arbeit und umfangreiche historische Recherchen des Hamelners Arndt Wöbbeking. Die Tafeln stehen auf dem Gelände des heutigen Bailey Parks, einem ehemaligen Standort der britischen Streitkräfte. Mit dem Projekt soll ein prägendes Kapitel der Hamelner Stadtgeschichte dauerhaft sichtbar und für künftige Generationen bewahrt werden. Oberbürgermeister Claudio Griese.
3: Wir haben über 2000 britische Streitkräfte nebst Angehörigen seinerzeit hier in Hameln gehabt. Und insofern ist das natürlich etwas, was bis heute noch nachwirkt, weil viele natürlich auch hier ihre Lebenspartnerin gefunden haben, beispielsweise, oder eben auch einfach hier geblieben sind, weil sie Hameln so toll fanden. Das ist ein Stück Hamelner Geschichte und Identität.
2: In Grunde hat es am Sonntagmorgen einen Unfall mit nachfolgender Suchaktion gegeben. Auch die Feuerwehr war zur Unterstützung angefordert worden. Der Unfall hat sich gegen 6.30 Uhr auf dem aktuell gesperrten Abschnitt der Bundesstraße 83 zwischen Grunde und Hehlen ereignet. Ein Lieferwagen war in einem Schutthaufen im Baustellenbereich auf die Seite gestürzt. Bei Eintreffen der Einsatzkräfte befand sich ein Verletzter bereits außerhalb des Fahrzeugs. Der 32-Jährige wurde verletzt ins Krankenhaus gebracht. Da er angab, der Fahrer des Wagens habe verletzt die Unfallstelle verlassen, suchten Einsatzkräfte der Ortsfeuerwehren Lündorf, Kirchosen und Börri sowie die Drohnenstaffel der Kreisfeuerwehr die Umgebung der Unfallstelle großräumig ab. Die Ortsfeuerwehr Hehlen unterstützte an der nahegelegenen Weser und im Uferbereich per Boot, heißt es im Einsatzbericht der Feuerwehr. Nach Auskunft der Polizei blieb die Suche erfolglos, die Ermittlungen zum Unfall dauern an. Die Arbeiten an der Ampelanlage im Bereich Wermutstraße-Angerstraße in Bad Münder unter Vollsperrung werden aus organisatorischen Gründen verschoben. Das hat die Niedersächsische Landesbehörde für Straßenbau und Verkehr in Hameln mitgeteilt. Die Arbeiten sollten eigentlich heute am Montag beginnen. Ein neuer Termin steht noch nicht fest, soll aber rechtzeitig vor Baubeginn bekannt gegeben werden. Soweit die Meldungen aus der Region. Weiter mit den Weltnachrichten.
4: Spanien hat die Fußball-Weltmeisterschaft gewonnen. Im Finale entthronten die Spanier Titelverteidiger Argentinien mit einem 1:0-Sieg nach Verlängerung. Das entscheidende Tor erzielte Ferran Torres. Thomas Bremser, Spanien ist zum zweiten Mal Weltmeister geworden. Verdient?
5: Absolut verdient. Ich habe, glaube ich, kaum ein Spiel gesehen als neutraler Fußballfan, bei dem ich mich so sehr gefreut habe. Spanien hoch überlegen. Der erste Torschuss der Argentinier, Achtung, in der 120. Minute. Nicht zu sehen, außer Foulspiele, Nicklichkeiten und Provokationen, selbst noch nach Spielende. Auch Fußballfan und Sänger Robbie Williams sah das so bei Magenta TV.
6: It was just Spain. Argentina really didn't turn up.
5: Es hat nur Spanien gespielt, Argentinien ist gar nicht aufgetaucht, sagt er.
4: Dankeschön, Thomas Bremser. Die CDU-Spitze berät nach dem Rücktritt von Unionsfraktionschef Spahn heute über das weitere Vorgehen. Neben dem Präsidium kommt auch der Vorstand der Bundestagsfraktion zusammen. Bundeskanzler Merz will die Nachfolge von Spahn zügig regeln und hat am Wochenende schon Gespräche mit CSU-Chef Söder geführt. Als Kandidat Nummer 1 für den Fraktionsvorsitz gilt der momentane Kanzleramtschef Thorsten Frey. In Deutschland wurde im vergangenen Jahr deutlich mehr verdient als noch ein Jahr vorher. Das sogenannte Medianentgelt für einen Vollzeitbeschäftigten sei um gut 5% oder 203 Euro auf 4.217 Euro brutto monatlich gestiegen. Das teilte die Bundesagentur für Arbeit mit.
7: Das deutliche Plus erklärt sich durch höhere Tarifabschlüsse, so die Bundesagentur. Noch immer verdienen Frauen weniger als Männer, rund 300 Euro weniger. Grund dafür sind vor allem unterschiedliche Berufsfelder und Karrierepausen aufgrund familiärer Entwicklungen. Während Menschen ohne Berufsabschluss im Mittel 3.100 Euro erzielten, war das bei Vollzeitbeschäftigten mit Berufsabschluss rund 4.000 Euro. Das Medianentgelt ist der Verdienst, bei dem genauso viele Vollzeitbeschäftigte darüber liegen wie darunter, also ein Mittelwert. Spitzenverdienste von Milliardären sind nicht mit einberechnet. Tine Klimach, Nachrichtenredaktion.
4: Jürgen Klopp ist frei für das Amt des Fußball-Bundestrainers. Bis zur endgültigen Einigung müsse man sich noch ein wenig gedulden, sagte er bei Magenta TV. Zweifel gebe es aber praktisch nicht mehr.
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0: Da haben wir heute viele Wolken, immer mal wieder leichten Regen kann es geben, bei Temperaturen um die 19 Grad. Morgen der Dienstag, ein Mix aus Sonne und Wolken, es soll trocken bleiben, 23 Grad. Und der Mittwoch dann wieder recht wolkig und auch leichter Regen ist angezeigt, bei 20 Grad. Sie haben freie Fahrt im Landkreis Hameln-Pyrmont heute Morgen in Bad Münder und in Emmertal wird geblitzt und dann auch noch immer der Blitzer auf der B217 im Bereich Hillixfeld am Friedhof, da steht da auch immer noch. Wenn Sie was gesehen haben, können Sie uns das gerne noch mitteilen unter 051 51605 oder schreiben uns eine WhatsApp, das ist auch möglich.
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0: Bei uns geht es gleich um das Thema Wohngeld. Das kann man ja beantragen, wenn man seinen Lebensunterhalt selbst bestreitet, sich aber die Miete nicht leisten kann. Was da so geplant ist zum Thema Wohngeld, das hören Sie gleich bei uns. Ich bin Karin Seifert. Guten Morgen.

0: Sie hören Radioaktiv, 7:12. Guten Morgen. Ja, es geht um das Thema Wohngeld jetzt hier bei uns. Und zwar Wohngeld, das kann man ja beantragen, wenn man seinen Lebensunterhalt selbst bestreitet, sich aber die Miete nicht mehr leisten kann. Zum Beispiel, wenn man den ganzen Tag arbeitet, aber der Lohn nicht reicht, um oder eine Armutsrente hat und damit nicht über die Runden kommt. Die Bundesregierung will jetzt beim Wohngeld kürzen. Statt bisher jährlich 5 Milliarden Euro sollen nur noch 3 für Wohngeld ausgegeben werden. Das führt natürlich dazu, dass viel weniger Menschen berechtigt sind, Wohngeld zu beantragen. Die Fraktionsvorsitzende der Linken im Bundestag, Heidi Reichinek, bezeichnet das als soziale Katastrophe.
1: Da will die Bundesregierung kürzen. Also bei denen, die diesen explodierenden Mietpreisen ausgesetzt sind. Ich kann ja total verstehen, dass sie sagen, sie wollen weniger Wohngeld zahlen. Ich kann auch verstehen, dass die Leute sagen, warum zahlt der Staat einigen überhaupt das Geld für die Miete? Aber dann muss ich mir doch anschauen, warum sind die Mieten so hoch? Naja, weil die immer weiter erhöht werden, weil da einige wenige wirklich fette Profite mitmachen. Da muss ich doch ran, indem ich Mietwuchs verfolge, einen Mietendeckel einführe und in sozialen Wohnungsbau investiere. Also ich kann doch nicht die Leute bestrafen, die unter der Situation leiden. Das wäre der richtige Ansatz, das wäre der faire Ansatz, wenn man endlich mal was gegen diese Mietwucher machen würde.
0: Solche Einsparungen seien nicht der richtige Weg.
1: Ja, man muss investieren. Man muss von der Bundesebene ein Investitionsprogramm auflegen, das Kommunen und Länder dabei unterstützt, selber sozialen Wohnraum zu schaffen. Und wenn man diese Investitionen mal tätigen würde, dann würden die natürlich auch die Wirtschaft ankurbeln. Also es wäre wirklich eine Win-Win-Situation. Dann hätten wir einen Aufschwung für die Baubranche beispielsweise. Und wir brauchen das ganz dringend, weil die Wirtschaft schwächelt. Und man kann sich aus einer Wirtschaftskrise nicht heraussparen. Das will uns die Bundesregierung die ganze Zeit einreden, aber das geht nicht. Und ich werde das auch nicht akzeptieren, dass es immer heißt, wir hätten kein Geld. Für diese grenzenlose Aufrüstung sind im Haushalt über 100 Milliarden. Jeder dritte Euro wird bis 2030 nur für Rüstung ausgegeben. Wenn man dafür Geld hat, dann hat man das auch für sozialen Wohnungsbau, für Bildung und fürs Gesundheitswesen. Man muss es halt wollen.
0: Die Fraktionsvorsitzende der Linken im Bundestag, Heidi Reichinek, kritisiert die von der Großen Koalition geplanten Kürzungen beim Wohngeld scharf. Die Bundesregierung will sparen und künftig 2 Milliarden weniger im Jahr für Wohngeld ausgeben. Bedeutet natürlich, dass es weniger Berechtigte gibt, die diese Hilfe dann teilweise nötig haben, wenn sie ihren Lebensunterhalt zwar selbst bestreiten, sich aber aufgrund explodierender Mietkosten die Miete nicht mehr leisten können.

0: Radioaktiv, 20 Minuten nach 7. Guten Morgen, ich hoffe, Sie kommen gut aus dem Bett heute Morgen. Es war ja Weinfest, vielleicht haben Sie auch richtig gefeiert die ganzen Tage im Hamelner Bürgergarten. 3 Tage war ja da einiges los. Es gab Musik, es gab Wein, es gab natürlich sommerliches Wetter und es war gute Stimmung. Mein Kollege Michael Krovas war auch vor Ort.
1: Worauf kann man sich in Deutschland verlassen? Niemand wird eine Mauer quer über eine Autobahn bauen. Die Diskussionen um die Zeitumstellung kommen jedem Jahr so sicher wie das nasskalte Novemberwetter und das Hamelner Weinfest sorgt seit 36 Jahren für allerbeste Sommerlaune.
2: Norbert Meyer steht bei mir, einer der Hamelner Lokalmatadoren. Herr Meyer, Ihr Fazit nach den 3 Tagen?
3: Ist eine schöne Feier, war gut besucht, schöne Musik, ganz nette Gäste. Es macht so viel Spaß hier auf dem Hamelner Weinfest, richtig schön.
1: 3 Tage lang war die Welt in Ordnung, zumindest in Hameln. Im Bürgergarten stand alles im Zeichen von Wein, Kulinarik, Musik und Sommer. Winzerinnen und Winzer präsentierten ihre Weine für Kenner und Weinneulinge. Gastronomen aus der Region sorgten für Köstlichkeiten wie Flammkuchen, Tapas und süße Leckereien. Probieren, teilen und vor allem genießen war angesagt im sommerlich grünen Biergarten.
2: So, und jetzt bin ich bei der Weinstrecke, einer der Hamelner Stände. Nicole ist bei mir, die leitet hier diesen Stand. Nicole, die Weinstrecke war schon wie oft dabei?
4: 12 Mal waren wir jetzt schon dabei.
2: Wow.
1: 2000 Sitzplätze gab es und jede Menge Platz auf der Tanzfläche vor der Bühne, auf der am Samstagabend die Musiker und Musikerinnen der Band Saturday Funk Fever für den tanzbaren Abschluss sorgten.

0: Die Good Beats sorgten schon am Donnerstag mit ihrem Mix aus Funk, Reggae, Disco und Rock für Partystimmung. Am Freitag ging es nahtlos weiter mit Sunrise. Die siebenköpfige Band sorgte in Hameln bereits öfter für Stimmung.
1: Sarah vom Weingut Ziegler ist hier. Wie war es denn, Sarah, die 3 Tage lang?
2: Wundervoll. Beste Stimmung, bestes Wetter, bester Wein.
1: Melanie und Florian sind hier aus der Gegend von Bad Eilsen und Sie beide sind extra wegen des Weinfestes hergekommen?
3: Uns gefällt es sehr gut.
4: Ich finde es auch sehr gut, ja, und auch mal neue Weinsorten auszuprobieren, die man so sonst nicht ausprobieren kann, finde ich gut.
0: Wenn es zwischen all den Weinen überhaupt einen Wermutstropfen gab, war das vielleicht der Eintrittspreis an der Abendkasse. 10 Euro. Andererseits, die 3-tägige Veranstaltung war perfekt organisiert. Es gab viele tolle Weine aus Rheinhessen, aus Franken, von der Mosel, aus Württemberg, der Pfalz, Spanien und Österreich zu verkosten. Und schließlich wurde offenbar auch der Wettergott bestochen. So ein Traumwetter hatten wir lange nicht mehr im Winter.

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1: Sieben Jahrzehnte waren britische Streitkräfte in Hameln stationiert. Darauf wird jetzt auch im Bailey Park aufmerksam gemacht. Die Nachrichten mit Ute Ziegler.
2: Im Bailey Park in Hameln erinnern jetzt neue Informationstafeln an die fast 70-jährige Geschichte der britischen Armee in der Stadt. Insgesamt 23 Tafeln, die in Zusammenarbeit mit der Stadt Hameln entstanden sind, wurden am Freitag offiziell eingeweiht. Sie dokumentieren die Stationierung der britischen Streitkräfte, ihren Alltag in Hameln und ihre engen Verbindungen zur Stadt. Grundlage des Projekts sind mehr als 3 Jahre Arbeit und umfangreiche historische Recherchen des Hamelners Arndt Wöbbeking.
3: Den Royal Engineers aus Hameln bin ich aufgewachsen, weil ich an den Manövern quasi als kleiner Junge schon immer hin und her gefahren bin, bei den Brückenübergängen in Tündern, in Latwatte, in Grohnde, in Hagen, wo sie überall gewesen sind. Und ich habe angefangen, irgendwann mal als Teenager oder als Kind sogar schon die Zeitungsberichte darüber zu sammeln. Und daraus ist halt meine Webseite www.britisharmyinhameln.com entstanden.
2: Die Tafeln stehen auf dem Gelände des heutigen Bailey Parks, einem ehemaligen Standort der britischen Streitkräfte. Ergänzt wird die Ausstellung durch ein Bauteil einer Behelfsbrücke, die, von den Briten gebaut, über lange Jahre am Wasserübungsplatz unterhalb des Orbergs genutzt wurde. Mit dem Projekt soll ein prägendes Kapitel der Hamelner Stadtgeschichte dauerhaft sichtbar und für künftige Generationen bewahrt werden. Ein Autofahrer aus Springe hat am Wochenende mehrfach versucht, sich einer Polizeikontrolle zu entziehen. Dabei hat er sich im Bereich Hannover-Mühlenberg und Ronnenberg eine Verfolgungsfahrt mit der Polizei geliefert. Der 27-Jährige war dem Beamten aufgefallen, weil er mit seinem Audi A3 eine rote Ampel missachtet hatte. Der Mann ignorierte mehrere Kontrollversuche und setzte seine Fahrt immer wieder fort. In Ronnenberg konnte er schließlich gestoppt werden. Ein Zeuge, der die vorangegangenen Kontrollversuche beobachtet hatte, hatte mit seinem Fahrzeug den Weg des Flüchtenden blockiert. Der 27-Jährige blieb weiter unkooperativ und verriegelte das Fahrzeug. Da sich auch seine Beifahrerin weigerte, die Tür zu öffnen, schlug eine Kommissarin die Seitenscheibe ein. Der Fahrer musste aus dem Fahrzeug gezogen und festgenommen werden. Den 27-Jährigen erwarten nun mehrere Strafverfahren, unter anderem wegen Widerstands gegen Vollstreckungsbeamte sowie wegen eines nicht erlaubten Kraftfahrzeugrenns. In Hameln ist die Feuerwehr am frühen Sonntagmorgen gegen 5 Uhr zu einem vermeintlichen Zimmerbrand in einem Mehrfamilienhaus an der Deisterstraße alarmiert worden. Vor Ort konnte schnell Entwarnung gegeben werden. Durch angebranntes Essen war es zu einer Rauchentwicklung gekommen. Gebrannt hat es nicht. Ein Bewohner wurde aber vorsorglich zur Untersuchung ins Krankenhaus gebracht. Soweit die Meldungen aus der Region. Weiter mit den Weltnachrichten.
4: Spanien hat die Fußball-Weltmeisterschaft gewonnen. Im Finale entthronten die Spanier Titelverteidiger Argentinien mit einem 1:0-Sieg nach Verlängerung. Das entscheidende Tor erzielte Ferran Torres. Thomas Bremser,

0: Dankeschön, Thomas Bremser. Die CDU-Spitze berät nach dem Rücktritt von Unionsfraktionschef Spahn heute über das weitere Vorgehen. Neben dem Präsidium kommt auch der Vorstand der Bundestagsfraktion zusammen. Bundeskanzler Merz will die Nachfolge von Spahn zügig regeln und hat am Wochenende schon Gespräche mit CSU-Chef Söder geführt. Als Kandidat Nummer 1 für den Fraktionsvorsitz gilt der momentane Kanzleramtschef Thorsten Frey. In Deutschland wurde im vergangenen Jahr deutlich mehr verdient als noch ein Jahr vorher. Das sogenannte Medianentgelt für einen Vollzeitbeschäftigten sei um gut 5% oder 203 Euro auf 4.217 Euro brutto monatlich gestiegen. Das teilte die Bundesagentur für Arbeit mit.
1: Das deutliche Plus erklärt sich durch höhere Tarifabschlüsse, so die Bundesagentur. Noch immer verdienen Frauen weniger als Männer, rund 300 Euro weniger. Grund dafür sind vor allem unterschiedliche Berufsfelder und Karrierepausen aufgrund familiärer Entwicklungen. Während Menschen ohne Berufsabschluss im Mittel 3.100 Euro erzielten, war das bei Vollzeitbeschäftigten mit Berufsabschluss rund 4.000 Euro. Das Medianentgelt ist der Verdienst, bei dem genauso viele Vollzeitbeschäftigte darüber liegen wie darunter, also ein Mittelwert. Spitzenverdienste von Milliardären sind nicht mit einberechnet. Tine Klimach, Nachrichtenredaktion.
0: Jürgen Klopp ist frei für das Amt des Fußball-Bundestrainers. Bis zur endgültigen Einigung müsse man sich noch ein wenig gedulden, sagte er bei Magenta TV. Zweifel gebe es aber praktisch nicht mehr.
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3: Ein Blick nach oben, da haben wir heute viele, viele Wolken, auch ein paar dunkle dabei, die können auch nochmal Regen geben oder Regen loslassen sozusagen heute bei Temperaturen um die 19 Grad. Am Dienstag, also morgen, Mix aus Sonne und Wolken, es soll trocken bleiben, 23 Grad werden da angezeigt. Der Mittwoch ist dann wieder so ähnlich wie heute, um die 20 Grad und recht regnerisch. Die Landkreisblitzer stehen im Bad Münder und bei Ihnen in Emmertal und auch noch auf der B217 in Hillixfeld am Friedhof.

kommt, das geht einem noch richtig ein bisschen zu Herzen. Jedenfalls mir. Unser Kollege Pablo Blaschke, der hat ja schon seit 30 Jahren hier Lokalradio mitgemacht und natürlich auch Sport mitgemacht und moderiert. Die kennen Sie am Wochenende immer gehört. Pablo Blaschke, der geht jetzt in den wohlverdienten Ruhestand. Wir sagen gleich nochmal Ciao, Pablo. Ich bin Karin Seifert. Hi.

0: 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Ja, gestern ist nach 4 Wochen die Fußball-WM mit dem Finale zu Ende gegangen. Bei Radioaktiv ist gestern auch eine Ära zu Ende gegangen. Radioaktiv-Sportchef Pablo Blaschke hat nach 30 Jahren Lokalradio seine letzte Sendung gestern sportaktiv moderiert und geht in seinen wohlverdienten Ruhestand. Nicht ohne das Versprechen, dass wir gelegentlich den ein oder anderen Spielbericht von ihm bei Radioaktiv noch hören werden. Aber die Moderation von sportaktiv durch Pablo ist seit gestern Geschichte und jede gute Geschichte wird nicht nur von einer Person erzählt und daher haben wir als Redaktion bei Pablos Weggefährten, die er während seiner Spielzeit bei Radioaktiv oftmals im Studio zu Gast hatte oder auf dem Spielfeld interviewt hat, angerufen und sie gebeten, für Pablo mal einen Gruß aufzunehmen. Obwohl, lange bitten mussten wir da keinen.
1: Hallo mein lieber Pablo, hier ist Jörg Latze, der Radballer, ja, Radballspieler, jetzt Bundestrainer. Ja, ich habe gehört, dass du auch in den Ruhestand gehst, was du sicherlich verdient hast. Ich bin seit 1,5 Jahren im Ruhestand. Ich kann dir sagen, es ist wunderschön. Ich wünsche dir alles, alles erdenklich Liebe und Gute für deinen Ruhestand. Und ich hoffe, wir sehen uns hier in Hameln mal beim Pflasterfest oder beim Weinfest oder bei irgendeinem anderen Sport. Also, mein lieber Freund, mach es gut. Alles Liebe, Jörg und Jette.
2: Maria Bergmann, Kreissportbund-Vorsitzende Hameln-Pyrmont. Lieber Pablo, im Namen des Kreissportbundes Hameln-Pyrmont und ganz persönlich danke ich dir von Herzen für die vielen Jahre, in denen du den Sport in unserer Region mit großer Kompetenz, journalistischer Qualität und viel Herzblut begleitet hast. Für unsere Vereine und die vielen Ehrenamtlichen warst du immer ein verlässlicher Ansprechpartner und hast ihren Einsatz sichtbar gemacht und unsere Vereine nachhaltig gestärkt. Du wirst uns als Mensch und als Sportredakteur sehr fehlen. Für deinen Ruhestand wünsche ich dir Gesundheit, viele schöne Erlebnisse und alles Gute für den neuen Lebensabschnitt. Und ich hoffe natürlich, dass wir uns bei der einen oder anderen Sportveranstaltung wiedersehen.
3: Hallo Pablo, hier ist Willi Gurgel. Pablo, du kennst mich noch. Wir haben lange Jahre über Blau-Weiß-Schwalbe Tündern gesprochen. Du hast mich immer live reingeholt und ich habe im Radio gesprochen. Das haben wir am Wochenende zigmal gemacht. Das war immer ganz schön, bis ich dann letztes Jahr gesagt habe, jetzt ist Schluss, jetzt reicht es mir und ich möchte auch nicht mehr. Irgendwann ist mal alles vorbei. Und jetzt höre ich, es ist für dich jetzt auch soweit, dass du Schluss machst. Finde ich schade, du könntest das ruhig noch ein bisschen länger machen, du machst das so gut. Und wer weiß, wer dich ersetzt, wenn überhaupt. Ich wünsche dir für deinen Ruhestand, sowohl privat als auch dann hier im Radio, alles Gute und blicke auf eine gemeinsame schöne Zeit, die ich mit dir dann auch hatte. Wir haben uns ja auch so privat mal, also zumindest beim Fußball mal getroffen, hatten wir auch immer sofort einen Draht zueinander. Also ich kann nur sagen, Pablo, alle Achtung, das war eine nette Zeit mit dir. Ich wünsche dir alles Gute.
4: Hallo Pablo, hier ist Marc Sigismund vom VfL. Ich wollte mich bei dir für die letzten Jahre echt herzlich bedanken für unsere Zusammenarbeit. Es war sehr schön, es hat tierisch viel Spaß gemacht. Jetzt für deine Rente oder Nachradiozeit wünsche ich dir alles Gute, viel Gesundheit und ich hoffe, wir sehen uns das eine oder andere Mal in Afferde in unserer Heimspielhölle. Ich hoffe, wir sehen uns.
5: Hallo Pablo, hier spricht dein alter Weggefährte Herr Kerl. Wir haben uns in den vergangenen Jahren so viel über Fußball und mehr unterhalten. Ich damals als Funktionär A bei Preußen und B nachher für den Kreisfußballverband, Hallenkreismeisterschaft und so. Und dementsprechend kann ich mir überhaupt nicht vorstellen, eine Sportsendung von Radioaktiv ohne Pablo zu erleben. Du hast nicht nur mit viel Fachwissen und Engagement geglänzt, du warst auch für Wünsche und Ideen offen. Und nicht ohne Grund bist du ja auch für dieses Engagement im vergangenen Jahr vom Kreissportbund ausgezeichnet worden. Ich habe dich als überaus angenehmen und kompetenten Gesprächspartner kennengelernt. Und egal, ob das bei Berichten am Telefon oder in deinen Sendungen im Studio war, ich hoffe, du bleibst uns noch für den Sport erhalten. Und wirst noch zumindest dann und wann bei Radioaktiv zum Einsatz kommen. Alles Gute für dich.
6: Ja, hallo, hier ist Konrad Voss, Trainer der Frauen-Oberligamannschaft aus Tündern. Ich hatte die Ehre, jeden Sonntag in der Saison, meistens spätnachmittags oder abends, mit Pablo ein Interview zu führen. Ich habe mich da schon immer sehr drauf gefreut. Es hat mir großen Spaß gemacht, auch noch einmal das Spiel Revue passieren zu lassen, für mich, für die Zuhörer, die Fragen zu beantworten. Das war einfach ein fester Bestandteil, eine feste Routine, auf die ich mich immer gefreut habe. Und deswegen finde ich es jetzt natürlich schade, dass Pablo quasi in den Ruhestand geht. Der ist aber mit Sicherheit wohlverdient und sei ihm von daher gegönnt. Und ich bin mir ziemlich sicher, man hört und sieht sich noch irgendwo mal wieder.
7: Hallo Pablo, hier ist Niku. Gerne erinnere ich mich immer an die Sonntage nach unseren Regionalligaspielen im Basketball mit dir im Studio, Sportsendung, live auf Sendung gehen. Das war super. Ich wünsche dir einen ganz tollen Ruhestand mit viel Sport, aber auch mit viel Rock. Ich denke, wir werden uns bei dem einen oder anderen Konzert sicherlich treffen. Genieß die Zeit und bleib schön gesund und munter. Dein Niku.
8: Ja, hi Pablo, hier ist Robin Besser vom Team Avesa. 30 Jahre Leiter der Sportdirektion bei Radioaktiv gehen zu Ende. Eine unglaublich lange Zeit, eine unfassbar lange Ära geht damit zu Ende. Du hast über viele, viele Jahre hinweg deine Wochenenden geopfert, um die Hörerinnen und Hörer zu unterhalten und über die Geschehnisse im Lokalsport zu informieren. Und damit natürlich auch ein Stück weit dazu beigetragen, dass die Sportlerinnen und Sportler in unserer Region die Aufmerksamkeit bekommen, die sie verdienen. Dafür wollen wir vom gesamten Team Avesa einfach mal Danke sagen. Das ist alles andere als selbstverständlich und verdient höchsten Respekt. Wir wünschen dir natürlich alles, alles Gute für deine weitere Zeit, für deinen weiteren Weg. Du bist nach wie vor natürlich ein immer gern gesehener Gast bei uns im Büro, wenn du den Lokalsport doch mal vermisst oder dich einfach mal austauschen willst. Aber natürlich ganz wichtig, genieß den Ruhestand. Den hast du dir redlich verdient.
0: Radioaktiv Sportchef Pablo Blaschke geht nach 30 Jahren in den wohlverdienten Ruhestand. Und wir sagen einfach mal ein dickes, fettes Danke.

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1: Heute Abend um 19.30 Uhr Hoffnungsstrahlen Orgelfestbar mit Professor Roman Summereder, und zwar in der Stiftskirche Hessisch-Oldendorf-Fischbeck. Der renommierte Organist präsentiert ein anspruchsvolles Programm mit Werken von Bach, Fuchs, Mozart und viel mehr. Das stimmungsvolle Vorprogramm beginnt bereits um 18 Uhr. Das Stift öffnet nämlich seinen idyllischen Garten oder Gärten für Sie, und da können Sie schon ein bisschen früher rein und können sich dort sozusagen ein bisschen umschauen. Es gibt, kommen Sie zu dem historischen Kreuzgang bei Wasser, Wein und Brot, heißt es da. Im Kino morgen am Mittwoch wird der Film gezeigt, Ach, diese Lücke, diese entsetzliche Lücke in den Grund nicht spielen. Am Mittwoch 19.30 Uhr die Tragikomödie Ach, diese entsetzliche Lücke basiert auf dem autobiografischen Bestseller von Meyerhoff und wurde mehrfach ausgezeichnet.
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We Build the City von Starship bei Radioaktiv nach den Nachrichten. Und Alex Warren spiele ich ihn auch noch.

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1: Im Grunde, da hat es am Sonntagmorgen einen Unfall mit nachfolgender Suchaktion gegeben. Auch die Feuerwehr war zur Unterstützung angefordert worden. Die Nachrichten mit Ute Ziegler.
2: Der Unfall hat sich gegen 6.30 Uhr auf dem aktuell gesperrten Abschnitt der Bundesstraße 83 zwischen Grunde und Thelen ereignet. Ein Lieferwagen war an einem Schutthaufen im Baustellenbereich auf die Seite gestürzt. Bei Eintreffen der Einsatzkräfte befand sich ein Verletzter bereits außerhalb des Fahrzeugs, heißt es im Einsatzbericht der Feuerwehr. Der 32-Jährige, nach eigenen Angaben der Beifahrer, wurde verletzt ins Krankenhaus gebracht. Da er angab, der Fahrer des Wagens habe verletzt die Unfallstelle verlassen, suchte Einsatzkräfte mehrerer Ortsfeuerwehren sowie die Drohnenstaffel der Kreisfeuerwehr die Umgebung der Unfallstelle großräumig ab. Die Suche blieb erfolglos. Die Ermittlungen der Polizei zum Unfall dauern an. Im Bailey Park in Hameln erinnern jetzt neue Informationstafeln an die fast 70-jährige Geschichte der britischen Armee in der Stadt. Insgesamt 23 Tafeln, die in Zusammenarbeit mit der Stadt Hameln entstanden sind, wurden am Freitag offiziell eingeweiht. Sie dokumentieren die Stationierung der britischen Streitkräfte, ihren Alltag in Hameln und ihre engen Verbindungen zur Stadt. Grundlage des Projekts sind mehr als 3 Jahre Arbeit und umfangreiche historische Recherchen des Hamelners Arndt Wöbbeking. Die Tafeln stehen auf dem Gelände des heutigen Bailey Parks, einem ehemaligen Standort der britischen Streitkräfte. Ergänzt wird die Ausstellung durch ein Bauteil einer Behelfsbrücke, die von den Briten gebaut, über lange Jahre am Wasserübungsplatz unterhalb des Ohrbergs genutzt wurde. Mit dem Projekt soll ein prägendes Kapitel der Hamelner Stadtgeschichte dauerhaft sichtbar und für künftige Generationen bewahrt werden. Oberbürgermeister Claudio Griese.
3: In der Tat war es uns ja wichtig, den Bailey Park, den wir heute haben, als großes modernes Wohnquartier und als öffentlichen Grünzug nochmal mit der Historie zu versehen. Wir wissen das noch, aber Generationen nach uns werden nicht mehr wissen, dass hier britische Streitkräfte waren, dass das hier mal Militärgelände war. Ich sage immer so, wer Zukunft gestalten will, sollte die Vergangenheit kennen.
2: Die Arbeiten an der Ampelanlage im Bereich Wermutstraße, Angerstraße in Bad Münder unter Vollsperrung werden aus organisatorischen Gründen verschoben. Das hat die Niedersächsische Landesbehörde für Straßenbau und Verkehr in Hameln am Freitag mitgeteilt. Die Arbeiten sollten eigentlich heute am Montag beginnen. Ein neuer Termin steht noch nicht fest, soll aber rechtzeitig vor Baubeginn bekannt gegeben werden. Soweit die Meldungen aus der Region. Weiter mit den Weltnachrichten.
4: Ich bin Lea Matschulat. Spanien ist Fußball-Weltmeister. Das Team siegte im WM-Finale gegen Titelverteidiger Argentinien mit 1:0. Den Siegtreffer schoss Ferran Torres erst in der Verlängerung.
5: Ein weinender Lionel Messi vor der blau-weißen Fankurve und jubelnde Spanier. Das sind die Abschlussbilder dieser WM. Der spanische Sieg hochverdient. Über das gesamte Spiel ist das Team dominant. Argentinien und Messi finden nicht statt, außer mit Fouls und Unsportlichkeiten. Die XXL-WM findet somit einen würdigen Sieger. Nach dem Spiel werden US-Präsident Trump und FIFA-Boss Infantino ausgepfiffen und überreichen dann Hand in Hand den WM-Pokal. Trump will das Siegerpodest gar nicht mehr verlassen. Thomas Bremser, Nachrichtenredaktion.
4: Die CDU-Spitze berät nach dem Rücktritt von Unionsfraktionschef Spahn heute über das weitere Vorgehen. Neben dem Präsidium kommt auch der Vorstand der Bundestagsfraktion zusammen. Kanzler Merz will die Nachfolge von Spahn zügig regeln und hat am Wochenende schon Gespräche mit CSU-Chef Söder geführt. Als Kandidat Nummer 1 für den Fraktionsvorsitz gilt Kanzleramtschef Thorsten Frey. Das US-Militär hat nach eigenen Angaben erneut Ziele im Iran angegriffen, die 9. Nacht in Folge. Der Krieg eskaliert seit Anfang des Monats im Streit um die für den weltweiten Energiehandel wichtige Straße von Hormus erneut.
6: Experten warnen bereits vor einer schwer aufzuhaltenden Eskalationsspirale. Inmitten dieser Spannungen stocken die USA ihre Militärpräsenz in der Region laut US-Medien weiter auf. Wie das Wall Street Journal und die New York Times berichten, verlegen die USA mehr Kampfjets in den Nahen Osten, auch von US-Stützpunkten in Deutschland und Großbritannien. Auch Tankflugzeuge sollen sich auf dem Weg in die Region befinden. Diana Kramer, Nachrichtenredaktion.
4: Elektroautos sind in den vergangenen 5 Jahren deutlich günstiger geworden. Inflationsbereinigt sanken die Listenpreise von 2020 bis 2025 um 18%, wie eine Untersuchung unter anderem des Fraunhofer Instituts für System- und Innovationsforschung zeigt. Die Preise für Verbrenner legten im gleichen Zeitraum inflationsbereinigt um 2% zu. Damit verschieben sich die echten Kosten pro Kilometer klar zugunsten der E-Autos.
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1: Wir haben heute am Montag viele, viele Wolken. Es kann auch noch mal leichten Regen geben, 19 Grad, nicht wirklich sommerlich. Morgen sieht es ein bisschen anders aus, sagen wir 23 Grad und ein Mix aus Sonne und Wolken. Am Mittwoch auch wieder 20 Grad, so ähnlich wie heute. Viele Wolken am Start und es kann noch mal leichten Regen geben. Da haben wir die Landkreisblitze, die stehen im Bereich bei Ihnen in Bad Münder und auch in Emmertal. Und jetzt nochmal einen kleinen Blick hier auf die Straße Richtung Autobahn. Das sieht im Moment ganz gut aus. Jedenfalls da, wo Sie uns hören, auf der Richtung A2, da haben wir im Moment freie Fahrt. Ich wünsche Ihnen eine gute Fahrt, egal wo Sie heute Morgen hin müssen.
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1: Mit Karin Seifert. Guten Morgen. Die Osterwaldbühne in Osterwald, die hat am Wochenende Premiere gehabt mit dem Stück Passagier 23. Wie es war, erzählen wir Ihnen gleich.

0: Sie haben Radioaktiv, 15 Minuten nach 8 haben wir es. Guten Morgen. Ja, die Romane von Sebastian Fitzek, die haben schon in sich. Sind Sie vielleicht auch schon mal mit einem Kreuzfahrtschiff gefahren? Nach dem Roman von Sebastian Fitzek, Passagier 23, werden Sie sich das sicherlich nochmal überlegen. Die Osterwaldbühne, die hat den Thriller von ihm jetzt aufgeführt. Am Wochenende war Premiere. Joachim Stracke war für uns vor Ort. Joachim, was ist denn das Gefährliche an einer Kreuzfahrt?
1: Ja, wer die Romane von Sebastian Fitzek kennt, der weiß, dass er Abgründe der Psyche behandelt. Er führt den Leser oft auf falsche Spuren, er spielt mit Täuschung und Realität. In Passagier 23 geht es zunächst um zwei verschwundene Personen. Angeblich gingen sie in suizidalen Absichten über Bord. Doch nach Wochen taucht eine Person wieder auf und von da an beginnt die Suche nach mehr Opfern als zunächst gedacht. Und diesen Stoff haben die Schauspieler der Osterwaldbühne bearbeitet.
2: 177 Suizide?
3: Das ist nur die Zahl derer, die nicht verheimlicht werden konnte. Die Dunkelziffer ist noch viel höher.
2: Wie hoch?
3: Jährlich gehen auf allen Kreuzfahrtschiffen, die die Weltmeere durchkreuzen, im Durchschnitt 23 Passagiere über Bord.
0: Wie hat denn diese Bearbeitung funktioniert?
1: Das Stück ist ja sehr komplex mit all seinen Wendungen. Das Regieteam um Alexandra Breutmann und Marvin Koch haben die Geschichte intelligent in kurzen Szenen erzählt. Das Bühnenbild hat die ganze Breite und Höhe der Freilichtbühne genutzt, um dafür die Schiffsräume darzustellen. Dadurch musste nichts umgeräumt werden und es konnten die verschiedenen Ebenen des Stücks räumlich getrennt werden. Für die Schauspieler war das Stück allerdings eine Herausforderung.
0: Joel, das heißt was?
1: Naja, ein Stück, das mit solchen Emotionen spielt, wo fast jede Rolle eine dunkle und eine helle Seite hat, die nicht sofort ersichtlich ist, stellt hohe Ansprüche. Zu Beginn waren die Schauspieler denn auch noch etwas nervös und sie mussten sich einspielen, zumal im Ablauf auch noch Längen vorhanden waren. Nach und nach fanden sie aber in ihre Rollen und die Spieler fanden sich ein. Besonders gut hat mir Rina Rodewald als Naomi Lamar gefallen. Sie hat ihre Rolle als verschwundene und im Schiff eingekerkerte Mutter auch ohne viel Text gespielt, war fest in ihrer Rolle drin. Auch Timo Ulrich als Martin Schwarz, einer der Hauptprotagonisten, fand zunehmend besser in seine Rolle.
0: Hat das Stück denn am Ende gefallen?
1: Ja, es gab immer wieder nach den Szenen Zwischenapplaus und am Ende auch Blumen. Immerhin war es eine Weltpremiere, denn nach Aussage des Verlages hatte sich noch nie ein Theater an diesen Stoff gewagt. Mit dem Thema war es aber ein schweres Stück, gerade für eine Freilichtbühne, auch wenn man aufgrund der Spannung manchmal die Umgebung der Idylle vergessen hat. Über 500 Besucher hatten die Premiere besucht und über 5000 Karten sind für die Folgeveranstaltungen bereits verkauft.
0: Die Osterwaldbühne hat den Roman Passagier 23 von Sebastian Fitzek auf die Bühne gebracht. Die nächste Vorstellung oder die Vorstellung jetzt am Wochenende, zum Beispiel am Freitag 19.30 Uhr und dann auch nochmal am Samstag 19.30 Uhr. Alle Informationen natürlich auf osterwaldbühne.de.

0: 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Der Bürgergarten in Hameln hat sich ja von Donnerstag bis Samstag bei perfektem Sommerwetter in eine Open-Air-Weinoase verwandelt. 36 Weinfeste gab es schon, präsentiert von Winzerinnen und Winzern aus verschiedenen deutschen Anbaugebieten. An drei Tagen eine Auswahl ihrer Weine. Es gab Live-Musik, es war ordentlich was los. Die HMT zieht ein Fazit. Wir haben gesprochen, mein Kollege jedenfalls Jan Hampe hat gesprochen mit HMT-Geschäftsführer und Hamelns Stadtmanager Dennis Andres.
1: Ja, also wenn ich vorher hätte einen Wunsch äußern dürfen, wie es werden soll, dann hätte ich wahrscheinlich gesagt, genauso wie es dann letztendlich auch war. Also beschwingte, beseelte Leute. Ja, es war voll, aber trotzdem war es wirklich so ein schönes Miteinander. Kein Gedränge oder Geschubse. Es ist einfach schön anzusehen und war schon nah an einem perfekten Weinfest.
2: In den Vorjahren waren ja über 14.000 Besucherinnen und Besucher dabei. Können Sie schon sagen, wie viele waren es diesmal?
1: Also wir können schon sagen, dass wir die 15.000er-Marke geknackt haben. Das auf jeden Fall. Das zeigen uns die Ticketverkäufe. Am Donnerstag müssen wir immer schätzen, weil da ja der Eintritt frei ist. Da können wir es nicht ganz genau sagen. Aber vor allem der Donnerstag war auch noch mal eine ganze Schippe stärker als im letzten Jahr.
2: Was waren dieses Mal Neuerungen?
1: Es gab natürlich die Klassiker. Und das ist ja auch das Schöne beim Weinfest, dass man sich auf diese Klassiker freut. Man kennt seinen Winzer, man kennt sein Plätzchen auf dem Fest. Dennoch gibt es natürlich immer ein paar Verschiebungen, ein paar Neuerungen, wie ein neuer Käsestand. Es gab diesmal Schaschlik beispielsweise und Pinsa. Aber ansonsten war es das bewährte Konzept, das wir auch weiter so umsetzen wollen.
2: Was ist vielleicht besonders gut angekommen? Zum Beispiel alkoholfreier Wein ist zum Beispiel auch eine Sache.
1: Ja, tatsächlich, der alkoholfreie Wein war dann auch tatsächlich bei fast allen Winzern ausverkauft. Das ist auf jeden Fall ein Trend. Und ansonsten sind es beim Weinfest halt die leichten, schönen Sommerweine, die da zum Einsatz kommen für so einen beseelten Abend, genau das Richtige. Was man gemerkt hat, die zusätzlichen Fahrradständer, die waren wieder alle belegt. Also die Leute kommen tatsächlich mit dem Fahrrad. Ich hoffe, sie schieben es dann auch nach Hause. Aber da ist für uns eigentlich ein Vorteil, dass wir hier auch diesen Bereich vom Bürgergarten jetzt sperren müssen, da wir dadurch den Platz für die Fahrräder haben.
2: Tickets, also ab Donnerstag kostenloser Eintritt, an den anderen Tagen war es ein bisschen teurer geworden. Kann man schon absehen, im kommenden Jahr bleiben die Preise stabil?
1: Ja, also das haben wir natürlich vor. Ich denke, das ist auch ein fairer Preis für die ganze Geschichte. Wichtig, dass der Donnerstag frei bleibt. Das werden wir auf jeden Fall so belassen, dass auch wirklich jeder kommen kann. Und vielleicht jetzt schon mal der Tipp, auch dieses Jahr gab es ein Early-Bird-Ticket. Das werden wir auch nächstes Jahr wieder ausrufen, wo man dann mit 6 € das Tagesticket und 10 € das Wochenendticket erwerben kann.
2: Nun ist es gerade erst vorbei, aber hat man da schon überlegt, okay, das wollen wir vielleicht ändern fürs nächste Mal?
1: Ja, also wir werden am Grundkonzept natürlich nichts mehr verändern. Was man immer mal hat, ist, dass einem ein Stand nicht so gefällt oder eine Aufbauposition, wo man sagt, da müssen wir nächstes Jahr nochmal ein bisschen schieben. Die logistischen Abläufe, ne, mit den Flaschen, mit den Containern, was kommt wohin. Wir haben jetzt dieses Jahr ja auch nochmal die Toilettenwagen deutlich aufgestockt. Das haben wir uns genau angeguckt. Das war schon deutlich besser als in den Vorjahren. Da werden wir nochmal ein Gespräch führen und optimieren, alles auf den Tisch legen. Aber ich denke, vom Grundkonzept wird da nichts mehr verschoben.
2: Steht denn schon der Termin für ein Weinfest 2027?
1: Ja, der steht. Wie jedes Jahr ist es das 3. Juli-Wochenende. Schön im Kalender einkreisen und bloß keinen Urlaub buchen.
0: Sagt HMT-Geschäftsführer und Hameln Stadtmanager Dennis Andres. Das Weinfest 2026 im Hamelner Bürgergarten war ein voller Erfolg, gute Stimmung. Und wenn Sie wollen, können Sie auch den nächsten Termin sich schon mal eintragen. Weinfest 2027 in der Zeit vom 15. bis zum 17. Juli.
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0: And Nobody Loves Me Better spiele ich ihn gleich noch. Und Rod Stewart darf auch nicht fehlen mit Baby Jane heute Morgen.
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0: In Grohnde hat es am Sonntagmorgen einen Unfall mit nachfolgender Suchaktion gegeben. Auch die Feuerwehr war zur Unterstützung angefordert worden. Die Nachrichten mit Ute Ziegler.
2: Der Unfall hat sich gegen 6.30 Uhr auf dem aktuell gesperrten Abschnitt der Bundesstraße 83 zwischen Grohnde und Thelen ereignet. Ein Lieferwagen war an einem Schutthaufen im Baustellenbereich auf die Seite gestürzt. Bei Eintreffen der Einsatzkräfte befand sich ein Verletzter bereits außerhalb des Fahrzeugs, heißt es im Einsatzbericht der Feuerwehr. Der 32-Jährige, nach eigenen Angaben der Beifahrer, wurde verletzt ins Krankenhaus gebracht. Da er angab, der Fahrer des Wagens habe verletzt die Unfallstelle verlassen, suchten Einsatzkräfte mehrerer Ortsfeuerwehren sowie die Drohnenstaffel der Kreisfeuerwehr die Umgebung der Unfallstelle großräumig ab. Die Suche blieb erfolglos. Die Ermittlungen der Polizei zum Unfall dauern an. Das Hamelner Weinfest hat auch in diesem Jahr wieder viele Menschen in den Bürgergarten gelockt. 3 Tage lang stand dort alles im Zeichen von Wein, Kulinarik und Musik. Für Radioaktiv Michael Krovas mit Eindrücken von der 26. Auflage der Traditionsveranstaltung.
3: Winzerinnen und Winzer präsentierten ihre Weine für Kenner und Weinneulinge. Gastronomen aus der Region sorgten für Köstlichkeiten wie Flammkuchen, Tapas und süße Leckereien. Probieren, teilen und vor allem genießen war angesagt im sommerlich grünen Biergarten. 2000 Sitzplätze gab es und jede Menge Platz auf der Tanzfläche vor der Bühne. Und schließlich wurde offenbar auch der Wettergott bestochen. So ein Traumwetter hatten wir lange nicht mehr im Weserbergland.
2: Das Projekt Sport im Park des Kreissportbundes Lippe geht in die nächste Runde. Ab heute bis zum 1. September gibt es im gesamten Kreisgebiet wieder vielfältige kostenlose Sport- und Bewegungsangebote. 25 lippische Sportvereine bieten in 12 Städten und Gemeinden, darunter auch Lüchte, Sport- und Bewegungsangebote für alle Interessierten an. Alle Angebote sind kostenlos und für jedes Alter und Fitnesslevel geeignet. Eine Anmeldung ist nicht erforderlich. Sport im Park verfolgt das Ziel, möglichst viele Menschen zu Bewegung zu motivieren, besonders auch diejenigen, die bisher wenig Berührungspunkte mit Vereinssport hatten. Gleichzeitig erhalten Sportvereine die Möglichkeit, sich zu präsentieren und neue Interessierte zu gewinnen. Alle Angebote und Termine sind online abrufbar unter ksb-lippe.de. Soweit die Meldungen aus der Region. Weiter mit den Weltnachrichten.
4: Ich bin Lea Matschulat. Spanien ist Fußball-Weltmeister. Das Team siegte im WM-Finale gegen Titelverteidiger Argentinien mit 1:0. Den Siegtreffer schoss Ferran Torres erst in der Verlängerung.
5: Ein weinender Lionel Messi vor der blau-weißen Fankurve und jubelnde Spanier. Das sind die Abschlussbilder dieser WM. Der spanische Sieg hochverdient. Über das gesamte Spiel ist das Team dominant. Argentinien und Messi finden nicht statt, außer mit Fouls und Unsportlichkeiten. Die XXL-WM findet somit einen würdigen Sieger. Nach dem Spiel werden US-Präsident Trump und FIFA-Boss Infantino ausgepfiffen und überreichen dann Hand in Hand den WM-Pokal. Trump will das Siegerpodest gar nicht mehr verlassen.

0: muss erneut.
1: Experten warnen bereits vor einer schwer aufzuhaltenden Eskalationsspirale. Inmitten dieser Spannungen stocken die USA ihre Militärpräsenz in der Region laut US-Medien weiter auf. Wie das Wall Street Journal und die New York Times berichten, verlegen die USA mehr Kampfjets in den Nahen Osten, auch von US-Stützpunkten in Deutschland und Großbritannien. Auch Tankflugzeuge sollen sich auf dem Weg in die Region befinden. Diana Kramer, Nachrichtenredaktion.
0: Elektroautos sind in den vergangenen 5 Jahren deutlich günstiger geworden. Inflationsbereinigt sanken die Listenpreise von 2020 bis 2025 um 18%, wie eine Untersuchung unter anderem des Fraunhofer Instituts für System- und Innovationsforschung zeigt. Die Preise für Verbrenner legten im gleichen Zeitraum inflationsbereinigt um 2% zu. Damit verschieben sich die echten Kosten pro Kilometer klar zugunsten der E-Autos.
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3: Da haben wir es bei Ihnen in Erzen bereits schon 13 Grad, in Wallensen auch 13 Grad, es können bis 19 Grad dann aber heute noch drin liegen und es gibt noch leichten Regen heute Nachmittag oder ab Mittag setzt der ein. Bei Temperaturen, wie gesagt, um 19 Grad morgen, der Dienstag, ein bisschen freundlicher, 23 Grad Mix aus Sonne und Wolken, da ist erstmal kein Regen in Sicht. Am Mittwoch kann es dann wieder leicht regnen bei 20 Grad. Die Landkreisblitzer stehen bei Ihnen in Emmertal und Bad Münder. Haben Sie auch was gesehen, können Sie uns das gerne noch mitteilen. Auf der B217 in Hillixfeld am Friedhof, auch dort steht immer noch das Blitzgerät. Das bleibt wahrscheinlich auch noch mal ein paar Tage. Dann haben wir eine Baustelle B3, Hannover Messeschnellweg. Dort müssen Sie ein bisschen Zeit einplanen. Ansonsten wünsche ich Ihnen eine gute Fahrt. Kommen Sie gut an.
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3: 23 Informations- und Thementafeln erzählen jetzt die Geschichte der britischen Armee in der Rattenfängerstadt und zwar im Bailey Park. Unser Thema gleich. Ich bin Karin Seifert. Guten Morgen.

0: 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Viele von Ihnen erinnern sich sicherlich, fast 7 Jahrzehnte lang gehörten britische Soldaten zum Stadtbild in Hameln. Am Freitag ist im Bailey Park in der Hamelner Nordstadt ein neues Erinnerungsprojekt offiziell eingeweiht worden. 23 Informations- und Thementafeln erzählen dort jetzt die Geschichte der britischen Armee in der Rattenfängerstadt Hameln, 12 Jahre nach ihrem offiziellen Abschied.
1: Wir haben über 2000 britische Streitkräfte nebst Angehörigen seinerzeit hier in Hameln gehabt. Und insofern ist das natürlich etwas, was bis heute noch nachwirkt, weil viele natürlich auch hier ihre Lebenspartnerin gefunden haben, beispielsweise, oder eben auch einfach hier geblieben sind, weil sie Hameln so toll fanden. Das ist ein Stück Hamelner Geschichte und Identität.
2: Oberbürgermeister Claudio Griese freut sich. Denn wer heute durch den Bailey Park spaziert, kann auf eine Zeitreise durch ein besonderes Kapitel der Hamelner Stadtgeschichte gehen. Daran hat der Hamelner Arndt Wöbbeking maßgeblich mitgearbeitet.
3: Den Royal Engineers aus Hameln bin ich aufgewachsen, weil ich an den Manövern quasi als kleiner Junge schon immer hin und her gefahren bin, bei den Brückenübergängen in Tündern, in Latwatte, in Grohnde, in Hagen, wo sie überall gewesen sind. Und ich habe angefangen, irgendwann mal als Teenager oder als Kind sogar schon die Zeitungsberichte darüber zu sammeln. Und daraus ist halt meine Webseite www.britischarmyinhameln.com entstanden.
2: Wöbbeking hat über Jahre recherchiert und in den vergangenen 3 Jahren rund 300 Stunden ehrenamtliche Arbeit investiert. Gesammelt wurden Fotos, Dokumente und persönliche Erinnerungen von Zeitzeugen.
3: Freunde, die ich darüber gefunden habe und Bekanntschaften, die ich gemacht habe, dass die ehemaligen Soldaten mir Unterlagen schicken, Fotos schicken, was auch immer. Und die Geschichte ist noch lange nicht zu Ende geschrieben.
2: Für Wöbbeking ist das Projekt weit mehr als reine Dokumentation. Und eine Geschichte hat ihn besonders beeindruckt.
3: Ein Besuch von einem ehemaligen Soldaten aus England, der einen Kameraden über meine Webseite wiedergefunden hat. Die haben sich 50 Jahre lang nicht gesehen. Die waren beide beim Middlesex Regiment stationiert und sind 2017 über meine Webseite, haben sie sich hier in Hameln wieder getroffen. Und das war eins der schönsten, der ergreifendsten Sachen überhaupt, sowas zu sehen, wie sich zwei Freunde nach so vielen langen Jahren über mich quasi wieder treffen.
2: Die Arbeit hat sich also so oder so gelohnt. Denn die britische Armee habe Hameln über Jahrzehnte mitgeprägt, sagt Oberbürgermeister Griese.
1: In der Tat war es uns ja wichtig, den Bailey Park, den wir heute haben, als großes, modernes Wohnquartier und als öffentlichen Grünzug nochmal mit der Historie zu versehen. Wir wissen das noch, aber Generationen nach uns werden nicht mehr wissen, dass hier britische Streitkräfte waren, dass das hier mal Militärgelände war. Ich sage immer so, wer Zukunft gestalten will, sollte die Vergangenheit kennen.
2: Und so auch das Motto des Projekts. Die britische Armee ist zwar längst abgezogen, vergessen werden soll sie in Hameln aber nicht.
0: Die Tafeln im Bailey Park erinnern unter anderem an die Royal Engineers, an Besuche von Queen Elizabeth II., aber auch an das soziale Engagement der britischen Streitkräfte. Ein Beitrag war das von Susanne Gerland.
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2: Vielleicht am Wochenende schon mal wieder auf die Osterwaldbühne. Wir haben ja vorhin jetzt einen Beitrag gehört über den Passagier 23. Am Freitag und auch am Samstag wird er nochmal gezeigt. 19.30 Uhr auf der Osterwaldbühne in Osterwald. So. Dann haben wir einen Kinofilm in den Kronitz-Spielen. Morgen am Mittwoch 19.30 Uhr. Ach, diese Lücke, diese entsetzliche Lücke. Und wir haben morgen am Mittwoch auch wieder einen Spieleabend in der Hamelner Sumpfblume. 18 Uhr geht's da los. Mau Mau Uno, Mensch ärger dich nicht. Alles wird auf den Tisch gebracht und dann können Sie in lockerer Atmosphäre mit Freunden oder Freundinnen oder auch neue Bekanntschaften finden und suchen. Der Eintritt ist frei und ein bisschen losspielen.
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Wir schunkeln sie sozusagen durch den Montag Vormittag mit den fantastischen vier zusammen. Footloose und Kenny Loggins kommt gleich noch.

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1: Es ist 9 Uhr. 7 Jahrzehnte waren britische Streitkräfte in Hameln stationiert. Darauf wird jetzt auch im Bailey Park aufmerksam gemacht. Die Nachrichten mit Ute Ziegler.
2: Im Bailey Park in Hameln erinnern jetzt neue Informationstafeln an die fast 70-jährige Geschichte der britischen Armee in der Stadt. Insgesamt 23 Tafeln, die in Zusammenarbeit mit der Stadt Hameln entstanden sind, wurden am Freitag offiziell eingeweiht. Sie dokumentieren die Stationierung der britischen Streitkräfte, ihren Alltag in Hameln und ihre engen Verbindungen zur Stadt. Grundlage des Projekts sind mehr als 3 Jahre Arbeit und umfangreiche historische Recherchen des Hamelners Arndt Wöbbeking.
3: Den Royal Engineers aus Hameln bin ich aufgewachsen, weil ich an den Manövern quasi als kleiner Junge schon immer hin und her gefahren bin, bei den Brückenübergängen in Tündern, in Latvatte, in Grohnde, in Hagen, wo sie überall gewesen sind. Und ich habe angefangen, irgendwann mal als Teenager oder als Kind sogar schon die Zeitungsberichte darüber zu sammeln. Und daraus ist halt meine Webseite www.britischarmyinhameln.com entstanden.
2: Die Tafeln stehen auf dem Gelände des heutigen Bailey Parks, einem ehemaligen Standort der britischen Streitkräfte. Ergänzt wird die Ausstellung durch ein Bauteil einer Behelfsbrücke, die von den Briten gebaut, über lange Jahre am Wasserübungsplatz unterhalb des Orbergs genutzt wurde. Mit dem Projekt soll ein prägendes Kapitel der Hamelner Stadtgeschichte dauerhaft sichtbar und für künftige Generationen bewahrt werden. In Grohnde hat es am Sonntagmorgen einen Unfall mit nachfolgender Suchaktion gegeben. Auch die Feuerwehr war zur Unterstützung angefordert worden. Der Unfall hat sich gegen 6.30 Uhr auf dem aktuell gesperrten Abschnitt der Bundesstraße 83 zwischen Grohnde und Thelen ereignet. Ein Lieferwagen war an einem Schutthaufen im Baustellenbereich auf die Seite gestürzt. Bei Eintreffen der Einsatzkräfte befand sich ein Verletzter bereits außerhalb des Fahrzeugs, heißt es im Einsatzbericht der Feuerwehr. Der 32-Jährige, nach eigenen Angaben der Beifahrer, wurde verletzt ins Krankenhaus gebracht. Da er angab, der Fahrer des Wagens habe verletzt die Unfallstelle verlassen, suchten Einsatzkräfte mehrerer Ortsfeuerwehren sowie die Drohnenstaffel der Kreisfeuerwehr die Umgebung der Unfallstelle großräumig ab. Die Suche blieb erfolglos. Die Ermittlungen der Polizei zum Unfall dauern an. In Hameln ist die Feuerwehr am frühen Sonntagmorgen gegen 5 Uhr zu einem vermeintlichen Zimmerbrand in einem Mehrfamilienhaus an der Deisterstraße alarmiert worden. Vor Ort konnte schnell Entwarnung gegeben werden. Durch angebranntes Essen war es zu einer Rauchentwicklung gekommen. Gebrannt hat es nicht. Ein Bewohner wurde aber vorsorglich zur Untersuchung ins Krankenhaus gebracht. Soweit die Meldungen aus der Region. Weiter mit den Weltnachrichten.
4: Ich bin Lea Matschulat. Die CDU-Spitze spricht heute darüber, wie es nach dem Rücktritt von Unionsfraktionschef Spahn weitergeht. CDU-Chef und Bundeskanzler Merz will die Nachfolge zügig regeln und hat dazu bereits mit CSU-Chef Söder gesprochen.
5: Als Favorit für den Fraktionsvorsitz gilt Kanzleramtschef Frey. Sollte er das Amt übernehmen, wäre eine Kabinettsumbildung nötig. Merz schloss im ZDF weitere Personalentscheidungen nicht aus. Aus der Union kommen Forderungen nach einer schnellen Klärung. Auch aus der Opposition gibt es den Ruf nach einem personellen Neuanfang. Spahn und sein Ehemann hatten vergangene Woche bekannt gegeben, dass sie Eltern geworden sind. Eine Leihmutter in den USA brachte ihren Sohn zur Welt. Damit umgingen die beiden ein in Deutschland geltendes Verbot, das Spahn als CDU-Politiker mitgetragen hatte. David Riemer, Nachrichtenredaktion.
4: In Deutschland wurde im vergangenen Jahr deutlich mehr verdient als noch ein Jahr vorher. Das sogenannte Medianentgelt für einen Vollzeitbeschäftigten sei um gut 5% oder 203 Euro auf 4.217 Euro brutto monatlich gestiegen. Das teilte die Bundesagentur für Arbeit mit.
6: Das deutliche Plus erklärt sich durch höhere Tarifabschlüsse, so die Bundesagentur. Noch immer verdienen Frauen weniger als Männer, rund 300 Euro weniger. Grund dafür sind vor allem unterschiedliche Berufsfelder und Karrierepausen aufgrund familiärer Entwicklungen. Während Menschen ohne Berufsabschluss im Mittel 3.100 Euro erzielten, war das bei Vollzeitbeschäftigten mit Berufsabschluss rund 4.000 Euro. Das Medianentgelt ist der Verdienst, bei dem genauso viele Vollzeitbeschäftigte darüber liegen wie darunter, also ein Mittelwert. Tine Klimach, Nachrichtenredaktion.
4: Seit Tagen attackieren sich die Streitkräfte der USA und des Irans gegenseitig und es wächst die Sorge vor einem noch umfassenderen Krieg. Washington verlegt US-Medienberichten zufolge weitere Kampf- und Tankflugzeuge in die Konfliktregion. Um Angriffe des Irans auf Handelsschiffe in der Straße von Hormuz zu unterbinden, bombardierte das US-Militär in der nunmehr 9. Nacht in Folge Ziele in der Islamischen Republik. Die spanische Fußballnationalmannschaft wird nach ihrem Triumph bei der WM am frühen Nachmittag zurück in Madrid erwartet, zu einer Riesenparty mit hunderttausenden Fußballfans. Das Flugzeug mit den neuen Weltmeistern soll gegen 12.50 Uhr landen. Spanien hatte sich im WM-Finale mit 1:0 gegen Argentinien durchgesetzt.
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1: Jetzt müsste man in Spanien sein, da wird ordentlich gefeiert. Das Weserberglandwetter sieht nicht ganz so gut aus, es war viele Wolken. Heute Mittag kann es dann auch noch mal Regen geben bei 19 Grad im Tagesverlauf. Morgen der Dienstag 23 Grad, auch da ein Mix aus Sonne und Wolken, aber kein Regen. Am Mittwoch wieder ein bisschen Regen bei 20 Grad. Passiert nicht allzu viel auf den Straßen im Landkreis Hameln-Pyrmont. Die Landkreisblitzer in Emmertal und bei Ihnen in Bad Münder. Nochmal auf der 217 in Hillixfeld, auch da steht immer noch der Blitzer. Nochmal einen kleinen Blick hier Richtung Autobahn, das sieht aber ganz gut aus. Defektes Fahrzeug auf der B65 haben wir da. Nennendorfer Landstraße, Bad Nennendorf Richtung Hannover, da müssen Sie ein bisschen Zeit einplanen und vorsichtig fahren. Ansonsten wünsche ich Ihnen eine gute Fahrt.
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1: Bei uns gleich die Worte zum Tag mit Christian Priesmeier. Ich bin Karin Seifert. Moin.

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0: angedacht. Bei uns die Worte zum Tag mit Christian Priesmeier vom Kloster Amelungsborn.
1: Guten Morgen, liebe Zuhörerinnen und Zuhörer. Der 20. Juli ist kein gewöhnliches Datum. Denn am 20. Juli 1944 versuchte Klaus Schenk, Graf von Stauffenberg, gemeinsam mit anderen die nationalsozialistische Herrschaft zu beenden. Das Attentat scheiterte, viele der Beteiligten bezahlten ihren Mut mit dem Leben, aber ihr Handeln bleibt eine Mahnung, denn es gibt Zeiten, in denen Schweigen nicht neutral ist, es gibt Situationen, in denen Wegsehen Schuld bedeutet. Der Theologe Dietrich Bonhoeffer hat einmal sinngemäß gesagt, es reicht nicht, die Opfer unter dem Rad zu verbinden, man muss dem Rad selbst in die Speichen fallen. Der Satz ist unbequem. Er erinnert daran, dass Mitgefühl mehr ist als nur ein warmes Gefühl. Mitgefühl kann bedeuten, aufzustehen, zu widersprechen oder einzuschreiten. Dazu passt ein Wort aus dem Buch der Sprüche. Tu deinen Mund auf für die Stummen und für die Sache aller, die verlassen sind. Das ist kein frommer Schmuck für ernste Gedenktage. Das ist ein Auftrag. Denn wer an Gott glaubt, kann nicht gleichgültig bleiben, wenn Menschen verachtet, ausgegrenzt, bedroht oder entrechtet werden. Das ist für uns auch eine Frage, die uns in der Gegenwart betrifft. Wie schützen wir die Demokratie? Wie reden wir über Menschen, die anders glauben, anders aussehen, anders lieben, anders leben oder weniger haben als wir? Welche Worte lassen wir stehen? Welchen Parolen widersprechen wir? Wo beginnt Menschenverachtung in unserem Alltag, am Stammtisch, im Netz, in der Nachbarschaft, vielleicht sogar in uns selbst? Unser christlicher Glaube kann dabei keine Ausrede für Passivität sein. Im Gegenteil, die Bibel erzählt immer wieder von einem Gott, der die Schreie der Bedrängten hört, der den Fremden schützt, der den Armen Recht verschafft und der sich an die Seite derer stellt, die Hilfe benötigen. Wer Christ ist, sollte genau hinschauen, wo Menschen klein gemacht werden, denn in ihnen begegnet uns Christus selbst, in den Hungrigen, den Fremden, den Kranken, den Gefangenen, den Schutzlosen. Vielleicht beginnt Widerstand heute nicht immer mit großen Gesten. Vielleicht beginnt er mit einem klaren Satz: So reden wir nicht über Menschen. Der 20. Juli lädt uns ein, dankbar zu sein und wachsam zu bleiben für die Würde jedes Menschen und im Vertrauen darauf, dass Gott auf der Seite derer steht, die Hilfe brauchen. Ich wünsche Ihnen eine gesegnete und behütete Zeit.

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0: spiele ich ihn nach den Nachrichten. Und zwar Beautiful Madness. Little Lies von Fleetwood Mac kommt natürlich auch noch nachher.
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0: Bei perfektem Sommerwetter ist der Bürgergarten mit dem Weinfest für 3 Tage wieder zum Open-Air-Treffpunkt geworden. Die Nachrichten mit Ute Ziegler.
2: Mehr als 15.000 Menschen haben von Donnerstag bis Samstag das 36. Hamelner Weinfest gefeiert. Neben Weinen aus verschiedenen deutschen Anbauregionen und kulinarischen Köstlichkeiten gab es im Bürgergarten an allen Tagen Live-Musik. Die Resonanz sei auch in diesem Jahr wieder groß gewesen. Die Zahlen vom letzten Jahr wurden sogar übertroffen, zieht HMT-Geschäftsführer und Stadtmanager Dennis Andres eine positive Bilanz.
3: Also wir können schon sagen, dass wir die 15.000er-Marke geknackt haben, das auf jeden Fall, das zeigen uns die Ticketverkäufe. Am Donnerstag müssen wir immer schätzen, weil da ja der Eintritt frei ist, da können wir es nicht ganz genau sagen, aber vor allem der Donnerstag war auch nochmal eine ganze Schippe stärker als im letzten Jahr.
2: Das Konzept für das Hamelner Weinfest habe sich erneut bewährt, daran soll festgehalten werden. Das Weinfest wird auch im nächsten Jahr wieder am 3. Juli-Wochenende gefeiert, also vom 15. bis 17. Juli 2027. Im Bailey Park in Hameln erinnern jetzt neue Informationstafeln an die fast 70-jährige Geschichte der britischen Armee in der Stadt. Insgesamt 23 Tafeln, die in Zusammenarbeit mit der Stadt Hameln entstanden sind, wurden am Freitag offiziell eingeweiht. Sie dokumentieren die Stationierung der britischen Streitkräfte, ihren Alltag in Hameln und ihre engen Verbindungen zur Stadt. Grundlage des Projekts sind mehr als 3 Jahre Arbeit und umfangreiche historische Recherchen des Hamelners Arndt Wöbbeking. Die Tafeln stehen auf dem Gelände des heutigen Bailey Parks, einem ehemaligen Standort der britischen Streitkräfte. Mit dem Projekt soll ein prägendes Kapitel der Hamelner Stadtgeschichte dauerhaft sichtbar und für künftige Generationen bewahrt werden. Das Projekt Sport im Park des Kreissportbundes Lippe geht in die nächste Runde. Ab heute bis zum 1. September gibt es im gesamten Kreisgebiet wieder vielfältige kostenlose Sport- und Bewegungsangebote. 25 lippische Sportvereine bieten in 12 Städten und Gemeinden, darunter auch Lüchte, Sport- und Bewegungsangebote für alle Interessierten an. Alle Angebote sind kostenlos und für jedes Alter und Fitnesslevel geeignet. Eine Anmeldung ist nicht erforderlich. Sport im Park verfolgt das Ziel, möglichst viele Menschen zu Bewegung zu motivieren, besonders auch diejenigen, die bisher wenig Berührungspunkte mit Vereinssport hatten. Gleichzeitig erhalten Sportvereine die Möglichkeit, sich zu präsentieren und neue Interessierte zu gewinnen. Alle Angebote und Termine sind online abrufbar unter ksb-lippe.de. Soweit die Meldungen aus der Region. Weiter mit den Weltnachrichten.
4: Ich bin Lea Matschulat. Die CDU-Spitze spricht heute darüber, wie es nach dem Rücktritt von Unionsfraktionschef Spahn weitergeht. CDU-Chef und Bundeskanzler Merz will die Nachfolge zügig regeln und hat dazu bereits mit CSU-Chef Söder gesprochen.
5: Als Favorit für den Fraktionsvorsitz gilt Kanzleramtschef Frey. Sollte er das Amt übernehmen, wäre eine Kabinett.

0: Vollzeitbeschäftigten sei um gut 5% oder 203 Euro auf 4.217 Euro brutto monatlich gestiegen. Das teilte die Bundesagentur für Arbeit mit.
1: Das deutliche Plus erklärt sich durch höhere Tarifabschlüsse, so die Bundesagentur. Noch immer verdienen Frauen weniger als Männer, rund 300 Euro weniger. Grund dafür sind vor allem unterschiedliche Berufsfelder und Karrierepausen aufgrund familiärer Entwicklungen. Während Menschen ohne Berufsabschluss im Mittel 3.100 Euro erzielten, war das bei Vollzeitbeschäftigten mit Berufsabschluss rund 4.000 Euro. Das Medianentgelt ist der Verdienst, bei dem genauso viele Vollzeitbeschäftigte darüber liegen wie darunter, also ein Mittelwert. Tine Klimach, Nachrichtenredaktion.
0: Seit Tagen attackieren sich die Streitkräfte der USA und des Irans gegenseitig und es wächst die Sorge vor einem noch umfassenderen Krieg. Washington verlegt US-Medienberichten zufolge weitere Kampf- und Tankflugzeuge in die Konfliktregion. Um Angriffe des Irans auf Handelsschiffe in der Straße von Hormuz zu unterbinden, bombardierte das US-Militär in der nunmehr 9. Nacht in Folge Ziele in der Islamischen Republik. Die spanische Fußballnationalmannschaft wird nach ihrem Triumph bei der WM am frühen Nachmittag zurück in Madrid erwartet, zu einer Riesenparty mit hunderttausenden Fußballfans. Das Flugzeug mit den neuen Weltmeistern soll gegen 12.50 Uhr landen. Spanien hatte sich im WM-Finale mit 1:0 gegen Argentinien durchgesetzt.
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3: Da haben wir heute Temperaturen um die 19 Grad. Es kann heute Mittag dann auch örtlich leichten Regen geben. Nicht wirklich viel, aber es regnet. Es sind doch viele Wolken am Himmel. Die Sonne setzt sich heute nicht so richtig durch, aber dafür morgen 23 Grad, ein Mix aus Sonne und Wolken. Am Mittwoch ist es dann so ähnlich wie heute um die 20 Grad, 19, 20 Grad. Auch da wieder ein bisschen Regen. In Bad Münder stehen die Landkreisblitze und bei Ihnen in Emmertal und dann noch auf der 217, B217 im Bereich Hillixfeld, auch dort noch. So, ich sage immer so, das darf ich gar nicht sagen, muss ich immer was ins Schweinchen tun. Wir werfen noch mal einen Blick auf die Autobahn hier bei uns Richtung A2. Das sieht aber ganz gut aus, da haben Sie im Moment freie Fahrt. Auch B65 ist wieder aufgehoben, die Verkehrsbehinderung Nennendorfer Landstraße, Bad Nennendorf Richtung Hannover, da haben sie auch wieder freie Fahrt. Ich wünsche Ihnen eine gute Fahrt, kommen Sie gut an.
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3: Was ja schön ist, das ist Musik. Für viele ein Lebenselixier. Wenn sie schlecht drauf sind, machen sie ganz laut Musik an. Oder sie sind im Chor und singen mit, machen selber Musik, spielen vielleicht Gitarre oder Schlagzeug oder ähnliches. Vielleicht haben sie auch einen Song ihres Lebens. Wir haben gleich wieder eine Person, die erzählt, warum sie ein bestimmtes Lied gerne hört. Ich bin Karin Seifert. Erstmal starten wir hier auch mit Musik. Mit Beautiful Madness.

0: Radioaktiv, 9.44 Uhr haben wir es. Ich wünsche Ihnen einen schönen Vormittag, einen schönen Montagvormittag. Vielleicht haben Sie ja auch ein Lied Ihres Lebens. Ilka Voss hat auf jeden Fall eins.
1: Musik bewegt und macht uns glücklich. Und ein Lied prägt unser Leben vielleicht für immer. Welches ist deins? Sag es uns und sag es an, hier im Programm von Radioaktiv. Uns erreichst du per WhatsApp-Sprachnachricht an die 05151 6x5. Was ist dein Lied des Lebens?
2: Ja, Ilka Voss vom Theater Hameln. Das Lied meines Lebens, so ein richtiges Lied meines Lebens, habe ich ehrlich gesagt gar nicht. Aber eins, was mir denn doch einfällt, ist Marius Müller-Westernhagen mit Pfeffer nimmt Minz, bist du mein Prinz. Das stammt aus meinen Sturm- und Drang-Jugendzeiten. Damals waren wir im Uhrwerk in einer Disco. Und bei diesem Lied habe ich sozusagen meinen jetzigen Ehemann etwas näher kennengelernt. Mehr möchte ich aber auch gar nicht dazu sagen.
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Westernhagen. Mit Pfefferminz bin ich da im Prinz, gewünscht von Ilka Voss. Und wenn Sie auch ein Lieblingslied haben oder ein Lied Ihres Lebens, dann schreiben Sie es uns doch einfach unter 051 516 mal die 5.

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1: Zum Beispiel am Donnerstag in dem Bürgergarten am Haupteingang über die Deisterallee gibt es einen Kinofilm, dann im Bürgergarten Extrawurst heißt der. 19 Uhr ist Filmbeginn bei Anbruch der Dunkelheit, der war 21.30 Uhr, oder mehr gesagt 19 Uhr ist Einlass. Und dann bei Anbruch der Dunkelheit geht's los, der Kinofilm Extrawurst wird gezeigt. Ein musikalischer Nachmittag über den Dächern von Hameln, aber erst am Donnerstag, den 30. Juli, 15 Uhr auf der Waldbühne am Klüt. Da gibt es Volkslieder und Schlager, Thomas and Friends, da gibt es Rock, Pop, Evergreens. Sie können sich anmelden und zwar bis morgen, morgen Dienstag, den 21. Juli bei Heiner Düvel. Die Telefonnummer können Sie bei uns erfragen unter 051516x5.
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Stronger und Kelly Clarkson bei Radioaktiv um kurz vor 10. Don't Leave Me This Way kommt bei uns.

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1: Bei perfektem Sommerwetter ist der Bürgergarten in Hameln mit dem Weinfest für 3 Tage wieder zum Open-Air-Treffpunkt geworden. Die Nachrichten mit Ute Ziegler.
2: Mehr als 15.000 Menschen haben von Donnerstag bis Samstag das 36. Hamelner Weinfest gefeiert. Neben Weinen aus verschiedenen deutschen Anbauregionen und kulinarischen Köstlichkeiten gab es im Bürgergarten an allen Tagen Live-Musik. Die Resonanz sei auch in diesem Jahr wieder groß gewesen. Die Zahlen vom letzten Jahr wurden sogar übertroffen, zieht HMT-Geschäftsführer und Stadtmanager Dennis Andres eine positive Bilanz.
3: Wenn ich vorher hätte einen Wunsch äußern dürfen, wie es werden soll, dann hätte ich wahrscheinlich gesagt, genauso wie es dann letztendlich auch war. Also beschwingte, beseelte Leute. Ja, es war voll, aber trotzdem war es wirklich so ein schönes Miteinander. Kein Gedränge oder Geschubse. Es ist einfach schön anzusehen und war schon nah an einem perfekten Weinfest.
2: Das Weinfest wird auch im nächsten Jahr wieder am 3. Juli-Wochenende gefeiert, also vom 15. bis 17. Juli 2027. Ein Autofahrer aus Springe hat am Wochenende mehrfach versucht, sich einer Polizeikontrolle zu entziehen. Dabei hat er sich im Bereich Hannover-Mühlenberg und Ronnenberg eine Verfolgungsfahrt mit der Polizei geliefert. Der 27-Jährige war dem Beamten aufgefallen, weil er mit seinem Audi A3 eine rote Ampel missachtet hatte. Der Mann ignorierte mehrere Kontrollversuche und setzte seine Fahrt immer wieder fort. In Ronnenberg konnte er schließlich gestoppt werden. Ein Zeuge, der die vorangegangenen Kontrollversuche beobachtet hatte, hatte mit seinem Fahrzeug den Weg des Flüchtenden blockiert. Der 27-Jährige blieb weiter unkooperativ und verriegelte das Fahrzeug. Da sich auch seine Beifahrerin weigerte, die Tür zu öffnen, schlug eine Kommissarin die Seitenscheibe ein. Der Fahrer musste aus dem Fahrzeug gezogen und festgenommen werden. Den 27-Jährigen erwarten nun mehrere Strafverfahren, unter anderem wegen Widerstands gegen Vollstreckungsbeamte sowie wegen eines nicht erlaubten Kraftfahrzeugrenns. Zeugen, die Hinweise zur Fahrweise des Mannes geben können, werden gebeten, sich beim Polizeikommissariat Hannover-Ricklingen zu melden. Die Arbeiten an der Ampelanlage im Bereich Wermutstraße-Angerstraße in Bad Münder unter Vollsperrung werden aus organisatorischen Gründen verschoben. Das hat die Niedersächsische Landesbehörde für Straßenbau und Verkehr in Hameln am Freitag mitgeteilt. Die Arbeiten sollten eigentlich heute am Montag beginnen. Ein neuer Termin steht noch nicht fest, soll aber rechtzeitig vor Baubeginn bekannt gegeben werden. Soweit die Meldungen aus der Region. Weiter mit den Weltnachrichten.
4: Ich bin Katrin Müller. Das CDU-Präsidium will heute über eine Nachfolge für Unionsfraktionschef Jens Spahn beraten. Der Rücktritt Spahns ist auch Thema bei der Unionsfraktionssitzung. CDU-Chef und Bundeskanzler Friedrich Merz will zügig einen neuen Unionsfraktionschef oder eine neue Chefin. Er und CSU-Chef Markus Söder haben sich am Wochenende beraten. Am häufigsten fällt der Name von Kanzleramtsminister Thorsten Frey, wenn es um die Nachfolge geht. Elektroautos sind in den vergangenen 5 Jahren deutlich billiger geworden. Inflationsbereinigt sanken die Listenpreise von 2020 bis 2025 um 18%, wie eine Untersuchung des Fraunhofer-Instituts für System- und Innovationsforschung und des International Council on Clean Transportation ergab.
5: E-Autos haben heute im Durchschnitt größere Reichweiten und mehr Motorleistung. Die Studienmacher sagen, dass die Preise noch weiter fallen könnten, denn die gesunkenen Batteriepreise seien noch nicht vollständig weitergegeben worden. Außerdem sollten auch steigende Stückzahlen dafür sorgen. Rechnet man die aktuelle Entwicklung weiter, dürften etwa bis 2030 Elektroautos in Europa gleich viel kosten wie vergleichbare Verbrenner, heißt es weiter. Tine Klimach, Nachrichtenredaktion.
4: Die Landwirte in Deutschland haben im laufenden Jahr so wenige Erdbeeren geerntet wie seit über 30 Jahren nicht mehr. Nach weiteren Zahlen des Statistischen Bundesamts ging auch beim Spargel die Erntemenge noch einmal zurück. Als Grund werden immer kleinere Anbauflächen genannt. Zum Sport. Jürgen Klopp steht wohl kurz davor, neuer Bundestrainer der deutschen Fußballnationalmannschaft zu werden. Das bestätigte er selbst bei Magenta TV. Wenn alles nach Plan läuft, könnte er am Freitag offiziell als neuer Bundestrainer vorgestellt werden.
6: Es steht eigentlich nichts mehr im Wege, nur es ist noch nicht offiziell. Mit diesen Worten bestätigte Jürgen Klopp bei Magenta TV, seine offizielle Ernennung als Nachfolger von Julian Nagelsmann rückt immer näher. Mit seinem aktuellen Arbeitgeber Red Bull sei er sich laut eigener Aussage einig, jetzt fehle nur noch das offizielle Go vom DFB. Sky und der Bild-Zeitung zufolge lässt Red Bull Klopp aus seinem Vertrag, der eigentlich noch bis 2029 läuft, aussteigen. Pia Wegner, Sportredaktion.
4: Und Spanien ist zum zweiten Mal Fußball-Weltmeister. Das Team siegte im WM-Finale bei New York gegen Titelverteidiger Argentinien mit 1:0. Das Siegtor fiel erst in der Verlängerung.
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7: Die Sonne kann sich heute nicht durchsetzen. Es bleibt bedeckt mit vereinzelt leichtem Regen und Temperaturen zwischen 13 und 19 Grad. Morgen wird das Wetter ein bisschen besser, mit Sonne bis zu 23 Grad. Und am Mittwoch sinkt es dann auf 20 Grad ab. Und Sie können wieder mit Regen rechnen.
1: Ein Blick auf die Straßen. Sieht ganz gut aus bei uns im Landkreis in Bad Münder und auch in Emmertal. Wird heute geblitzt und dann haben wir noch was auf der B217 in Hillixfeld am Friedhof. Da steht auch noch der Blitzer. Wenn Sie was gesehen haben, können Sie uns das gerne mitteilen unter 051 51 6 mal die 5. Schreiben Sie uns auf WhatsApp, das ist auch möglich.
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1: Und da begrüßen Sie hier die nächste Stunde einmal
8: Merle Friedrich.
1: Ich bin Karin Seifert. Hi.

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0: Sie hören Radioaktiv. Mein Name ist Merle Friedrich und ich begleite Sie heute noch bis 11 Uhr. Und jetzt kommen wir zu einem eher ernsteren Thema. Und zwar ist morgen Tag der Drogentoten. 2150, so viele Menschen starben 2025 in Deutschland an den Folgen ihres Drogenkonsums. Eine Zahl auf Rekordniveau, jeder vierte von ihnen war noch keine 30 Jahre alt. Drops Hameln, eine Fachstelle für Sucht und Suchtprävention, will den Internationalen Gedenktag für verstorbene Drogengebrauchende am Dienstag, den 21. Juli, dazu nutzen, um den Menschen zu gedenken, die infolge ihres Drogenkonsums verstorben sind. Im Café Incognito am Tiwal 4 in Hameln wird dafür eine Gedenkfeier angeboten, sagt eine der Organisatorinnen, Romina Schiermeier.
1: Weil man immer wieder den Blick in der Gesellschaft auf die Menschen, die eben am Rand leben, vergisst. Man vergisst immer wieder, dass es Menschen in prekären Situationen gibt, sei es ein Wohnverhältnis, sei es Konsumverhalten. Und es ist besonders wichtig, eben an diesem Tag wieder daran zu denken, dass es Menschen gibt, die aufgrund dieses Drogenkonsums ihr Leben verlieren und es wäre verhinderbar. Also wenn wir genug Hilfen hätten, wenn wir genug geschult wären und alle ein Auge drauf hätten, dann könnten viele Fälle vermeidbar sein.
0: Jeder Mensch ist willkommen, an der Gedenkfeier im Café am Dienstag ab 11 Uhr teilzunehmen, den Verstorbenen zu gedenken und sich über die Arbeit des Café Incognito und Drops zu informieren.
1: Weil Sucht uns alle treffen kann, in ganz unterschiedlichen Lebenslagen. Also Sucht hat kein einziges Gesicht, sondern das ist in jeder Altersklasse und in jeder Gesellschaftsklasse zu finden. Wir sprechen auch nicht über Substanzen nur, sondern es geht auch immer darum, es gibt Spielsucht, Mediensucht. Die Zahlen werden immer höher, auch die Zahl der Verstorbenen wird immer höher. Im Jahr 2025 sind 2150 Menschen infolge ihres Drogenkonsums verstorben. Und 5 davon waren auch unsere Besucher und Besucherinnen. Also wir kennen einige davon und es ist einfach super wichtig, dass man weiß, es kann einfach jeden treffen. Keiner ist geschützt.
0: Und deshalb macht Schiermeier im Zuge des Gedenktages auf eine Kampagne aufmerksam, die jetzt von unterschiedlichen Fachstellen ins Leben gerufen wurde und Forderungen an Gesellschaft und Politik stellen.
1: Die heißt Gib mir 5 und da werden konkrete und umsetzbare Lösungen gegeben und das sind 5 Maßnahmen, die sich eben konkret auf dieses Thema beziehen, dass man Menschen helfen kann, die in so einer Situation sind. Das bedeutet, wir sollten Frühwarnsysteme stärken, Drug-Checking ermöglichen, Konsumräume ausbauen. Naloxon, das ist ein Opioid, man spritzt das quasi in die Nase, ist wie so ein Nasenspray und das hilft gegen eine Überdosierung innerhalb von Minuten, das ist der Wahnsinn. Genau das verfügbarer machen und die Substitution ausbauen, das ist super wichtig.
0: Das sagt Romina Schiermeier rund um den Internationalen Gedenktag für verstorbene Drogengebrauchende. Auch dieses Jahr lädt das Café Incognito gemeinsam mit Drops zu einer Gedenkstunde ein. Morgen am Dienstag, den 21. Juli um 11 Uhr. Alle sind eingeladen, an dem Gedenken teilzunehmen. Und gehört haben Sie es hier bei Radioaktiv.

0: und Return to Innocence von Enigma.
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2: Da werfe ich mal einen Blick drauf. Heute am Montag haben wir Temperaturen um die 19 Grad. Es kann heute Mittag auch noch mal leichten Regen geben. Morgen, der Dienstag, sieht dann wieder ganz freundlich aus. Ein Mix aus Sonne und Wolken bei 23 Grad. Mittwoch und Donnerstag, da auch so um die 20 Grad am Mittwoch. Am Donnerstag 21 Grad und immer mal wieder leichter Regen im Weserbergland.
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2: Mein Name ist Karin Seifert.
0: Merle Friedrich.
2: Hallo.

0: Sie hören Radioaktiv hier am Montag, ja heute mit Merle und ich bin Karin noch bis um, wie lange machen wir noch, Merle?
1: Bis 11 Uhr.
0: Bis 11 Uhr, ja, ist ja noch eine Weile hin. Wir haben gerade festgestellt, wir mögen ja Musik, ne? Vorhin hatten wir ja diese Rubrik Lied meines Lebens. Was hörst du denn eigentlich für Musik?
1: Ganz unterschiedliches. Ich höre Rockmusik und Popmusik und ich gehe auch gerne auf Konzerte.
0: Wo warst du denn?
1: Ich war letzte Woche bei BTS in München. Das war mein persönliches Highlight.
0: Und was haben die, du hast es mir ja schon verraten, was haben die denn jetzt mit der WM zu tun?
1: Die waren tatsächlich gestern bei der Halftime-Show das erste Mal mit dabei und haben für 1:45 dann ihren Song Dynamite performt.
0: Hast du das Fußballspiel geguckt?
1: Ja, die erste Halbzeit bis dann zur Halftime-Show. Dann war mein Highlight quasi vorbei und dann habe ich ausgeschaltet.
0: Ich muss ja sagen, ich habe es verschlafen. Ich bin relativ früh ins Bett gegangen. Aber unser Kollege Pablo Blaschke, der hat es sich angehört.
1: Spanien.
0: Angesehen.
1: Ja, genau. Und Spanien ist nach 2010 zum zweiten Mal Fußball-Weltmeister geworden. In New York, New Jersey gab es einen 1:0-Sieg nach Verlängerung gegen Argentinien. Damit sind die Südamerikaner der Weltmeister von 2022 entthront. Pablo Blaschke hat die Partie gesehen und war es wie erwartet ein mitreißendes Finale?
2: Leider nein. Es war spielerisch eine enttäuschende Partie. Es war ein einseitiges Endspiel, in dem Spanien mehr Ballbesitz hatte, aber das letzte Risiko scheute und nur zu Distanzschüssen kam. Ab der 60. Minute erhöhten die Spanier zwar den Druck, scheiterten aber immer wieder an Argentiniens Torhüter Martinez. Argentinien hatte bis zur 115. Minute gar keinen Schuss aufs gegnerische Tor. Messi blieb weit unter seiner Form. Da die Argentinier sich aufs Reagieren beschränkte und auf Umschaltmomente hoffte, die sich nicht ergaben, war spielerisch ein ganz schwaches Niveau. Es war

0: war zweikampfintensiv, aber mit vielen Fehlpässen und Ballverlusten. Zur Halbzeit stand es 0-0 und auch in Hälfte 2, nach einer überflüssigen Halbzeitshow von 27 Minuten, war Spanien spielbestimmend, scheiterte aber mehrmals, wie gesagt, am Torhüter. Es ging in die Verlängerung, in der Argentinien Fernandes durch gelb-rote Karte verlor. Dann wurde ein Treffer der Spanier wegen eines vorangegangenen Fouls nicht anerkannt. Zu Beginn der zweiten Hälfte der Verlängerung fiel dann der längst fällige Treffer für die Spanier. Pedro Porro flankte in den Strafraum, Williams verlängerte per Kopf auf Ferran Torres, der aus 5 Metern das goldene Tor für Spanien erzielte. Argentinien warf in der Schlussphase nochmal alles nach vorn, aber ohne Erfolg. Fazit: Spanien ist verdient Weltmeister geworden. Argentinien blieb vor allen Dingen in der Offensive weit unter seinen Möglichkeiten.
1: Das war Pablo Blaschke mit dem WM-Finalrückblick und jetzt geht es weiter mit A Bar Song Tipsy von Chibuzi.

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1: Vielleicht zu den Kronlichtspielen in Bad Pyrmont, zu, falls Sie es noch nicht gesehen haben, Der Teufel trägt Prada 2. Die legendäre Miranda Priestly kämpft im digitalen Zeitalter um ihre Macht. Dabei trifft sie auf die erfolgreiche Journalistin Andy Sachs und ihre Ex-Kollegin Emily, die jetzt Dior-Chefin ist. Um zu überleben, muss Miranda völlig überraschende Allianzen schmieden. Oder vielleicht zum Spielabend in Hameln in der Sumpfblume, Beginn um 18 Uhr. Die Sumpfblume lädt zu einer entspannten Spielabend mit Klassikern wie Mensch ärger dich nicht, Uno oder Mau Mau ein. Im Mittelpunkt stehen gemeinsamer Spielspaß und ein lockerer Abend mit Freundinnen oder neuen Bekanntschaften. Eigene Spiele dürfen gern mitgebracht werden. Der Eintritt ist frei, die Veranstaltung findet mit Bestuhlung statt. Beginn 18 Uhr in der Sumpfblume in Hameln. Und Karin, was hast du noch so im Angebot?
2: Ich würde ja gern Fahrrad mitfahren, aber ich muss arbeiten. Fahrradtour nach Bodenwerder und zwar am Mittwoch 10.30 Uhr, man trifft sich am Anleger der Pluto und 10.55 Uhr ist man dann an der Windmühle in Tündern. Dann geht es weiter nach Hagen-Osen, 11.05 Uhr. Das Aktivteam Weserbergland-Tour lädt da alle Fahrradbegeisterten herzlich ein zu dieser gemeinsamen Fahrradtour. Das Ziel ist, wie gesagt, Bodenwerder. Man startet hier in Hameln auf jeden Fall an der Pluto am Mittwoch um 10.30 Uhr. Und am Donnerstag, da ist wieder was los im Bürgergarten. Jetzt war ja Weinfest. Am Donnerstag ist wieder auch eine ganze Menge los. Da gibt es das Sommerkino, ist eigentlich ganz schön. Und zwar 19 Uhr ist Einlassbeginn bei Anbruch der Dunkelheit, circa 21.30 Uhr. Und zwar wird der Kinofilm gezeigt, Extra Wurst, was als harmlose Anschaffung eines neuen Vereinsgrills geplant war, eskaliert komplett. Hört sich irgendwie lustig an, viele Missverständnisse und viele Debatten, also Extra Wurst. Der Kino-Sommerfilm im Hamelner Bürgergarten am Donnerstag.
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1: Bei perfektem Sommerwetter ist der Bürgergarten mit dem Weinfest für 3 Tage wieder zum Open-Air-Treffpunkt geworden. Die Nachrichten mit Ute Ziegeler.
2: Mehr als 15.000 Menschen haben von Donnerstag bis Samstag das 36. Hamelner Weinfest gefeiert. Neben Weinen aus verschiedenen deutschen Anbauregionen und kulinarischen Köstlichkeiten gab es im Bürgergarten an allen Tagen Live-Musik. Die Resonanz sei auch in diesem Jahr wieder groß gewesen. Die Zahlen vom letzten Jahr wurden sogar übertroffen, zieht HMT-Geschäftsführer und Stadtmanager Dennis Andres eine positive Bilanz. Das Konzept für das Hamelner Weinfest habe sich erneut bewährt.
3: Es gab natürlich die Klassiker und das ist ja auch das Schöne beim Weinfest, dass man sich auf diese Klassiker freut. Man kennt seinen Winzer, man kennt sein Plätzchen auf dem Fest. Dennoch gibt es natürlich immer ein paar Verschiebungen, ein paar Neuerungen, wie ein neuer Käsestand. Es gab diesmal Schaschlik beispielsweise und Pinsa, aber ansonsten war es das bewährte Konzept, das wir auch weiter so umsetzen wollen.
2: Auch an den Eintrittspreisen werde sich voraussichtlich nichts ändern. Das Weinfest wird auch im nächsten Jahr wieder am 3. Juli-Wochenende gefeiert, also vom 15. bis 17. Juli 2027. Ein Autofahrer aus Springe hat am Wochenende mehrfach versucht, sich einer Polizeikontrolle zu entziehen. Dabei hat er sich im Bereich Hannover-Mühlenberg und Ronnenberg eine Verfolgungsfahrt mit der Polizei geliefert. Der 27-Jährige war dem Beamten aufgefallen, weil er mit seinem Audi A3 eine rote Ampel missachtet hatte. Der Mann ignorierte mehrere Kontrollversuche und setzte seine Fahrt immer wieder fort. In Ronnenberg konnte er schließlich gestoppt werden. Ein Zeuge, der die vorangegangenen Kontrollversuche beobachtet hatte, hatte mit seinem Fahrzeug den Weg des Flüchtenden blockiert. Der 27-Jährige blieb weiter unkooperativ und verriegelte das Fahrzeug. Da sich auch seine Beifahrerin weigerte, die Tür zu öffnen, schlug eine Kommissarin die Seitenscheibe ein. Der Fahrer musste aus dem Fahrzeug gezogen und festgenommen werden. Den 27-Jährigen erwarten nun mehrere Strafverfahren, unter anderem wegen Widerstands gegen Vollstreckungsbeamte sowie wegen eines nicht erlaubten Kraftfahrzeugrenns. Im Bailey Park in Hameln erinnern jetzt neue Informationstafeln an die fast 70-jährige Geschichte der britischen Armee in der Stadt. Insgesamt 23 Tafeln, die in Zusammenarbeit mit der Stadt Hameln entstanden sind, wurden am Freitag offiziell eingeweiht. Sie dokumentieren die Stationierung der britischen Streitkräfte, ihren Alltag in Hameln und ihre engen Verbindungen zur Stadt. Mit dem Projekt soll ein prägendes Kapitel der Hamelner Stadtgeschichte dauerhaft sichtbar und für künftige Generationen bewahrt werden. Soweit die Meldungen aus der Region. Weiter mit den Weltnachrichten.
4: Ich bin Katrin Müller. Nach dem Rücktritt von Unionsfraktionschef Jens Spahn berät die CDU-Spitze heute über das weitere Vorgehen. CDU-Chef und Bundeskanzler Friedrich Merz will die Nachfolge zügig regeln und hat dazu bereits mit CSU-Chef Markus Söder gesprochen.
5: Als Favorit für den Fraktionsvorsitz gilt Kanzleramtschef Frei. Sollte er das Amt übernehmen, wäre eine Kabinettsumbildung nötig. Merz schloss im ZDF weitere Personalentscheidungen nicht aus. Aus der Union kommen Forderungen nach einer schnellen Klärung. Auch aus der Opposition gibt es den Ruf nach einem personellen Neuanfang. Spahn und sein Ehemann hatten vergangene Woche bekannt gegeben, dass sie Eltern geworden sind. Eine Leihmutter in den USA brachte ihren Sohn zur Welt. Damit umgingen die beiden ein in Deutschland geltendes Verbot, das Spahn als CDU-Politiker mitgetragen hatte. David Riemer, Nachrichtenredaktion.
4: Die Ölpreise sind heute im frühen Handel wegen des sich weiter verschärfenden Iran-Kriegs erneut gestiegen. Der Preis für ein Barrel der Nordsee-Sorte Brent zur Lieferung im September kletterte in der Nacht um bis zu 4% auf gut 91 US-Dollar und damit zum ersten Mal seit Anfang Juni über die Marke von 90 Dollar. Im Nahen Osten wächst die Sorge vor einem noch umfassenderen Krieg. In Deutschland wurde im vergangenen Jahr deutlich mehr verdient als noch ein Jahr davor. Das sogenannte Medianentgelt für einen Vollzeitbeschäftigten sei um rund 5% oder gut 200 Euro auf knapp 4.220 Euro brutto monatlich gestiegen. Das teilte die Bundesagentur für Arbeit in Nürnberg mit.
6: Das deutliche Plus erklärt sich durch höhere Tarifabschlüsse, so die Bundesagentur. Noch immer verdienen Frauen weniger als Männer, rund 300 Euro weniger. Grund dafür sind vor allem unterschiedliche Berufsfelder und Karrierepausen aufgrund familiärer Entwicklungen. Während Menschen ohne Berufsabschluss im Mittel 3.100 Euro erzielten, war das bei Vollzeitbeschäftigten mit Berufsabschluss rund 4.000 Euro. Das Medianentgelt ist der Verdienst, bei dem genauso viele Vollzeitbeschäftigte darüber liegen wie darunter, also ein Mittelwert. Spitzenverdienste von Milliardären sind nicht mit einberechnet. Tine Klimach, Nachrichtenredaktion.
4: Zum Sport. Die spanische Fußballnationalmannschaft wird nach ihrem Triumph bei der WM am frühen Nachmittag zurück in Madrid erwartet. Zu einer Riesenparty mit hunderttausenden Fußballfans. Spanien hatte sich im WM-Finale mit 1:0 gegen Argentinien durchgesetzt. Im Lauf des Tages wird auch König Felipe die Mannschaft empfangen.
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7: Da haben wir heute am Montag viele, viele Wolken. Es kann auch noch mal leichten Regen geben, 19 Grad, nicht wirklich sommerlich. Morgen sieht es ein bisschen anders aus, sagen wir 23 Grad und ein Mix aus Sonne und Wolken. Am Mittwoch auch wieder 20 Grad, so ähnlich wie heute. Viele Wolken am Start und es kann noch mal leichten Regen geben. Da haben wir die Landkreisblitzer, die stehen im Bereich bei Ihnen in Bad Münder und auch in Emmertal. Die Osterwaldbühne in Osterwald, die hat am Wochenende Premiere gehabt mit dem Stück Passagier 23. Wie es war, erzählen wir Ihnen gleich.

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0: Die Romane von Sebastian Fitzek, die haben schon in sich. Sind Sie vielleicht auch schon mal mit einem Kreuzfahrtschiff gefahren? Nach dem Roman von Sebastian Fitzek, Passagier 23, werden Sie sich das sicherlich nochmal überlegen. Die Osterwaldbühne, die hat den Thriller von ihm jetzt aufgeführt. Am Wochenende war Premiere. Joachim Stracke war für uns vor Ort. Joachim, was ist denn das Gefährliche an einer Kreuzfahrt?
1: Ja, wer die Romane von Sebastian Fitzek kennt, der weiß, dass er Abgründe der Psyche behandelt. Er führt den Leser oft auf falsche Spuren, er spielt mit Täuschung und Realität. In Passagier 23 geht es zunächst um zwei verschwundene Personen. Angeblich gingen sie in suizidalen Absichten über Bord. Doch nach Wochen taucht eine Person wieder auf und von da an beginnt die Suche nach mehr Opfern als zunächst gedacht. Und diesen Stoff haben die Schauspieler der Osterwaldbühne bearbeitet.
2: 177 Suizide?
3: Das ist nur die Zahl derer, die nicht verheimlicht werden konnte. Die Dunkelziffer ist noch viel höher.
2: Wie hoch?
3: Jährlich gehen auf allen Kreuzfahrtschiffen, die die Weltmeere durchkreuzen, im Durchschnitt 23 Passagiere über Bord.
0: Wie hat denn diese Bearbeitung funktioniert?
1: Das Stück ist ja sehr komplex mit all seinen Wendungen. Das Regie-Team um Alexandra Breutmann und Marvin Koch haben die Geschichte intelligent in kurzen Szenen erzählt. Das Bühnenbild hat die ganze Breite und Höhe der Freilichtbühne genutzt, um dafür die Schiffsräume darzustellen. Dadurch musste nichts umgeräumt werden und es konnten die verschiedenen Ebenen des Stücks räumlich getrennt werden. Für die Schauspieler war das Stück allerdings eine Herausforderung.
0: Joel, das heißt was?
1: Naja, ein Stück, das mit solchen Emotionen spielt, wo fast jede Rolle eine dunkle und eine helle Seite hat, die nicht sofort ersichtlich ist, stellt hohe Ansprüche. Zu Beginn waren die Schauspieler denn auch noch etwas nervös und sie mussten sich reinspielen, zumal im Ablauf auch noch Längen vorhanden waren. Nach und nach fanden sie aber in ihre Rollen und die Spieler fanden sich ein. Besonders gut hat mir Rina Rodewald als Naomi Lamar gefallen. Sie hat ihre Rolle als verschwundene und im Schiff eingekerkerte Mutter auch ohne viel Text gespielt, war fest in ihrer Rolle drin. Auch Timo Ulrich als Martin Schwarz, einer der Hauptprotagonisten, fand zunehmend besser in seine Rolle.
0: Hat das Stück denn am Ende gefallen?
1: Ja, es gab immer wieder nach den Szenen Zwischenapplaus und am Ende auch Blumen. Immerhin war es eine Weltpremiere, denn nach Aussage des Verlages hatte sich noch nie ein Theater an diesen Stoff gewagt. Mit dem Thema war es aber ein schweres Stück, gerade für eine Freilichtbühne, auch wenn man aufgrund der Spannung manchmal die Umgebung der Idylle vergessen hat. Über 500 Besucher hatten die Premiere besucht und über 5000 Karten sind für die Folgeveranstaltungen bereits verkauft.
0: Die Osterwaldbühne hat den Roman Passagier 23 von Sebastian Fitzek auf die Bühne gebracht. Die nächste Vorstellung oder die Vorstellung jetzt am Wochenende, zum Beispiel am Freitag 19.30 Uhr und dann auch nochmal am Samstag 19.30 Uhr. Alle Informationen natürlich auf osterwaldbühne.de.

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1: Da haben wir heute viele Wolken, immer mal wieder leichten Regen kann es geben bei Temperaturen um die 19 Grad. Morgen der Dienstag, da gibt es einen Mix aus Sonne und Wolken. Temperatur steigt wieder so ein bisschen nach oben um die 23 Grad. Und der Mittwoch recht regnerisch bei 20 Grad. Alles frei heute Morgen noch. Die Landkreisblitzer, die stehen im Bereich von Bad Münder und bei Ihnen in Emmertal. Und haben Sie auch was gesehen, können Sie uns das gern noch mitteilen. Unter 051 516 mal die 5.

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1: Radioaktiv am Montagvormittag. Der Bürgergarten in Hameln hat sich ja von Donnerstag bis Samstag bei perfektem Sommerwetter in eine Open-Air-Weinoase verwandelt. 36 Weinfeste gab es schon, präsentiert von Winzerinnen und Winzern aus verschiedenen deutschen Anbaugebieten. An drei Tagen eine Auswahl ihrer Weine. Es gab Live-Musik, es war ordentlich was los. Die HMT zieht ein Fazit. Wir haben gesprochen, mein Kollege jedenfalls, Jan Hampe hat gesprochen mit HMT-Geschäftsführer und Hamelns Stadtmanager Dennis Andres.

0: Donnerstag müssen wir immer schätzen, weil da ja der Eintritt frei ist. Da können wir es nicht ganz genau sagen, aber vor allem der Donnerstag war auch nochmal eine ganze Schippe stärker als im letzten Jahr.
1: Was waren dieses Mal Neuerungen?
0: Es gab natürlich die Klassiker, und das ist ja auch das Schöne beim Weinfest, dass man sich auf diese Klassiker freut. Man kennt seinen Winzer, man kennt sein Plätzchen auf dem Fest. Dennoch gibt es natürlich immer ein paar Verschiebungen, ein paar Neuerungen, wie ein neuer Käsestand. Es gab diesmal Schaschlik beispielsweise und Pinsa. Aber ansonsten war es das bewährte Konzept, das wir auch weiter so umsetzen wollen.
1: Was ist vielleicht besonders gut angekommen? Zum Beispiel alkoholfreier Wein ist zum Beispiel auch eine Sache.
0: Ja, tatsächlich, der alkoholfreie Wein war dann auch tatsächlich bei fast allen Winzern ausverkauft. Das ist auf jeden Fall ein Trend. Und ansonsten sind es beim Weinfest halt die leichten, schönen Sommerweine, die da zum Einsatz kommen, für so einen beseelten Abend genau das Richtige. Was man gemerkt hat, die zusätzlichen Fahrradständer, die waren wieder alle belegt. Also die Leute kommen tatsächlich mit dem Fahrrad. Ich hoffe, sie schieben es dann auch nach Hause. Aber da ist für uns eigentlich ein Vorteil, dass wir hier auch diesen Bereich vom Bürgergarten jetzt sperren müssen, da wir dadurch den Platz für die Fahrräder haben.
1: Tickets, also ab Donnerstag kostenloser Eintritt, an den anderen Tagen war es ein bisschen teurer geworden. Kann man schon absehen, im kommenden Jahr bleiben die Preise stabil?
0: Ja, also das haben wir natürlich vor. Ich denke, das ist auch ein fairer Preis für die ganze Geschichte. Wichtig, dass der Donnerstag frei bleibt. Das werden wir auf jeden Fall so belassen, dass auch wirklich jeder kommen kann. Und vielleicht jetzt schon mal der Tipp, auch dieses Jahr gab es ein Early-Bird-Ticket. Das werden wir auch nächstes Jahr wieder ausrufen, wo man dann mit 6 Euro das Tagesticket und 10 Euro das Wochenendticket erwerben kann.
1: Nun ist es gerade erst vorbei, aber hat man da schon überlegt, okay, das wollen wir vielleicht ändern fürs nächste Mal?
0: Ja, also wir werden am Grundkonzept natürlich nichts mehr verändern. Was man immer mal hat, ist, dass einem ein Stand nicht so gefällt oder eine Aufbauposition, wo man sagt, da müssen wir nächstes Jahr nochmal ein bisschen schieben. Die logistischen Abläufe, ne, mit den Flaschen, mit den Containern, was kommt wohin. Wir haben jetzt dieses Jahr ja auch nochmal die Toilettenwagen deutlich aufgestockt. Das haben wir uns genau angeguckt. Das war schon deutlich besser als in den Vorjahren. Da werden wir nochmal ein Gespräch führen und optimieren, alles auf den Tisch legen. Aber ich denke, vom Grundkonzept wird da nichts mehr verschoben.
1: Steht denn schon der Termin für ein Weinfest 2027?
0: Ja, der steht. Wie jedes Jahr ist es das dritte Juli-Wochenende. Schön im Kalender einkreisen und bloß keinen Urlaub buchen.
2: Sagt HMT-Geschäftsführer und Hameln-Stadtmanager Dennis Andres. Das Weinfest 2026 im Hamelner Bürgergarten war ein voller Erfolg, gute Stimmung. Und wenn Sie wollen, können Sie auch den nächsten Termin sich schon mal eintragen. Weinfest 2027 in der Zeit vom 15. bis zum 17. Juli.
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1: Heute Abend um 19.30 Uhr Hoffnungsstrahlen Orgelfestbar mit Professor Roman Summereder und zwar in der Stiftskirche Hessisch-Oldendorf-Fischbeck. Der renommierte Organist präsentiert ein anspruchsvolles Programm mit Werken von Bach, Fuchs, Mozart und viel mehr. Das stimmungsvolle Vorprogramm beginnt bereits um 18 Uhr. Das Stift öffnet nämlich seinen idyllischen Garten oder Gärten für Sie und da können Sie schon ein bisschen früher rein und können sich dort sozusagen ein bisschen umschauen. Es gibt, kommen Sie zu dem historischen Kreuzgang bei Wasser, Wein und Brot, heißt es da. Im Kino morgen am Mittwoch wird der Film gezeigt, Ach, diese Lücke, diese entsetzliche Lücke in den Grund nicht spielen. Am Mittwoch 19.30 Uhr die Tragikomödie, Ach, diese entsetzliche Lücke basiert auf dem autobiografischen Bestseller von Meyerhoff und wurde mehrfach ausgezeichnet.
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1: Die Linke kritisiert die von der Bundesregierung geplanten Kürzungen beim Wohngeld. Nach den Plänen soll der Bund künftig statt rund 5 Milliarden nur noch 3 Milliarden Euro pro Jahr für die Unterstützung von Menschen mit geringem Einkommen ausgeben. Die Fraktionsvorsitzende der Linken im Bundestag, Heidi Reich-Hinneck, hat bei ihrem Besuch in der Hamelner Sumpfblume von einer sozialen Katastrophe gesprochen.
2: Da will die Bundesregierung kürzen. Also bei denen, die diesen explodierenden Mietpreisen ausgesetzt sind. Ich kann ja total verstehen, dass sie sagen, sie wollen weniger Wohngeld zahlen. Ich kann auch verstehen, dass die Leute sagen, warum zahlt der Staat einigen überhaupt das Geld für die Miete? Aber dann muss ich mir doch anschauen, warum sind die Mieten so hoch? Naja, weil die immer weiter erhöht werden, weil da einige wenige wirklich fette Profite mitmachen. Da muss ich doch ran, indem ich Mietwuchs verfolge, einen Mietendeckel einführe und in sozialen Wohnungsbau investiere. Also ich kann doch nicht die Leute bestrafen, die unter der Situation leiden. Das wäre der faire Ansatz, wenn man endlich mal was gegen diese Mietwucher machen würde.
1: Mehr als 15.000 Menschen haben von Donnerstag bis Samstag das 36. Hamelner Weinfest gefeiert. Neben Weinen aus verschiedenen deutschen Anbauregionen und kulinarischen Köstlichkeiten gab es im Bürgergarten an allen Tagen Live-Musik. Die Resonanz sei auch in diesem Jahr wieder groß gewesen. Die Zahlen vom letzten Jahr wurden sogar übertroffen, zieht HMT-Geschäftsführer und Stadtmanager Dennis Andres eine positive Bilanz. Das Konzept für das Hamelner Weinfest habe sich erneut bewährt. Daran soll auch im nächsten Jahr festgehalten werden.
3: Wir werden am Grundkonzept natürlich nichts mehr verändern. Was man immer mal hat, ist, dass einem ein Stand nicht so gefällt oder eine Aufbauposition, wo man sagt, da müssen wir nächstes Jahr noch mal ein bisschen schieben. Die logistischen Abläufe, ne, mit den Flaschen, mit den Containern, was kommt wohin. Wir haben jetzt dieses Jahr ja auch noch mal die Toilettenwagen deutlich aufgestockt. Das haben wir uns genau angeguckt. Das war schon deutlich besser als in den Vorjahren. Da werden wir noch mal ein Gespräch führen und optimieren, alles auf den Tisch legen. Aber ich denke, vom Grundkonzept wird da nichts mehr verschoben.
1: Auch an den Eintrittspreisen werde sich voraussichtlich nichts ändern. Das Weinfest wird auch im nächsten Jahr wieder am 3. Juli-Wochenende gefeiert, also vom 15. bis 17. Juli 2027. In Grunde hat es am Sonntagmorgen einen Unfall mit nachfolgender Suchaktion gegeben. Auch die Feuerwehr war zur Unterstützung angefordert worden. Der Unfall hat sich gegen 6.30 Uhr auf dem aktuell gesperrten Abschnitt der Bundesstraße 83 zwischen Grunde und Thelen ereignet. Ein Lieferwagen war an einem Schutthaufen im Baustellenbereich auf die Seite gestürzt. Bei Eintreffen der Einsatzkräfte befand sich ein Verletzter bereits außerhalb des Fahrzeugs, heißt es im Einsatzbericht der Feuerwehr. Der 32-Jährige, nach eigenen Angaben der Beifahrer, wurde verletzt ins Krankenhaus gebracht. Da er angab, der Fahrer des Wagens habe verletzt die Unfallstelle verlassen, suchten Einsatzkräfte mehrerer Ortsfeuerwehren sowie die Drohnenstaffel der Kreisfeuerwehr die Umgebung der Unfallstelle großräumig ab. Die Suche blieb erfolglos. Die Ermittlungen der Polizei zum Unfall dauern an. Soweit die Meldungen aus der Region. Weiter mit den Weltnachrichten.
4: Ich bin Katrin Müller. Die CDU-CSU-Bundestagsfraktion wird am 29. Juli zu einer Sondersitzung zusammenkommen, um über die Nachfolge von Jens Spahn an der Fraktionsspitze zu entscheiden. Das kündigte CDU-Chef und Bundeskanzler Friedrich Merz in Abstimmung mit CSU-Chef Markus Söder in einer Sitzung des CDU-Präsidiums an. Die Deutsche Presseagentur hat das aus Präsidiumskreisen erfahren. Die Sorge vor einem noch umfassenderen Krieg zwischen den USA und dem Iran wächst. Während sich beide Seiten erneut gegenseitig attackieren, bombardierte das US-Militär in der 9. Nacht in Folge Ziele im Iran. Nach Angaben des US-Regionalkommandos wurden unter anderem Flugabwehranlagen sowie Raketen- und Drohnenstellungen angegriffen.
5: US-Präsident Trump begründete die Angriffe mit dem Tod mehrerer US-Soldaten und sagte, dass die Vereinigten Staaten den Iran erneut hart getroffen hätten. Teheran wiederum reagierte mit Vergeltungsschlägen gegen Länder mit US-Militärstützpunkten in der Region. Aus Kuwait wurde erneuter Drohnenbeschuss gemeldet, auch in Bahrain heulten die Sirenen. Gleichzeitig verlegen die USA nach Medienberichten weitere Kampf- und Tankflugzeuge in die Konfliktregion. Stand jetzt sieht es also alles andere als nach Entspannung vor Ort aus. David Riemer, Nachrichtenredaktion.
4: Elektroautos sind in den vergangenen 5 Jahren deutlich billiger geworden. Inflationsbereinigt sanken die Listenpreise von 2020 bis 2025 um 18%, wie eine Untersuchung des Fraunhofer-Instituts für System- und Innovationsforschung und des International Council on Clean Transportation ergab.
6: E-Autos haben heute im Durchschnitt größere Reichweiten und mehr Motorleistung. Die Studienmacher sagen, dass die Preise noch weiter fallen könnten, denn die gesunkenen Batteriepreise seien noch nicht vollständig weitergegeben worden. Außerdem sollten auch steigende Stückzahlen dafür sorgen. Rechnet man die aktuelle Entwicklung weiter, dürften etwa bis 2030 Elektroautos in Europa gleich viel kosten wie vergleichbare Verbrenner, heißt es weiter. Tine Klimach, Nachrichtenredaktion.
4: Zum Sport. Die spanische Fußballnationalmannschaft wird nach ihrem Triumph bei der WM am frühen Nachmittag zurück in Madrid erwartet. Zu einer Riesenparty mit hunderttausenden Fußballfans. Spanien hatte sich im WM-Finale mit 1:0 gegen Argentinien durchgesetzt. Im Lauf des Tages wird auch König Felipe die Mannschaft empfangen.
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7: Da haben wir heute viele Wolken, immer mal wieder leichten Regen kann es geben bei Temperaturen um die 19 Grad. Morgen der Dienstag, da gibt es einen Mix aus Sonne und Wolken. Temperatur steigt wieder so ein bisschen nach oben um die 23 Grad. Und der Mittwoch recht regnerisch bei 20 Grad. Alles frei heute Morgen noch. Die Landkreisblitzer, die stehen im Bereich von Bad Münder und bei Ihnen in Emmertal. Und haben Sie auch was gesehen, können Sie uns das gern noch mitteilen. Unter 051 516 mal die 5.
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7: Das, was jetzt kommt, das geht einem noch richtig ein bisschen zu Herzen. Jedenfalls mir. Unser Kollege Pablo Blaschke, der hat ja schon seit 30 Jahren hier Lokalradio mitgemacht und natürlich auch Sport mitgemacht und moderiert, die können Sie am Wochenende immer gehört. Pablo Blaschke, der geht jetzt in den wohlverdienten Ruhestand. Wir sagen gleich nochmal Ciao, Pablo. Ich bin Karin Seifert. Hi.

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0: Die Fußball-WM mit dem Finale zu Ende gegangen. Bei Radioaktiv ist gestern auch eine Ära zu Ende gegangen. Radioaktiv-Sportchef Pablo Blaschke hat nach 30 Jahren Lokalradio seine letzte Sendung gestern sportaktiv moderiert und geht in seinen wohlverdienten Ruhestand. Nicht ohne das Versprechen, dass wir gelegentlich den ein oder anderen Spielbericht von ihm bei Radioaktiv noch hören werden. Aber die Moderation von Sportaktiv durch Pablo ist seit gestern Geschichte und jede gute Geschichte wird nicht nur von einer Person erzählt. Und daher haben wir als Redaktion bei Pablos Weggefährten, die er während seiner Spielzeit bei Radioaktiv oftmals im Studio zu Gast hatte oder auf dem Spielfeld interviewt hat, angerufen und sie gebeten, für Pablo mal einen Gruß aufzunehmen. Obwohl, lange bitten mussten wir da keinen.
1: Hallo mein lieber Pablo, hier ist Jörg Latze. Ja, Radballer, ja, Radballspieler, jetzt Bundestrainer. Ja, ich habe gehört, dass du auch in den Ruhestand gehst, was du sicherlich verdient hast. Ich bin seit anderthalb Jahren im Ruhestand. Ich kann dir sagen, es ist wunderschön. Ich wünsche dir alles, alles erdenklich Liebe und Gute für deinen Ruhestand. Und ich hoffe, wir sehen uns hier in Hameln mal beim Pflasterfest oder beim Weinfest oder bei irgendeinem anderen Sport. Also, mein lieber Freund, mach es gut. Alles Liebe, Jörg und Jette.
2: Maria Bergmann, Kreissportbund-Vorsitzende Hameln-Pyrmont. Lieber Pablo, im Namen des Kreissportbundes Hameln-Pyrmont und ganz persönlich danke ich dir von Herzen für die vielen Jahre, in denen du den Sport in unserer Region mit großer Kompetenz, journalistischer Qualität und viel Herzblut begleitet hast. Für unsere Vereine und die vielen Ehrenamtlichen warst du immer ein verlässlicher Ansprechpartner und hast ihren Einsatz sichtbar gemacht und unsere Vereine nachhaltig gestärkt. Du wirst uns als Mensch und als Sportredakteur sehr fehlen. Für deinen Ruhestand wünsche ich dir Gesundheit, viele schöne Erlebnisse und alles Gute für den neuen Lebensabschnitt. Und ich hoffe natürlich, dass wir uns bei der einen oder anderen Sportveranstaltung wiedersehen.
3: Hallo Pablo, hier ist Willi Gurgel. Pablo, du kennst mich noch. Wir haben lange Jahre über Blau-Weiß-Schwalbe Tündern gesprochen. Du hast mich immer live reingeholt und ich habe im Radio gesprochen. Das haben wir am Wochenende zigmal gemacht. Das war immer ganz schön, bis ich dann letztes Jahr gesagt habe, jetzt ist Schluss, jetzt reicht es mir und ich möchte auch nicht mehr. Irgendwann ist mal alles vorbei. Und jetzt höre ich, es ist für dich jetzt auch soweit, dass du Schluss machst. Finde ich schade, du könntest das ruhig noch ein bisschen länger machen, du machst das so gut. Und wer weiß, wer dich ersetzt, wenn überhaupt. Ich wünsche dir für deinen Ruhestand, sowohl privat als auch dann hier im Radio, alles Gute und blicke auf eine gemeinsame schöne Zeit, die ich mit dir dann auch hatte. Wir haben uns ja auch so privat mal, also zumindest beim Fußball mal getroffen, hatten wir auch immer sofort einen Draht zueinander. Also ich kann nur sagen, Pablo, alle Achtung, das war eine nette Zeit mit dir. Ich wünsche dir alles Gute.
4: Hallo Pablo, hier ist Marc Sigismund vom VfL. Ich wollte mich bei dir für die letzten Jahre echt herzlich bedanken für unsere Zusammenarbeit. Das war sehr schön, es hat tierisch viel Spaß gemacht. Jetzt für deine Rente oder Nachradiozeit wünsche ich dir alles Gute, viel Gesundheit und ich hoffe, wir sehen uns das eine oder andere Mal in Afferder in unserer Heimspielhölle. Ich hoffe, wir sehen uns.
5: Hallo Pablo, hier spricht dein alter Weggefährte Herr Kerl. Wir haben uns in den vergangenen Jahren so viel über Fußball und mehr unterhalten. Ich damals als Funktionär A bei Preußen und B nachher für den Kreisfußballverband, Hallenkreismeisterschaft und so. Und dementsprechend kann ich mir überhaupt nicht vorstellen, eine Sportsendung von Radioaktiv ohne Pablo zu erleben. Du hast nicht nur mit viel Fachwissen und Engagement geglänzt, du warst auch für Wünsche und Ideen offen. Und nicht ohne Grund bist du ja auch für dieses Engagement im vergangenen Jahr vom Kreissportbund ausgezeichnet worden. Ich habe dich als überaus angenehmen und kompetenten Gesprächspartner kennengelernt. Und egal, ob das bei Berichten am Telefon oder in deinen Sendungen im Studio war, ich hoffe, du bleibst uns noch für den Sport erhalten und wirst noch zumindest dann und wann bei Radioaktiv zum Einsatz kommen. Alles Gute für dich.
6: Ja, hallo, hier ist Konrad Voss, Trainer der Frauen-Oberligamannschaft aus Tündern. Ich hatte die Ehre, jeden Sonntag in der Saison, meistens spätnachmittags oder abends, mit Pablo ein Interview zu führen. Ich habe mich da schon immer sehr drauf gefreut, hat mir großen Spaß gemacht, auch noch einmal das Spiel Revue passieren zu lassen, für mich, für die Zuhörer, die Fragen zu beantworten. Das war einfach ein fester Bestandteil, eine feste Routine, auf die ich mich immer gefreut habe. Und deswegen finde ich es jetzt natürlich schade, dass Pablo quasi in den Ruhestand geht. Der ist aber mit mit Sicherheit wohlverdient und sei ihm von daher gegönnt. Und ich bin mir ziemlich sicher, man hört und sieht sich noch irgendwo mal wieder.
7: Hallo Pablo, hier ist Nico. Gerne erinnere ich mich immer an die Sonntage nach unseren Regionalligaspielen im Basketball mit dir im Studio, Sportsendung, live auf Sendung gehen. Das war super. Ich wünsche dir einen ganz tollen Ruhestand. Mit viel Sport, aber auch mit viel Rock. Ich denke, wir werden uns bei dem einen oder anderen Konzert sicherlich treffen. Genieß die Zeit und bleib schön gesund und munter. Dein Nico.
8: Ja, hi Pablo, hier ist Robin Besser vom Team Avesa. 30 Jahre Leiter der Sportdirektion bei Radioaktiv gehen zu Ende. Eine unglaublich lange Zeit, eine unfassbar lange Ära geht damit zu Ende. Du hast über viele, viele Jahre hinweg deine Wochenenden geopfert, um die Hörerinnen und Hörer zu unterhalten und über die Geschehnisse im Lokalsport zu informieren und damit natürlich auch ein Stück weit dazu beigetragen, dass die Sportlerinnen und Sportler in unserer Region die Aufmerksamkeit bekommen, die sie verdienen. Dafür wollen wir vom gesamten Team Avesa einfach mal Danke sagen. Das ist alles andere als selbstverständlich und verdient höchsten Respekt. Wir wünschen dir natürlich alles, alles Gute für deine weitere Zeit, für deinen weiteren Weg. Du bist nach wie vor natürlich ein immer gern gesehener Gast bei uns im Büro, wenn du den Lokalsport doch mal vermisst oder dich einfach mal austauschen willst. Aber natürlich ganz wichtig, genieß den Ruhestand, den hast du dir redlich verdient.
0: Radioaktiv-Sportchef Pablo Blaschke geht nach 30 Jahren in den wohlverdienten Ruhestand. Und wir sagen einfach mal ein dickes, fettes Dank.

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1: Da haben wir heute viele Wolken, immer mal wieder leichten Regen kann es geben bei Temperaturen um die 19 Grad. Morgen der Dienstag, ein Mix aus Sonne und Wolken, es soll trocken bleiben, 23 Grad. Und der Mittwoch dann wieder recht wolkig und auch leichter Regen ist angezeigt bei 20 Grad. Sie haben freie Fahrt im Landkreis Hameln-Pyrmont. Heute Morgen in Bad Münder und in Emmertal wird geblitzt und dann auch noch immer der Blitzer auf der B217 im Bereich Hillixfeld am Friedhof. Da steht da auch immer noch. Wenn Sie was gesehen haben, können Sie uns das gerne noch mitteilen unter 051 516-5 oder schreiben uns eine WhatsApp. Das ist auch möglich.
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1: Bei uns geht es gleich um das Thema Wohngeld. Das kann man ja beantragen, wenn man seinen Lebensunterhalt selbst bestreitet, sich aber die Miete nicht leisten kann. Was da so geplant ist zum Thema Wohngeld, das hören Sie gleich bei uns. Ich bin Karin Seifert.

0: geht um das Thema Wohngeld jetzt hier bei uns. Und zwar Wohngeld, das kann man ja beantragen, wenn man seinen Lebensunterhalt selbst bestreitet, sich aber die Miete nicht mehr leisten kann, zum Beispiel, wenn man den ganzen Tag arbeitet, aber der Lohn nicht reicht, um oder eine Armutsrente hat und damit nicht über die Runden kommt. Die Bundesregierung will jetzt beim Wohngeld kürzen. Statt bisher jährlich 5 Milliarden Euro sollen nur noch 3 für Wohngeld ausgegeben werden. Das führt natürlich dazu, dass viel weniger Menschen berechtigt sind, Wohngeld zu beantragen. Die Fraktionsvorsitzende der Linken im Bundestag, Heidi Reichinek, bezeichnet das als soziale Katastrophe.
1: Da will die Bundesregierung kürzen. Also bei denen, die diesen explodierenden Mietpreisen ausgesetzt sind. Ich kann ja total verstehen, dass sie sagen, sie wollen weniger Wohngeld zahlen. Ich kann auch verstehen, dass die Leute sagen, warum zahlt der Staat einigen überhaupt das Geld für die Miete? Aber dann muss ich mir doch anschauen, warum sind die Mieten so hoch? Naja, weil die immer weiter erhöht werden, weil da einige wenige wirklich fette Profite mitmachen. Da muss ich doch ran, indem ich Miethoch verfolge, einen Mietendeckel einführe und in sozialen Wohnungsbau investiere. Also ich kann doch nicht die Leute bestrafen, die unter der Situation leiden. Das wäre der richtige Ansatz. Das wäre der faire Ansatz, wenn man endlich mal was gegen diese Mietwucher machen würde.
0: Solche Einsparungen seien nicht der richtige Weg.
1: Ja, man muss investieren. Man muss von der Bundesebene ein Investitionsprogramm auflegen, das Kommunen und Länder dabei unterstützt, selber sozialen Wohnraum zu schaffen. Und wenn man diese Investitionen mal tätigen würde, dann würden die natürlich auch die Wirtschaft ankurbeln. Also es wäre wirklich eine Win-Win-Situation. Dann hätten wir einen Aufschwung für die Baubranche beispielsweise. Und wir brauchen das ganz dringend, weil die Wirtschaft schwächelt. Und man kann sich aus einer Wirtschaftskrise nicht heraussparen. Das will uns die Bundesregierung die ganze Zeit einreden, aber das geht nicht. Und ich werde das auch nicht akzeptieren, dass es immer heißt, wir hätten kein Geld. Für diese grenzenlose Aufrüstung sind im Haushalt über 100 Milliarden. Jeder dritte Euro wird bis 2030 nur für Rüstung ausgegeben. Wenn man dafür Geld hat, dann hat man das auch für sozialen Wohnungsbau, für Bildung und fürs Gesundheitswesen. Man muss es halt wollen.
0: Die Fraktionsvorsitzende der Linken im Bundestag, Heidi Reichinek, kritisiert die von der Großen Koalition geplanten Kürzungen beim Wohngeld scharf. Die Bundesregierung will sparen und künftig 2 Milliarden weniger im Jahr für Wohngeld ausgeben. Bedeutet natürlich, dass es weniger Berechtigte gibt, die diese Hilfe dann teilweise nötig haben, wenn sie ihren Lebensunterhalt zwar selbst bestreiten, sich aber aufgrund explodierender Mietkosten die Miete nicht mehr leisten können.

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1: 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Heute am Montag, 19.30 Uhr im Hessisch-Oldendorf, und zwar in der Stiftskirche im Stift Hoffnungsstrahlen, Orgelfestbar mit Professor Roman Summereder, heute Abend 19.30 Uhr. Da gibt es Werke von Bach, von Mozart und vieles mehr. Es ist Spieleabend angesagt in der Sumpfe, und zwar morgen am Mittwoch um 18 Uhr. Die Sumpfe lädt ja immer zu einem spannenden Spieleabend ein mit Klassikern wie Mensch, ärger dich nicht, Uno, Mau Mau, alles kommt auf den Tisch. Und dann können Sie Spaß haben, der Eintritt ist frei.
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2: Ich wünsche noch einen schönen Montagnachmittag mit meinem Kollegen Nico Schnake. Der begleitet Sie durch den Nachmittag hier bei Radio aktiv. Ich bin Karin Seifert. Vielleicht hören wir uns morgen ab 6 wieder. Tschüss.

0: Vielleicht gibt's hier Wham mit Wake Me Up Before You Go. Gefolgt von Zane featuring Sia, Dusk Till Dawn. Jetzt aber erstmal die Nachrichten um 13 Uhr.
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0: Die Linke kritisiert die von der Bundesregierung geplanten Kürzungen beim Wohngeld. Die Nachrichten mit Kerstin Wilke.
2: Nach den Plänen soll der Bund künftig statt rund 5 Milliarden nur noch 3 Milliarden Euro pro Jahr für die Unterstützung von Menschen mit geringem Einkommen ausgeben. Die Fraktionsvorsitzende der Linken im Bundestag, Heiche Reicheneck, sprach bei einem Besuch in Hameln von einer sozialen Katastrophe. Sie warnt, dass dadurch künftig deutlich weniger Menschen Anspruch auf Wohngeld hätten, obwohl sie auf die Unterstützung angewiesen seien. Reicheneck fordert stattdessen, mehr bezahlbaren Wohnraum zu schaffen.
3: Wenn man diese Investitionen mal tätigen würde, dann würden die natürlich auch die Wirtschaft ankurbeln. Also es wäre wirklich eine Win-Win-Situation. Dann hätten wir einen Aufschwung für die Baubranche beispielsweise. Und wir brauchen das ganz dringend, weil die Wirtschaft schwächelt. Und man kann sich aus einer Wirtschaftskrise nicht heraussparen. Das will uns die Bundesregierung die ganze Zeit einreden, aber das geht nicht. Und ich werde das auch nicht akzeptieren, dass es immer heißt, wir hätten kein Geld. Für diese grenzenlose Aufrüstung sind im Haushalt über 100 Milliarden. Jeder dritte Euro wird bis 2030 nur für Rüstung ausgegeben. Wenn man dafür Geld hat, dann hat man das auch für sozialen Wohnungsbau, für Bildung und fürs Gesundheitswesen. Man muss es halt wollen.
2: Außerdem fordert Reicheneck eine Wohnungspolitik, die Mieterinnen und Mieter entlastet, anstatt Sozialleistungen zu kürzen. Bei einem Badeunfall im Weserangerbad in Rinteln ist ein 7-jähriger Junge lebensgefährlich verletzt worden. Wie die Polizeiinspektion Nienburg-Schaumburg heute mitteilt, hat sich der Unfall bereits am Freitagabend kurz nach 18 Uhr ereignet. Nach bisherigen Erkenntnissen ist der Junge, der nicht schwimmen kann, unbeaufsichtigt in das Nichtschwimmerbecken gesprungen. Ein Badegast bemerkte das Kind regungslos auf dem Boden des Beckens und zog es aus dem Wasser. Die Schwimmaufsicht leitete die erforderlichen Rettungsmaßnahmen ein. Der Junge kam noch vor dem Eintreffen des Rettungsdienstes wieder zu Bewusstsein. Aufgrund seines kritischen Zustandes wurde ein Rettungshubschrauber angefordert, der das Kind in ein Klinikum flog. Die Polizei hat Ermittlungen zu den genauen Umständen des Geschehens aufgenommen. Gegen die Erziehungsberechtigten wurde ein Ermittlungsverfahren wegen des Verdachts der fahrlässigen Körperverletzung eingeleitet. Die Sanierungsarbeiten an den Bahnübergängen in der Hamelner Nordstadt gehen weiter voran. Nachdem der Bahnübergang in der Schillerstraße seit kurzem wieder freigegeben ist, ist ab sofort der Bahnübergang Wählerweg gesperrt. Die Bauarbeiten sollen bis zum 25. September andauern. Der Verkehr wird in dieser Zeit über die Fischbecker Straße, den Reherweg und den Reimerdeskamp umgeleitet. Die Sperrung am Bahnübergang Wählerweg gilt auch für den Fuß- und Radverkehr. Und betrifft auch den Weg entlang der Bahn. Soweit die Meldungen aus der Region und jetzt weiter mit den Weltnachrichten.
4: Ich bin Katrin Müller. Die CDU-CSU-Bundestagsfraktion wird am 29. Juli zu einer Sondersitzung zusammenkommen, um über die Nachfolge von Jens Spahn an der Fraktionsspitze zu entscheiden. Das kündigte CDU-Chef und Bundeskanzler Friedrich Merz in Abstimmung mit CSU-Chef Markus Söder in einer Sitzung des CDU-Präsidiums an, wie die dpa aus Präsidiumskreisen erfuhr.
5: Aus der Union kommen Forderungen nach einer schnellen Klärung. Auch aus der Opposition gibt es den Ruf nach einem personellen Neuanfang. Spahn und sein Ehemann hatten vergangene Woche bekannt gegeben, dass sie Eltern geworden sind. Eine Leihmutter in den USA brachte ihren Sohn zur Welt. Damit umgingen die beiden ein in Deutschland geltendes Verbot, das Spahn als CDU-Politiker mitgetragen hatte. David Riemer, Nachrichtenredaktion.
4: Die Ölpreise sind heute im frühen Handel wegen des sich weiter verschärfenden Iran-Kriegs erneut gestiegen. Der Preis für ein Barrel der Nordseesorte Brent zur Lieferung im September kletterte in der Nacht um bis zu 4% auf gut 91 US-Dollar und damit zum ersten Mal seit Anfang Juni über die Marke von 90 Dollar. Im Nahen Osten wächst die Sorge vor einem noch umfassenderen Krieg. In Deutschland wurde im vergangenen Jahr deutlich mehr verdient als noch ein Jahr davor. Das sogenannte Medianentgelt für einen Vollzeitbeschäftigten sei um rund 5% oder gut 200 Euro auf knapp 4.220 Euro brutto monatlich gestiegen. Das teilte die Bundesagentur für Arbeit in Nürnberg mit.
6: Das deutliche Plus erklärt sich durch höhere Tarifabschlüsse, so die Bundesagentur. Noch immer verdienen Frauen weniger als Männer, rund 300 Euro weniger. Grund dafür sind vor allem unterschiedliche Berufsfelder und Karrierepausen aufgrund familiärer Entwicklungen. Während Menschen ohne Berufsabschluss im Mittel 3.100 Euro erzielten, war das bei Vollzeitbeschäftigten mit Berufsabschluss rund 4.000 Euro. Das Medianentgelt ist der Verdienst, bei dem genauso viele Vollzeitbeschäftigte darüber liegen wie darunter, also ein Mittelwert. Tine Klimach, Nachrichtenredaktion.
4: Die EU verhängt eine Millionenstrafe gegen den Online-Marktplatz AliExpress wegen des Verkaufs illegaler Produkte. Der chinesische Online-Riese muss 550 Millionen Euro zahlen, unter anderem, weil gefälschte Kleidung, unsicheres Spielzeug und gefährliche Kosmetika wochenlang nicht von der Plattform genommen wurden. Das hat die Europäische Kommission jetzt mitgeteilt.
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0: Das Wetter ist heute sehr wechselhaft. Tagsüber haben wir noch 5 Stunden Sonne bei Höchstwerten von bis zu 16 Grad. Es fühlt sich ein bisschen wärmer an, aber bei all dem Wind und dem Regen muss das nicht so bleiben. Genau, heute erwartet uns auch den ganzen Tag über ein bisschen Niederschlag bis in den Abend hinein. Dann klärt es ein bisschen auf und die Sonne kommt noch mal kurz raus. Morgen sieht es recht ähnlich aus. Höchstwerte von bis zu 22 Grad, immerhin ein bisschen wärmer, auch ein bisschen mehr Sonne. 12,5 Sonnenstunden sind angesagt. Allerdings auch hier recht wechselhaft mit ein paar Regenstunden dazwischen. Und auch am Mittwoch dann nur Höchstwerte von 18 Grad, 7 Sonnenstunden. Und auch hier die Chance auf ein bisschen Regen. Schauen wir einmal fix auf den Verkehr. Mit fix meine ich auch wirklich fix, da ist nämlich aktuell nicht viel los. Die Staus bleiben aus. Die Landkreisblitzer, die stehen heute in Bad Münder und in Emmertal. Wenn Ihnen sonst was auffallen sollte, dann schicken Sie uns gerne eine WhatsApp-Nachricht unter 05151 und 6x5.
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0: Mein Name ist Nico Schnake und ich bin bis 18 Uhr für Sie da hier im Radioaktiv Tag und Nachmittag und gleich mal mit einem Blick auf das Event, was in Hameln sicherlich das Wochenende dominiert hat, das Weinfest war. Nämlich 3 Tage lang war die Welt in Hameln in Ordnung, an der Deisterallee, da stand alles im Zeichen von Wein, Kulinarik, Musik und Sommer. Auch wenn das Wetter natürlich besser hätte sein können, war gut was los. Michael Krovers war für Sie da am Start und schildert uns nachher seine Eindrücke. Bleiben Sie also gerne dran, wenn Sie hören wollen, wie das Weinfest abgelaufen ist. Und haben Sie ansonsten einen schönen Montag.

0: Come On Over von Christina Aguilera. Hätte so oder so ähnlich auch gestern oder beziehungsweise nicht gestern, aber am Samstag, Freitag und Donnerstag im Bürgergarten in Hameln laufen können. Dort war nämlich 3 Tage lang die Welt so ein bisschen in Ordnung. An der Deisterallee stand nämlich alles im Zeichen von Wein, Kulinarik, Musik und Sommer. Winzerinnen und Winzer präsentierten ihre Weine für Kenner und Weinneulinge. Probieren, teilen und vor allem genießen waren angesagt im sommerlich grünen Bürgergarten. Michael Krovers war einer von 1000 Gästen auf dem Weinfest. Und seinen Eindruck, den hören Sie jetzt.
1: Worauf kann man sich in Deutschland verlassen? Niemand wird eine Mauer quer über eine Autobahn bauen. Die Diskussionen um die Zeitumstellung kommen jedem Jahr so sicher wie das nasskalte Novemberwetter und das Hamelner Weinfest sorgt seit 36 Jahren für allerbeste Sommerlaune.
2: Norbert Meyer steht bei mir, einer der Hamelner Lokalmatadoren. Herr Meyer, Ihr Fazit nach den 3 Tagen?
3: Ist eine schöne Feier, war gut besucht, schöne Musik, ganz nette Gäste. Es macht so viel Spaß hier auf dem Hamelner Weinfest, richtig schön.
1: 3 Tage lang war die Welt in Ordnung, zumindest in Hameln. Im Bürgergarten stand alles im Zeichen von Wein, Kulinarik, Musik und Sommer. Winzerinnen und Winzer präsentierten ihre Weine für Kenner und Weinneulinge. Gastronomen aus der Region sorgten für Köstlichkeiten wie Flammkuchen, Tapas und süße Leckereien. Probieren, teilen und vor allem genießen war angesagt im sommerlich grünen Biergarten.
2: So, und jetzt bin ich bei der Weinstrecke, einer der Hamelner Stände. Nicole ist bei mir, die leitet hier diesen Stand. Nicole, die Weinstrecke war schon wie oft dabei?
4: 12 Mal waren wir jetzt schon dabei.
2: Wow.
1: 2000 Sitzplätze gab es und jede Menge Platz auf der Tanzfläche vor der Bühne, auf der am Samstagabend die Musiker und Musikerinnen der Band Saturday Funk Fever für den tanzbaren Abschluss sorgten.

0: Die Good Beats sorgten schon am Donnerstag mit ihrem Mix aus Funk, Reggae, Disco und Rock für Partystimmung. Am Freitag ging es nahtlos weiter mit Sunrise. Die siebenköpfige Band sorgte in Hameln bereits öfter für Stimmung.
1: Sarah vom Weingut Ziegler ist hier. Wie war es denn, Sarah, die drei Tage lang?
2: Wundervoll. Beste Stimmung, bestes Wetter, bester Wein.
1: Melanie und Florian sind hier aus der Gegend von Bad Eilsen und Sie beide sind extra wegen des Weinfestes hergekommen?
3: Uns gefällt es sehr gut.
4: Ich finde es auch sehr gut, ja, und auch mal neue Weinsorten auszuprobieren, die man so sonst nicht ausprobieren kann, finde ich gut.
0: Wenn es zwischen all den Weinen überhaupt einen Wermutstropfen gab, war das vielleicht der Eintrittspreis an der Abendkasse. 10 €. Andererseits, die dreitägige Veranstaltung war perfekt organisiert. Es gab viele tolle Weine aus Rheinhessen, aus Franken, von der Mosel, aus Württemberg, der Pfalz, Spanien und Österreich zu verkosten. Und schließlich wurde offenbar auch der Wettergott bestochen. So ein Traumwetter hatten wir lange nicht mehr im Weserbergland.
5: Also laut Michael Krovers ein voller Erfolg, das Weinfest. Ich selber war am Samstag auch da und empfand es auch als sehr schön. Wie war es bei Ihnen? Waren Sie auf dem Weinfest im Hamelner Bürgergarten? Und wenn ja, wie fanden Sie es? Wenn nicht, warum waren Sie nicht da? Lassen Sie es uns gerne wissen unter 05151 und 6x5 auf WhatsApp. Unsere Meinung würde uns sehr interessieren.

0: Vielleicht gibt's hier Dua Lipa mit Break My Heart. Gefolgt mit Radio, The Course.
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0: Es sind aktuell 16 Grad draußen bei einem bewölkten Himmel. Hier und da kann auch ein bisschen Regen runterkommen. Es ist außerdem recht windig, wenn Sie zum Beispiel mit dem Fahrrad unterwegs sein sollten. Halten Sie sich also gut fest und passen Sie auf, dass Ihnen keine Äste oder dergleichen ins Gesicht düsen. Am Dienstag dann Höchstwerte von bis zu 22 Grad, ein bisschen wärmer als heute. Aber leider auch nicht so super freundlich. Die Sonne scheint zwar 12,5 Sonnenstunden, ist aber insgesamt dann doch sehr wechselhaft. Gerade vormittags kann ein bisschen Regen runterkommen. Am Mittwoch dann wieder ein bisschen kühler. Höchstwerte von 18 Grad, 7 Sonnenstunden, aber auch hier den ganzen Tag über die Chance auf Regen.
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0: Mit Nico Schnaker.

0: mit Trustfall, Pink und Radioaktiv in die neue Woche. Es ist jetzt 13.42 Uhr. Viele von Ihnen erinnern sich sicherlich noch, fast 7 Jahrzehnte lang gehörten britische Soldaten zum Stadtbild in Hameln. Am Freitag ist jetzt im Bailey Park in der Hamelner Nordstadt ein neues Erinnerungsprojekt offiziell eingeweiht worden mit Vertretern der Stadt, den ehemaligen britischen Soldaten und des British German Club Hameln. 23 Informations- und Thementafeln erzählen dort jetzt die Geschichte der britischen Armee in der Rattenfängerstadt 12 Jahre nach ihrem Abschied.
1: Wir haben über 2000 britische Streitkräfte nebst Angehörigen seinerzeit hier in Hameln gehabt. Und insofern ist das natürlich etwas, was bis heute noch nachwirkt, weil viele natürlich auch hier ihre Lebenspartnerin gefunden haben, beispielsweise, oder eben auch einfach hier geblieben sind, weil sie Hameln so toll fanden. Das ist ein Stück Hamelner Geschichte und Identität.
2: Oberbürgermeister Claudio Griese freut sich. Denn wer heute durch den Bailey Park spaziert, kann auf eine Zeitreise durch ein besonderes Kapitel der Hamelner Stadtgeschichte gehen. Daran hat der Hamelner Arndt Wöbbeking maßgeblich mitgearbeitet.
3: Den Royal Engineers aus Hameln bin ich aufgewachsen, weil ich an den Manövern quasi als kleiner Junge schon immer hin und her gefahren bin, bei den Brückenübergängen in Tündern, in Latvate, in Grohnde, in Hagen, wo sie überall gewesen sind. Und ich habe angefangen, irgendwann mal als Teenager oder als Kind sogar schon die Zeitungsberichte darüber zu sammeln. Und daraus ist halt meine Webseite www.britisharmyinhameln.com entstanden.
2: Wöbbeking hat über Jahre recherchiert und in den vergangenen 3 Jahren rund 300 Stunden ehrenamtliche Arbeit investiert. Gesammelt wurden Fotos, Dokumente und persönliche Erinnerungen von Zeitzeugen.
3: Freunde, die ich darüber gefunden habe und Bekanntschaften, die ich gemacht habe, dass die ehemaligen Soldaten mir Unterlagen schicken, Fotos schicken, was auch immer. Und die Geschichte ist noch lange nicht zu Ende geschrieben.
2: Für Wöbbeking ist das Projekt weit mehr als reine Dokumentation. Und eine Geschichte hat ihn besonders beeindruckt.
3: Ein Besuch von einem ehemaligen Soldaten aus England, der einen Kameraden über meine Webseite wiedergefunden hat. Die haben sich 50 Jahre lang nicht gesehen. Die waren beide beim Middlesex Regiment stationiert und sind 2017 über meine Webseite, haben sie sich hier in Hameln wieder getroffen. Und das war eins der schönsten, der ergreifendsten Sachen überhaupt, sowas zu sehen, wie sich zwei Freunde nach so vielen langen Jahren über mich quasi wieder treffen.
2: Die Arbeit hat sich also so oder so gelohnt. Denn die britische Armee habe Hameln über Jahrzehnte mitgeprägt, sagt Oberbürgermeister Griese.
1: In der Tat war es uns ja wichtig, den Bailey Park, den wir heute haben, als großes, modernes Wohnquartier und als öffentlichen Grünzug nochmal mit der Historie zu versehen. Wir wissen das noch, aber Generationen nach uns werden nicht mehr wissen, dass hier britische Streitkräfte waren, dass das hier mal Militärgelände war. Ich sag immer so, wer Zukunft gestalten will, sollte die Vergangenheit kennen.
2: Und so auch das Motto des Projekts. Die britische Armee ist zwar längst abgezogen, vergessen werden soll sie in Hameln aber nicht.
0: Die Tafeln im Bailey Park erinnern nun unter anderem an die Royal Engineers, an Besuche von Queen Elizabeth II., aber auch an das soziale Engagement der britischen Streitkräfte. Ergänzt wird das Projekt durch weitere ausführliche Infos in Jens Sportbar gleich nebenan. Das war ein Beitrag von Susanne Gerland.

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1: Vielleicht ja am Mittwoch in die Sumpfblume. Dort gibt es nämlich einen Spieleabend mit Klassikern wie Mensch, ärgere dich nicht, Uno oder Mau Mau. Im Mittelpunkt steht auf jeden Fall der gemeinsame Spielspaß und ein lockerer Abend mit FreundInnen oder neuen Bekanntschaften. Eigene Spiele dürfen natürlich auch gern mitgebracht werden. Der Eintritt ist frei und die Veranstaltung findet dann mit Bestuhlung statt, natürlich, damit man da auch seine Spiele auf den Tischen platzieren kann. Der Spieleabend in der Sumpfblume in Hameln am Mittwoch um 18 Uhr. Und wenn Sie Lust auf eine Fahrradtour haben, dann können Sie am Mittwoch sich um 10.30 Uhr in Hameln beim Anleger Pluto treffen. Das Aktivteam Weser-Bergland-Touren lädt alle Fahrradbegeisterten herzlich zu einer gemeinsamen Fahrradtour da auf dem Weserradweg ein. Wie gesagt, 10.30 Uhr können Sie in Hameln am Anleger Pluto loslegen oder auch um 10.45 Uhr bei der Windmühle in Tündern dazustoßen und um 11.05 Uhr dann in Hagenosen. Das Tagesziel ist dann die Münchhausenstadt Bodenwerder, also die Fahrradtour nach Bodenwerder, zum Beispiel ab 10.30 Uhr in Hameln an der Pluto. Und ansonsten gibt es noch eine Veranstaltung, die dann in der nächsten Woche stattfindet. Das ist nämlich der musikalische Nachmittag über den Dächern von Hameln auf der Waldbühne auf dem Klüt am Donnerstag, dem 30.07. um 15 Uhr, übernächste Woche, Entschuldigung. Das Programm da, die Tune-Egels spielen. Die spielen Volkslieder und Schlager, außerdem Thomas and Friends, die spielen Rock, Pop und Evergreens. Und dann gibt es auch noch das Mitsorg-Theater Ohr. Der Eintritt da ist frei, Spenden sind allerdings erbeten. Und wenn Sie nicht wissen, wie Sie zu der Waldbühne auf dem Klüt kommen sollen, dann können Sie den kostenfreien Transfer zur Waldbühne und zurück nehmen. Da ist die Anmeldung bis morgen Dienstag bei Heiner Düvel notwendig unter der Telefonnummer 0176 398 0 2727. Ich wiederhole es noch einmal: 0176 398 0 2727 für den kostenfreien Transfer zur Waldbühne und zurück für den musikalischen Nachmittag über den Dächern von Hameln am Donnerstag, dem 30.07. um 15 Uhr.
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0: Gleich gibt's hier I Engineer von Animotion aus den 80ern. Und ein absoluter Klassiker, Somebody That I Used To Know. Jetzt aber erstmal die Nachrichten um 14 Uhr.
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0: Die Linke kritisiert die von der Bundesregierung geplanten Kürzungen beim Wohngeld. Die Nachrichten mit Kerstin Wilke.
2: Nach den Plänen soll der Bund künftig statt rund 5 Milliarden nur noch 3 Milliarden Euro pro Jahr für die Unterstützung von Menschen mit geringem Einkommen ausgeben. Die Fraktionsvorsitzende der Linken im Bundestag, Heiche Reicheneck, sprach bei einem Besuch in Hameln von einer sozialen Katastrophe.
3: Da will die Bundesregierung kürzen. Also bei denen, die diesen explodierenden Mietpreisen ausgesetzt sind. Ich kann ja total verstehen, dass sie sagen, sie wollen weniger Wohngeld zahlen. Ich kann auch verstehen, dass die Leute sagen, warum zahlt der Staat einigen überhaupt das Geld für die Miete? Aber dann muss ich mir doch anschauen, warum sind die Mieten so hoch? Naja, weil die immer weiter erhöht werden, weil da einige wenige wirklich fette Profite mitmachen. Da muss ich doch ran, indem ich Mietbuch verfolge, einen Mietendeckel einführe und in sozialen Wohnungsbau investiere. Also ich kann doch nicht die Leute bestrafen, die unter der Situation leiden. Das wäre der faire Ansatz, wenn man endlich mal was gegen diese Mietwucher machen würde.
2: Sie warnt, dass dadurch künftig deutlich weniger Menschen Anspruch auf Wohngeld hätten, obwohl sie auf die Unterstützung angewiesen seien. Reicheneck fordert stattdessen, mehr bezahlbaren Wohnraum zu schaffen. Auf der Osterwaldbühne hat das neue Stück Passagier 23 vor über 500 Zuschauern Premiere gefeiert. Das Stück basiert auf dem Psychothriller von Sebastian Fitzek um Kindesmisshandlung, Verlust, Schuld und Geheimnisse auf einem Kreuzfahrtschiff. Das Stück ist noch 14 Mal auf der Osterwaldbühne zu sehen. Für die Folgeveranstaltungen sind bereits über 5000 Karten verkauft. Die nächste Vorstellung ist am Freitag, dem 24. Juli um 19.30 Uhr. Joachim Stracke mit Eindrücken von der Premiere.
4: Ein Stück, das mit solchen Emotionen spielt, wo fast jede Rolle eine dunkle und eine helle Seite hat, die nicht sofort ersichtlich ist, stellt hohe Ansprüche. Zu Beginn waren die Schauspieler denn auch noch etwas nervös und sie mussten sich einspielen, zumal im Ablauf auch noch Längen vorhanden waren. Nach und nach fanden sie aber in ihre Rollen und es gab immer wieder nach den Szenen Zwischenapplaus und am Ende auch Blumen. Immerhin war es eine Weltpremiere, denn nach Aussage des Verlages hatte sich noch nie ein Theater an diesen Stoff gewagt.
2: Die Sanierungsarbeiten an den Bahnübergängen in der Hamelner Nordstadt gehen weiter voran. Nachdem der Bahnübergang in der Schillerstraße seit kurzem wieder freigegeben ist, ist ab sofort der Bahnübergang Wählerweg gesperrt. Die Bauarbeiten sollen bis zum 25. September andauern. Der Verkehr wird in dieser Zeit über die Fischbecker Straße, den Reherweg und den Reimerdeskamp umgeleitet. Die Sperrung am Bahnübergang Wählerweg gilt auch für den Fuß- und Radverkehr. Und betrifft auch den Weg entlang der Bahn. Soweit die Meldungen aus der Region und jetzt weiter mit den Weltnachrichten.
5: Ich bin Thomas Brockt. Wer folgt auf Jens Spahn an der Unionsfraktionsspitze? Das will die Bundestagsfraktion Mitte kommender Woche in einer Sondersitzung entscheiden. Das erfuhr die deutsche Presseagentur aus Präsidiumskreisen.
6: CDU-Chef Merz hatte schon klargemacht, dass er den Posten schnell neu besetzen will. Bei den Spekulationen über die Nachfolge wird am häufigsten Kanzleramt Chef Frey genannt. Aber auch etwa CDU-Generalsekretär Linnemann oder Innenminister Dobrindt sind im Gespräch. Gut möglich, dass dann auch das Kabinett umgebildet wird. Vergangene Woche hatten Spahn und sein Ehemann bekannt gegeben, dass sie Eltern eines Sohnes geworden sind, mit Hilfe einer Leihmutter in den USA. Damit umgingen sie ein in Deutschland geltendes Verbot, das Spahn aber in der CDU mitgetragen hat. Am Samstag beugte er sich dann dem Druck und gab seinen Rücktritt bekannt. Ursula Winkler, Nachrichtenredaktion.
5: Die Spritpreise sind über das Wochenende erneut gestiegen. Superbenzin der Sorte E10 kostete im bundesweiten Schnitt gestern 2,15 Euro pro Liter, wie aus Daten des ADAC hervorgeht. Damit verteuerte es sich im Vergleich zum Freitag um weitere 1,1 Cent. Diesel stieg im Vergleich zum Freitag um 1,6 Cent auf 2,18 Euro. Bei beiden Kraftstoffen war es der 8. Anstieg in Folge. Wohnen zur Miete ist in Deutschland deutlich teurer geworden. Nach Angaben des Instituts der Deutschen Wirtschaft Köln lagen die Angebotsmieten im zweiten Quartal bundesweit 4% über dem Vorjahreszeitraum.
7: Vor allem in vielen Großstädten haben die Mieten kräftig zugelegt. Gleichzeitig ist dort das Mietangebot deutlich geschrumpft. Begründung des IW: Viele Menschen bleiben in ihren Wohnungen, weil sie ältere Mietverträge mit günstigen Mieten nicht aufgeben wollen. Anders sieht es beim Kauf von Immobilien aus. Die Preise legten bundesweit nur moderat zu. Gleichzeitig gibt es deutlich mehr Angebote. David Riemer, Nachrichtenredaktion.
5: Die EU verhängt eine Millionenstrafe gegen den Online-Marktplatz AliExpress wegen des Verkaufs illegaler Produkte. Der chinesische Online-Riese muss 550 Millionen Euro zahlen, unter anderem, weil gefälschte Kleidung, unsicheres Spielzeug und gefährliche Kosmetika widerrechtlich wochenlang nicht von der Plattform genommen wurden. Das hat die Europäische Kommission mitgeteilt. Das Unternehmen, das zum Alibaba-Konzern gehört, hat demnach nicht genug getan, um die Verbraucher in der EU vor solchen Produkten zu schützen.
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8: Es sind aktuell 14 Grad draußen bei bewölktem Himmel. Hier und da kann mal zwar die Sonne durchscheinen, es bleibt heute aber eher bewölkt. Mit leichtem Niederschlag jetzt am Nachmittag zwischen 12 und 17 Uhr. Am Dienstag sieht es recht ähnlich aus, ein bisschen wärmer, Höchstwerte von 22 Grad und auch ein bisschen mehr Sonne. Allerdings kann auch hier vormittags zwischen 9 und 11 ein bisschen Regen runterkommen. Die Höchstwerte, wie gesagt, 22 Grad. Am Mittwoch wieder kühler, Höchstwerte von 18 Grad und auch wieder ein bisschen mehr bewölkt, nur 7 Sonnenstunden. Hier kann auch den ganzen Tag mit Regen zu rechnen sein. Schauen wir mal auf den Verkehr. Da sieht aktuell alles recht entspannt aus. Keine großen Staus oder dergleichen. Die Landkreisblitze, die stehen heute in Bad Münder und in Emmertal. Außerdem steht wohl auch noch ein Blitzeranhänger auf der B217 in Hillixfeld am Friedhof. Die nächsten Tage, da kann man wohl mit ein bisschen Blitzen rechnen. Wenn Ihnen sonst was auffallen sollte, dann schicken Sie uns gerne eine WhatsApp-Nachricht unter 05151 und 6x5. Dann haben wir alle Infos auch hier für Sie in der Sendung.
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8: Mit Nico Schnark und gleich mal einem etwas bedrückenderen, aber nicht weniger wichtigen Thema. Letztes Jahr sind nämlich 2150 Menschen in Deutschland an den Folgen von Drogenkonsum gestorben. Das ist eine Zahl auf Rekordniveau. Und jeder vierte davon war noch nicht mal 30 Jahre alt. Nun hat die Drops Hameln, eine Fachstelle für Sucht und Suchtprävention, am Internationalen Gedenktag für Verstorbene, Drogenbrauchende, das ist morgen am Dienstag, eine Gedenkveranstaltung geplant. Die soll in Hameln dann stattfinden. Was genau dann dort passiert und warum die Drops sagt, das ist wichtig, dass wir diese Gedenkveranstaltung machen, das erfahren Sie gleich hier bei Radioaktiv.

0: Michael Jackson hier bei Radioaktiv. 2150. So viele Menschen starben 2025 in Deutschland an den Folgen ihres Drogenkonsums. Eine Zahl auf Rekordniveau. Jeder vierte von ihnen war noch keine 30 Jahre alt. Drops Hameln, das ist eine Fachstelle für Sucht und Suchtprävention, will den Internationalen Gedenktag für verstorbene Drogenbrauchende am Dienstag, dem 21. Juli, das ist morgen, dazu nutzen, um den Menschen zu gedenken, die infolge ihres Drogenkonsums verstorben sind. Im Café Inkognito am Tiwal 4 in Hameln wird dafür eine Gedenkfeier mit einem kleinen Buffet und ganz verschiedenen Menschen begangen, sagt eine der Organisatorinnen, Romina Schiermeier.
1: Weil man immer wieder den Blick in der Gesellschaft auf die Menschen, die eben am Rand leben, vergisst. Man vergisst immer wieder, dass es Menschen in prekären Situationen gibt, sei es ein Wohnverhältnis, sei es Konsumverhalten. Und es ist besonders wichtig, eben an diesem Tag wieder daran zu denken, dass es Menschen gibt, die aufgrund dieses Drogenkonsums ihr Leben verlieren und es wäre verhinderbar. Also wenn wir genug Hilfen hätten, wenn wir genug geschult wären und alle ein Auge drauf hätten, dann könnten viele Fälle vermeidbar sein.
0: Jeder Mensch ist willkommen, an der Gedenkfeier im Café ab 11 Uhr am Dienstag teilzunehmen, den Verstorbenen zu gedenken und sich über die Arbeit des Café Inkognito und Drops zu informieren. Niemand würde es schaden, sich mit dem Thema auseinanderzusetzen, sagt Romina Schiermeier.
1: Weil Sucht uns alle treffen kann, in ganz unterschiedlichen Lebenslagen. Also Sucht hat kein einziges Gesicht, sondern das ist in jeder Altersklasse und in jeder Gesellschaftsklasse zu finden. Wir sprechen auch nicht über Substanzen nur, sondern es geht auch immer darum, es gibt Spielsucht, Mediensucht. Die Zahlen werden immer höher, auch die Zahl der Verstorbenen wird immer höher. Im Jahr 2025 sind 2150 Menschen infolge ihres Drogenkonsums verstorben. Und 5 davon waren auch unsere Besucher und Besucherinnen. Also wir kennen einige davon und es ist einfach super wichtig, dass man weiß, es kann einfach jeden treffen. Keiner ist geschützt.
0: Und deshalb macht Schiermeier im Zuge des Gedenktages auf eine Kampagne aufmerksam, die jetzt von unterschiedlichen Fachstellen ins Leben gerufen wurde und Forderungen an Gesellschaft und Politik stellt.
1: Die heißt Gib mir 5 und da werden konkrete und umsetzbare Lösungen gegeben und das sind 5 Maßnahmen, die sich eben konkret auf dieses Thema beziehen, dass man Menschen helfen kann, die in so einer Situation sind. Das bedeutet, wir sollten Frühwarnsysteme stärken, Drug-Checking ermöglichen, Konsumräume ausbauen. Naloxon, das ist ein Opioid. Man spritzt das quasi in die Nase, ist wie so ein Nasenspray und das hilft gegen eine Überdosierung innerhalb von Minuten. Das ist der Wahnsinn. Genau, das verfügbarer machen und die Substitution ausbauen. Das ist super wichtig.
0: Das sagt Romina Schiermeier rund um den Internationalen Gedenktag für verstorbene Drogenbrauchende. Auch dieses Jahr lädt das Café Inkognito gemeinsam mit Drops zu einer Gedenkstunde ein. Morgen am Dienstag, dem 21. Juli um 11 Uhr. 5 der deutschlandweit über 2000 verstorbenen Drogenbrauchenden waren Besucher der Angebote in Hameln. Alle sind eingeladen, an dem Gedenken teilzunehmen und sich über die verschiedenen Angebote hier in der Region zu informieren.

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0: gleich gibt's hier Sunrise Avenue und Hollywood Hills. Und dann noch Phil Collins, Can't Stop Loving You.
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0: Es sind aktuell noch 14 Grad bei recht bewölktem Himmel. Hier und da schaut aber mal die Sonne raus. Tagsüber haben wir noch 5 Stunden Sonne bei Höchstwerten von 18 Grad. Am Dienstag ein bisschen wärmer, Höchstwerte von 22 Grad. Auch wenn das restliche Wetter ein bisschen zu wünschen übrig lässt. Es hat zwar ein bisschen Sonne, aber ist dann doch recht wechselhaft. Am Vormittag, da kann auch ein bisschen Regen runterkommen. Am Mittwoch Höchstwerte von 18 Grad. Sie können sich auf 7 Sonnenstunden freuen, auch wenn es ein bisschen kälter wird. Außerdem muss man hier leider auch den ganzen Tag mit leichten Regenschauern rechnen.
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0: Mit Nico Schnarke und gleich mal mit einem Blick auf das WM-Finale im Fußball, was gestern Abend stattgefunden hat. Argentinien und Spanien. Spanien hat das Spiel mit 1:0 für sich entschieden und Pablo Baschke hat sich das Ganze für sie angeschaut. Was er zu diesem Finale zu sagen hat, das erfahren Sie gleich hier bei Radioaktiv. Habt ihr einen schönen Montag.
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0: Nicht in Austin, aber dafür in New York, New Jersey gab es gestern das Fußball-WM-Finale 2026. Spanien ist nach 2010 zum zweiten Mal Fußball-Weltmeister. Nach einem 1:0-Sieg nach Verlängerung gegen Argentinien haben sie sich durchgesetzt. Damit sind die Südamerikaner der Weltmeister von 2022 entthront. Pablo Blaschke hat sich die Partie angesehen und Pablo, war es wie erwartet ein mitreißendes Finale?
1: Leider nein. Es war spielerisch eine enttäuschende Partie. Es war ein einseitiges Endspiel, in dem Spanien mehr Ballbesitz hatte, aber das letzte Risiko scheute und nur zu Distanzschüssen kam. Ab der 60. Minute erhöhten die Spanier zwar den Druck, scheiterten aber immer wieder an Argentiniens Torhüter Martinez. Argentinien hatte bis zur 115. Minute gar keinen Schuss aufs gegnerische Tor. Messi blieb weit unter seiner Form. Da die Argentinier sich aufs Reagieren beschränkte und auf Umschaltmomente hoffte, die sich nicht ergaben, war spielerisch ein ganz schwaches Niveau. Es war zwar zweikampfintensiv, aber mit vielen Fehlpässen und Ballverlusten. Zur Halbzeit stand es 0:0 und auch in Hälfte 2, nach einer überflüssigen Halbzeitshow von 27 Minuten, war Spanien spielbestimmend, scheiterte aber mehrmals, wie gesagt, am Torhüter. Es ging in die Verlängerung, in der Argentinien Fernandes durch gelb-rote Karte verlor. Dann wurde ein Treffer der Spanier wegen eines vorangegangenen Fouls nicht anerkannt. Zu Beginn der zweiten Hälfte der Verlängerung fiel dann der längst fällige Treffer für die Spanier. Pedro Porro flankte in den Strafraum, Williams verlängerte per Kopf auf Ferran Torres, der aus 5 Metern das goldene Tor für Spanien erzielte. Argentinien warf in der Schlussphase nochmal alles nach vorn, aber ohne Erfolg. Fazit: Spanien ist verdient Weltmeister geworden. Argentinien blieb vor allen Dingen in der Offensive weit unter seinen Möglichkeiten.
0: So, also Pablo Blaschke mit dem WM-Finalrückblick. Haben Sie sich gestern das Spiel angeschaut? Wenn ja, wie fanden Sie es? Sehen Sie es ähnlich wie Pablo? Glauben Sie auch, dass da mehr drin gewesen wäre, vielleicht für eine spannende Partie? Ich meine, wenn wir uns das Spiel um Platz 3 anschauen, 6-4, England gegen Frankreich, da war ja ordentlich was los. Da stank ja die Partie hier schon ein bisschen gegen ab. Aber wie gesagt, wie sehen Sie das? Schicken Sie uns gerne eine WhatsApp-Nachricht 05151 und 6x5.

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1: Vielleicht ja am Donnerstag zum ersten Film im Sommerkino. Da wird wie jedes Jahr zum Sommer hin ein Film oder vier Filme werden über vier Tage hinweg im Bürgergarten in Hameln unter freiem Himmel aufgeführt. Und am Donnerstag wird der Anfang gemacht mit dem Film Extrawurst. Was als harmlose Anschaffung eines neuen Vereinsgrills geplant war, eskaliert komplett, als die Frage nach einem separaten Grill für das einzige muslimische Mitglied aufkommt. Der Film treibt Alltagsrassismus, kulturelle Missverständnisse und moderne Identitätsdebatten pointiert auf die Spitze. Die Tickets im Vorverkauf kosten 5 Euro pro Person auf sommerkino.ticket.io, an der Abendkasse dann 7 Euro pro Person. Einlass ist 19 Uhr. Der Film beginnt dann bei Anbruch der Dunkelheit. Das dürfte dann ca. 21.30 Uhr sein. Am Donnerstag also der Beginn des Sommerkinos in Hameln, dem im Bürgergarten mit dem Film Extrawurst. Und wenn Sie am Wochenende Lust auf ein bisschen Karaoke haben sollten, dann können Sie sich da in der Kulturmühle Buchhagen, ich sag mal, richtig verausgaben. Wenn Sie gerne singen, schnappen Sie sich da Ihre Freunde, kommen Sie vorbei und suchen Sie sich ein Lied aus. Haben viel Spaß. Es ist keine Anmeldung erforderlich. In der Kulturmühle Buchhagen mit dem Karaoke-Abend am Samstag um 19.30 Uhr.
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0: Gleich gibt's hier Alex Warren mit Fever Dream. Und direkt danach Typical Male, Tina Turner. Jetzt aber erstmal die Nachrichten um 15 Uhr.
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0: Der Eilantrag des FDP-Kandidaten für die Landratswahl in Hameln-Pyrmont, Rüdiger Zemlin, ist vom Verwaltungsgericht Hannover abgelehnt worden. Der 69-Jährige darf nach derzeitiger Rechtslage wegen der Altersgrenze von 67 Jahren für Landratskandidaten nicht kandidieren und wollte daher seine Kandidatur vor Gericht durchsetzen. Die Nachrichten mit Kerstin Wilke.
2: Der Antrag sei unzulässig, weil Entscheidungen und Maßnahmen, die sich unmittelbar auf das Wahlverfahren beziehen, mit einem Wahleinspruch anzufechten seien, heißt es in der Entscheidung des Gerichts. Zudem leide das Wahlverfahren auch nicht an einem offensichtlichen Fehler. Der Zulassung des Wahlvorschlags stehe die Altershöchstgrenze von 67 Jahren entgegen. Die Kammer ist der Auffassung, dass diese Altershöchstgrenze weder die Grundrechte des Antragstellers verletzt, noch eine ungerechtfertigte Altersdiskriminierung darstellt. Die Altersgrenze sei an die beamtenrechtlichen Regelungen angepasst und berücksichtige damit bereits die gestiegene Lebenserwartung hinreichend. Insbesondere mit Blick auf die Amtszeit von 8 Jahren überwiege das Interesse an einer kontinuierlichen und effektiven Leitung der Kreisverwaltung gegenüber den Interessen des Antragstellers, heißt es vom Gericht. Der Beschluss ist noch nicht rechtskräftig. Zemlin hat noch die Möglichkeit, Beschwerde beim niedersächsischen Oberverwaltungsgericht einzulegen. Bei einem Badeunfall im Weseranger Bad in Rinteln ist ein 7-jähriger Junge lebensgefährlich verletzt worden. Wie die Polizeiinspektion Nienburg-Schaumburg heute mitteilt, hat sich der Unfall bereits am Freitagabend kurz nach 18 Uhr ereignet. Nach bisherigen Erkenntnissen ist der Junge, der nicht schwimmen kann, unbeaufsichtigt in das Nichtschwimmerbecken gesprungen. Ein Badegast bemerkte das Kind regungslos auf dem Boden des Beckens und zog es aus dem Wasser. Die Schwimmaufsicht leitete die erforderlichen Rettungsmaßnahmen ein. Der Junge kam noch vor dem Eintreffen des Rettungsdienstes wieder zu Bewusstsein. Aufgrund seines kritischen Zustandes wurde ein Rettungshubschrauber angefordert, der das Kind in ein Klinikum flog. Die Polizei hat Ermittlungen zu den genauen Umständen des Geschehens aufgenommen. Gegen die Erziehungsberechtigten wurde ein Ermittlungsverfahren wegen des Verdachts der fahrlässigen Körperverletzung eingeleitet. Das Stück basiert auf dem Psychothriller von Sebastian Fitzek um Kindesmisshandlung, Verlust, Schuld und Geheimnisse auf einem Kreuzfahrtschiff. Das Stück ist noch 14 Mal auf der Osterwaldbühne zu sehen. Für die Folgeveranstaltungen sind bereits über 5000 Karten verkauft. Joachim Stracke mit Eindrücken von der Premiere.
3: Ein Stück, das mit solchen Emotionen spielt, wo fast jede Rolle eine dunkle und eine helle Seite hat, die nicht sofort ersichtlich ist, stellt hohe Ansprüche. Zu Beginn waren die Schauspieler denn auch noch etwas nervös und sie mussten sich einspielen, zumal im Ablauf auch noch Längen vorhanden waren. Nach und nach fanden sie aber in ihre Rollen und es gab immer wieder nach den Szenen Zwischenapplaus und am Ende auch Blumen. Immerhin war es eine Weltpremiere, denn nach Aussage des Verlages hatte sich noch nie ein Theater an diesen Stoff gewagt.
2: Soweit die Meldungen aus der Region und jetzt weiter mit den Weltnachrichten.
4: Ich bin Thomas Sprockt. Andy Burnham ist neuer Premierminister von Großbritannien. König Charles beauftragte den Chef der sozialdemokratischen Labour-Partei mit der Regierungsbildung.
5: Andy Burnham gilt als neue Hoffnung der Labour-Partei. Der frühere Bürgermeister von Manchester soll 2 Jahre nach dem Wahlsieg von Vorgänger Starmer die politische Wende schaffen. Auf den neuen Premier warten viele Probleme. Eine schwache Wirtschaft, Wohnungsnot, hohe Energiekosten und wachsende soziale Ungleichheit. Burnham kündigte mehr staatlichen Einfluss bei Wasser, Energie, Wohnungsbau und Nahverkehr an und versprach, die politische Macht stärker auf die Regionen zu verteilen. Eine Rückkehr Großbritanniens in die Europäische Union schließt auch Andy Burnham aus. Aus London, Philipp Detlefs.
4: Die CDU-CSU-Bundestagsfraktion wird am 29. Juli zu einer Sondersitzung zusammenkommen, um über die Nachfolge von Jens Spahn an der Fraktionsspitze zu entscheiden. Das kündigte der CDU-Vorsitzende und Bundeskanzler Merz in Abstimmung mit CSU-Chef Söder an. An einem gemeinsamen Personalvorschlag werde derzeit noch gearbeitet, hieß es. Im Gespräch sind unter anderem Kanzleramtschef Frei und Bundesinnenminister Dobrindt. Die Europäische Union verhängt 550 Millionen Euro Strafe gegen AliExpress. Gefälschte Klamotten und Spielzeug, das nicht sicher für Kinder ist. Produkte beim chinesischen Online-Händler AliExpress sind oft billig, aber nach Ansicht der EU-Kommission eben auch illegal.
6: Gefälschte T-Shirts und Schuhe, unsicheres Spielzeug oder gefährliche Kosmetika. Unter anderem solche illegalen Produkte seien wochenlang nicht vom Online-Marktplatz AliExpress genommen worden. Wie die EU-Kommission weiter mitteilte, hat der Alibaba-Konzern nicht genug getan, um die Verbraucher davor zu schützen. Das Verhalten von AliExpress sei unfair gegenüber Unternehmen, die sich an Regeln hielten. Aus Brüssel, Michael Brandt.
4: Die Bundesregierung plant trotz der zuletzt wieder stark gestiegenen Spritpreise derzeit keine neuen Entlastungen für Autofahrer. Man habe Entlastungsmaßnahmen beendet und momentan sehe man keine neuen, sagte ein Regierungssprecher in Berlin. Er verwies auf Schwankungen des Spritpreises je nach Lage im Iran-Krieg und der Straße von Hormuz. Damit werde man noch eine Weile leben müssen. Seit Anfang Juli sind die Spritpreise stark gestiegen. Diesel etwa hat sich innerhalb von 2 Wochen um 23 Cent verteuert.
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0: Es sind aktuell 15 Grad draußen bei bewölktem Himmel. Hier und da scheint zwar mal die Sonne durch, es bleibt heute aber eher bewölkt. Am Nachmittag jetzt kann auch noch ein leichter Regenschauer über die Region kommen. Am Dienstag dann Höchstwerte von bis zu 22 Grad. Die Sonne scheint um die 11 Stunden. Es ist insgesamt aber auch eher wechselhaft mit ein paar Wolken dazwischen. Und am Vormittag zwischen 9 und 11 Uhr kann auch hier ein bisschen Regen auftreten. Am Mittwoch dann nochmal unfreundlicher, wenn man das so sagen kann. Höchstwerte von 19 Grad, nur 4 Sonnenstunden, recht wenig Sonne also. Und den ganzen Tag über leichte Regenschauer. Schauen wir einmal auf den Verkehr. Da sieht aktuell alles recht entspannt aus. Keine großen Staus oder dergleichen. Die Landkreisblitze, die stehen heute in Bad Münder und in Emmertal. Außerdem ein Blitzer auf der B270 in Hillixfeld. Der steht da schon seit letzter Woche, aber steht da wohl auch immer noch. Wenn Ihnen sonst was auffallen sollte, dann schicken Sie uns gerne eine WhatsApp-Nachricht unter 05151 und 6x5.
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0: Mit mir Nico Schnake und Sie haben es gerade eben schon gehört, auf der Osterwaldbühne hat das Stück Passagier 23 seine Weltpremiere scheinbar gefeiert. Noch kein anderes Ensemble hat sich an diesen Stoff getraut. Und ja, nach diesem Stück, da werden Sie sich es sicherlich zweimal überlegen, ob Sie auf einem Kreuzfahrtschiff fahren möchten. Warum das so ist, das erzählt Ihnen gleich Joachim Stracke. Der war nämlich vor Ort, hat sich das Ganze angeschaut. Und wenn Sie wissen wollen, wie er das Ganze fand, dann bleiben Sie gerne dran. Und haben Sie ansonsten einen schönen Montag.

0: Dear Darlin' Olly Murs hier bei Radioaktiv. Sind Sie auch schon mal mit einem dieser Kreuzfahrtschiffe gefahren? Nach dem Roman von Sebastian Fitzek, Passagier 23, werden Sie sich das sicher noch einmal überlegen, ob Sie das möchten. Die Osterwaldbühne hat den Thriller von Sebastian Fitzek jetzt aufgeführt. Am Wochenende war Premiere und Joachim Stracke war für Sie vor Ort. Joachim, was ist denn so gefährlich an einer Kreuzfahrt?
1: Ja, wer die Romane von Sebastian Fitzek kennt, der weiß, dass er Abgründe der Psyche behandelt. Er führt den Leser oft auf falsche Spuren, er spielt mit Täuschung und Realität. In Passagier 23 geht es zunächst um zwei verschwundene Personen. Angeblich gingen sie in suizidalen Absichten über Bord. Doch nach Wochen taucht eine Person wieder auf und von da an beginnt die Suche nach mehr Opfern als zunächst gedacht. Und diesen Stoff haben die Schauspieler der Osterwaldbühne bearbeitet.
2: 177 Suizide?
3: Das ist nur die Zahl derer, die nicht verheimlicht werden konnte. Die Dunkelziffer ist noch viel höher.
2: Wie hoch?
3: Jährlich gehen auf allen Kreuzfahrtschiffen, die die Weltmeere durchkreuzen, im Durchschnitt 23 Passagiere über Bord.
0: Wie hat diese Bearbeitung denn funktioniert?
1: Das Stück ist ja sehr komplex mit all seinen Wendungen. Das Regie-Team um Alexandra Breutmann und Marvin Koch haben die Geschichte intelligent in kurzen Szenen erzählt. Das Bühnenbild hat die ganze Breite und Höhe der Freilichtbühne genutzt, um dafür die Schiffsräume darzustellen. Dadurch musste nichts umgeräumt werden und es konnten die verschiedenen Ebenen des Stücks räumlich getrennt werden. Für die Schauspieler war das Stück allerdings eine Herausforderung.
0: Was heißt das?
1: Naja, ein Stück, das mit solchen Emotionen spielt, wo fast jede Rolle eine dunkle und eine helle Seite hat, die nicht sofort ersichtlich ist, stellt hohe Ansprüche. Zu Beginn waren die Schauspieler denn auch noch etwas nervös und sie mussten sich einspielen, zumal im Ablauf auch noch Längen vorhanden waren. Nach und nach fanden sie aber in ihre Rollen und die Spieler fanden sich ein. Besonders gut hat mir Rina Rodewald als Naomi Lamar gefallen. Sie hat ihre Rolle als verschwundene und im Schiff eingekerkerte Mutter auch ohne viel Text gespielt, war fest in ihrer Rolle drin. Auch Timo Ulrich als Martin Schwarz, einer der Hauptprotagonisten, fand zunehmend besser in seine Rolle.
0: Hat das Stück denn jetzt am Ende gefallen?
1: Ja, es gab immer wieder nach den Szenen Zwischenapplaus und am Ende auch Blumen. Immerhin war es eine Weltpremiere, denn nach Aussage des Verlages hatte sich noch nie ein Theater an diesen Stoff gewagt. Mit dem Thema war es aber ein schweres Stück, gerade für eine Freilichtbühne, auch wenn man aufgrund der Spannung manchmal die Umgebung der Idylle vergessen hat. Über 500 Besucher hatten die Premiere besucht und über 5000 Karten sind für die Folgeveranstaltungen bereits verkauft.
0: Die Osterwaldbühne hat also den Roman Passagier 23 von Sebastian Fitzek auf die Bühne gebracht. Die nächste Vorstellung ist am kommenden Freitag, dem 24.07. um 19.30 Uhr. Die Informationen von der Premiere kamen von Joachim Stracke.
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0: Gleich hören Sie hier von Dance Cake by The Ocean. Und dann aus den 90ern Jesse Joshua Catterson. By now I should know better.
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0: Mit Kerstin Wilke.
2: Mehr als 15.000 Menschen haben von Donnerstag bis Samstag das 36. Hamelner Weinfest gefeiert. Neben Wein aus verschiedenen deutschen Anbauregionen und kulinarischen Köstlichkeiten gab es im Bürgergarten 3 Tage lang Live-Musik. Stadtmanager Dennis Andres zog eine positive Bilanz. Das Konzept habe sich erneut bewährt. Daran soll auch im nächsten Jahr festgehalten werden. Auch an den Eintrittspreisen werde sich voraussichtlich nichts ändern. Das Weinfest wird im nächsten Jahr vom 15. bis 17. Juli gefeiert. Auf der Osterwaldbühne hat das neue Stück Passagier 23 Premiere mit über 500 Zuschauern gefeiert. Das Stück basiert auf dem Psychothriller von Sebastian Fitzek um Kindesmisshandlung, Verlust, Schuld und Geheimnisse auf einem Kreuzfahrtschiff. Das Stück ist noch 14 Mal auf der Osterwaldbühne zu sehen. Für die Folgeveranstaltungen sind bereits über 5.000 Karten verkauft. Das erfolgreiche Projekt Sport im Park des Kreissportbundes Lippe geht in die nächste Runde. Von heute an bis zum 1. September gibt es im gesamten Kreisgebiet wieder vielfältige kostenlose Sport- und Bewegungsangebote. 25 lippische Sportvereine bieten in 12 Städten und Gemeinden Sport- und Bewegungsangebote für alle Interessierten an. Alle Angebote sind kostenlos und für jedes Alter und Fitnesslevel geeignet. Es ist keine Anmeldung erforderlich. Alle Angebote und Termine sind online abrufbar unter www.ksb-lippe.de.
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0: Es sind aktuell 16 Grad draußen bei bewölktem Himmel. Die Sonne scheint sich heute ein bisschen verstecken zu wollen. Dementsprechend liegen die Maximaltemperaturen auch nur knapp über der aktuellen Temperatur. 17 Grad sind da in der Spitze angesagt. Der Dienstag ebenfalls recht wechselhaft, immerhin ein bisschen wärmer. Höchstwerte von bis zu 22 Grad, 11 Sonnenstunden. Allerdings auch ein bisschen Regen, der für den Vormittag angesagt ist. Am Mittwoch dann nochmal nasser, bei Höchstwerten von 19 Grad. Den ganzen Tag über kann es in der Region zu Regenschauern kommen. Schauen wir einmal auf den Verkehr. Da sieht aktuell alles recht entspannt aus. Kein großer Stau oder dergleichen. Die Landkreisblitzer, die stehen heute in Bad Münder und in Emmertal. Wenn Ihnen sonst was auffallen sollte, dann schicken Sie uns gerne eine WhatsApp-Nachricht unter 05151 und 6x5.
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0: Mit Nico Schnark und gleich nochmal einem etwas detaillierteren Blick auf das Resümee von Dennis Andres zum Weinfest. Bleiben Sie gerne dran und haben Sie einen schönen Montag.

0: Stay von Leonie and Callum Scott hier bei Radioaktiv. Der Bürgergarten in Hameln hatte sich von Donnerstag bis Samstag bei perfektem Sommerwetter in eine Open-Air-Weinoase verwandelt. Beim 36. Weinfest präsentierten Winzerinnen und Winzer aus verschiedenen deutschen Anbauregionen an drei Tagen eine Auswahl ihrer Weine. Dazu servierten lokale Gastronomen kulinarische Köstlichkeiten und es gab Live-Musik. Organisiert hatte das Weinfest wieder die Hamelner Marketing Tourismus GmbH. Ein Fazit hat im Gespräch mit meinem Kollegen Jan Hampe, der HMT-Geschäftsführer und Hameln-Stadtmanager, Dennis Andres gezogen.
1: Ja, also wenn ich vorher hätte einen Wunsch äußern dürfen, wie es werden soll, dann hätte ich wahrscheinlich gesagt, genauso wie es dann letztendlich auch war. Also beschwingte, beseelte Leute. Ja, es war voll, aber trotzdem war es wirklich so ein schönes Miteinander. Kein Gedränge oder Geschubse. Es ist einfach schön anzusehen und war schon nah an einem perfekten Weinfest.
2: In den Vorjahren waren ja über 14.000 Besucherinnen und Besucher dabei. Können Sie schon sagen, wie viele waren es diesmal?
1: Also wir können schon sagen, dass wir die 15.000er-Marke geknackt haben. Das auf jeden Fall, das zeigen uns die Ticketverkäufe. Am Donnerstag müssen wir immer schätzen, weil da ja der Eintritt frei ist. Da können wir es nicht ganz genau sagen, aber vor allem der Donnerstag war auch nochmal eine ganze Schippe stärker als im letzten Jahr.
2: Was waren dieses Mal Neuerungen?
1: Es gab natürlich die Klassiker und das ist ja auch das Schöne beim Weinfest, dass man sich auf diese Klassiker freut. Man kennt seinen Winzer, man kennt sein Plätzchen auf dem Fest. Dennoch gibt es natürlich immer ein paar Verschiebungen, ein paar Neuerungen, wie ein neuer Käsestand. Es gab diesmal Schaschlik beispielsweise und Pinsa, aber ansonsten war es das bewährte Konzept, das wir auch weiter so umsetzen wollen.
2: Was ist vielleicht besonders gut angekommen? Zum Beispiel alkoholfreier Wein ist zum Beispiel auch eine Sache.
1: Ja, tatsächlich, der alkoholfreie Wein war dann auch tatsächlich bei fast allen Winzern ausverkauft. Das ist auf jeden Fall ein Trend. Und ansonsten sind es beim Weinfest halt die leichten, schönen Sommerweine, die da zum Einsatz kommen für so einen beseelten Abend, genau das Richtige. Was man gemerkt hat, die zusätzlichen Fahrradständer, die waren wieder alle belegt. Also die Leute kommen tatsächlich mit dem Fahrrad. Ich hoffe, sie schieben es dann auch nach Hause. Aber da ist für uns eigentlich ein Vorteil, dass wir hier auch diesen Bereich vom Bürgergarten jetzt sperren müssen, da wir dadurch den Platz für die Fahrräder haben.
2: Tickets, also ab Donnerstag kostenloser Eintritt, an den anderen Tagen war es ein bisschen teurer geworden. Kann man schon absehen, im kommenden Jahr bleiben die Preise stabil?
1: Ja, also das haben wir natürlich vor. Ich denke, das ist auch ein fairer Preis für die ganze Geschichte. Wichtig, dass der Donnerstag frei bleibt. Das werden wir auf jeden Fall so belassen, dass auch wirklich jeder kommen kann. Und vielleicht jetzt schon mal der Tipp, auch dieses Jahr gab es ein Early-Bird-Ticket. Das werden wir auch nächstes Jahr wieder ausrufen, wo man dann mit 6 Euro das Tagesticket und 10 Euro das Wochenendticket erwerben kann.
2: Nun ist es gerade erst vorbei, aber hat man da schon überlegt, okay, das wollen wir vielleicht ändern fürs nächste Mal?
1: Ja, also wir werden am Grundkonzept natürlich nichts mehr verändern. Was man immer mal hat, ist, dass einem ein Stand nicht so gefällt oder eine Aufbauposition, wo man sagt, da müssen wir nächstes Jahr nochmal ein bisschen schieben. Die logistischen Abläufe, ne, mit den Flaschen, mit den Containern, was kommt wohin. Wir haben jetzt dieses Jahr ja auch nochmal die Toilettenwagen deutlich aufgestockt. Das haben wir uns genau angeguckt. Das war schon deutlich besser als in den Vorjahren. Da werden wir nochmal ein Gespräch führen und optimieren, alles auf den Tisch legen. Aber ich denke, vom Grundkonzept wird da nichts mehr verschoben.
2: Steht denn schon der Termin für ein Weinfest 2027?
1: Ja, der steht. Wie jedes Jahr ist es das dritte Juli-Wochenende. Schön im Kalender einkreisen und bloß keinen Urlaub buchen.
0: Sagt HMT-Geschäftsführer und Hamels-Stadtmanager Dennis Andres. Das Weinfest 2026 im Hamelner Bürgergarten war mit über 15.000 Besucherinnen und Besuchern und guter Stimmung bei den Beteiligten aus Sicht der Organisatoren ein voller Erfolg. Und wenn Sie wollen, können Sie sich schon mal den Termin fürs nächste Jahr vormerken. Das Weinfest 2027, das 37. Mal dann, wird es wieder am 3. Juli-Wochenende geben. Also vom 15. bis 17. Juli 2027. Die genaueren Infos hören Sie dann natürlich rechtzeitig hier bei Radioaktiv.

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1: Vielleicht haben Sie ja am Samstag Lust, in der Kulturmühle Buchhagen zum Karaoke-Abend zu gehen. Da können Sie sich gerne Ihre Freunde schnappen, einfach vorbeikommen, sich ein Lied aussuchen und dann vor allem Spaß haben. Eine Anmeldung ist nicht erforderlich. 19.30 Uhr geht's los. Karaoke in der Kulturmühle Buchhagen. Und dann startet am Donnerstag das Sommerkino im Bürgergarten in Hameln. Zum Beispiel am Samstag läuft da der Film Michael, jetzt zuletzt in den Kinos gewesen. Das Biopic über Michael Jackson beginnt mit Michaels Kindheit und dem strikten Regiment seines Vaters, der die Geschwister mit eisiger Hand zu den Jackson 5 formte. Gezeigt wird der tiefe Konflikt zwischen der verlorenen Kindheit des jungen Michael und dem unbändigen Drang, der größte Entertainer der Welt zu werden, was er dann ja auch schaffen sollte. Die Tickets im Vorverkauf kriegen Sie für 5 Euro pro Person auf sommerkino.ticket.io. An der Abendkasse kostet das Ticket dann 7 Euro. Das Biopic Michael am Samstag um 19 Uhr ist Einlass. Der Film beginnt dann bei Anbruch der Dunkelheit. Das sollte so circa 21.30 Uhr dann sein. Beim Sommerkino im Bürgergarten in Hameln unter freiem Himmel. Und dann gibt es noch in den Kronenlichtspielen in Bad Pyrmont auch einen Film. Samstag und Sonntag läuft dort Die Legende des Wüstenkindes, ein Abenteuerfilm, der die wahre Begebenheit des zweijährigen Hadara erzählt, der nach einem Sandsturm von seiner Karawane getrennt wird. Er wächst mutterseelenallein in der Sahara auf, wird von einer Straußenfamilie adoptiert und schließt Freundschaft mit einem Wüstenfuchs. Der Film, also Die Legende des Wüstenkindes, in den Kronenlichtspielen in Bad Pyrmont Samstag und Sonntag jeweils um 15 Uhr.
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0: Vielleicht kommt ja Michael Schulte mit 5 AM. Und dann, sie hat letzte Woche erst ein neues Album rausgebracht, Madonna mit Into the Groove. Jetzt aber erstmal die Nachrichten um gleich 16 Uhr.
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0: Der Eilantrag des FDP-Kandidaten für die Landratswahl in Hameln-Pyrmont, Rüdiger Zemlin, ist vom Verwaltungsgericht Hannover abgelehnt worden. Der 69-Jährige darf nach derzeitiger Rechtslage wegen der Altersgrenze von 67 Jahren für Landratskandidaten nicht kandidieren und wollte daher seine Kandidatur vor Gericht durchsetzen. Die Nachrichten mit Kerstin Wilke.
2: Der Antrag sei unzulässig, weil Entscheidungen und Maßnahmen, die sich unmittelbar auf das Wahlverfahren beziehen, mit einem Wahleinspruch anzufechten seien, heißt es in der Entscheidung des Gerichts. Zudem leide das Wahlverfahren auch nicht an einem offensichtlichen Fehler. Der Zulassung des Wahlvorschlags stehe die Altershöchstgrenze von 67 Jahren entgegen. Die Kammer ist der Auffassung, dass diese Altershöchstgrenze weder die Grundrechte des Antragstellers verletzt, noch eine ungerechtfertigte Altersdiskriminierung darstellt. Die Altersgrenze sei an die beamtenrechtlichen Regelungen angepasst und berücksichtige damit bereits die gestiegene Lebenserwartung hinreichend. Insbesondere mit Blick auf die Amtszeit von 8 Jahren überwiege das Interesse an einer kontinuierlichen und effektiven Leitung der Kreisverwaltung gegenüber den Interessen des Antragstellers, heißt es vom Gericht. Der Beschluss ist noch nicht rechtskräftig. Zemlin hat noch die Möglichkeit, Beschwerde beim niedersächsischen Oberverwaltungsgericht einzulegen. Das Café Inkognito in Hameln lädt gemeinsam mit der Beratungsstelle Drops morgen zu einer Gedenkstunde für verstorbene Drogengebrauchende ein. Anlass ist der internationale Gedenktag am 21. Juli, sagt Romina Schiermeier vom Organisationsteam. Alle seien eingeladen, an dem Gedenken teilzunehmen und sich mit dem Thema auseinanderzusetzen.
3: Weil man immer wieder den Blick in der Gesellschaft auf die Menschen, die eben am Rand leben, vergisst. Man vergisst immer wieder, dass es Menschen in prekären Situationen gibt, sei es ein Wohnverhältnis, sei es Konsumverhalten. Und es ist besonders wichtig, eben an diesem Tag wieder daran zu denken, dass es Menschen gibt, die aufgrund dieses Drogenkonsums ihr Leben verlieren und es wäre verhinderbar. Also wenn wir genug Hilfen hätten, wenn wir genug geschult wären und alle ein Auge drauf hätten, dann könnten viele Fälle vermeidbar sein.
2: In Deutschland sind im vergangenen Jahr 2150 Menschen an den Folgen ihres Drogenkonsums gestorben. 5 davon waren Besucher der Angebote in Hameln. Die Gedenkveranstaltung im Café Inkognito am Tewal 4 beginnt morgen am Dienstag um 11 Uhr. Im S-Bahn-Verkehr kommt es von heute an bis zum 27. Juli wegen Instandhaltungsarbeiten zu Einschränkungen, jeweils vom Abend bis in den frühen Morgen. Betroffen ist auch die S-Bahn-Linie 5, die das Weserbergland mit Hannover verbindet. Auf dem Abschnitt Hannover Hauptbahnhof, Hannover Flughafen, Bennemühlen kommt es zu Teilausfällen. Ein Schienenersatzverkehr mit Bussen ist eingerichtet. Fahrgäste werden gebeten, sich vor Fahrtantritt in den ihnen bekannten Auskunftsmedien zu informieren. Soweit die Meldungen aus der Region und jetzt weiter mit den Weltnachrichten.
4: Ich bin Thomas Brockt. Die Spritpreise sind über das Wochenende erneut gestiegen. Superbenzin der Sorte E10 kostete gestern im bundesweiten Schnitt 2,15 Euro pro Liter und damit 1,1 Cent mehr als am Freitag. Diesel verteuerte sich um 1,6 Cent auf rund 2,18 Euro.
5: Bei beiden Kraftstoffen war es der 8. Anstieg in Folge. Verglichen mit dem Preis vor 2 Wochen, als sich die Lage nach dem Ende des Tankrabatts ein wenig beruhigt hatte, ist E10 aktuell fast 14 Cent teurer, Diesel sogar 23 Cent. E10 ist außerdem nur noch gut 5 Cent von seinem Allzeithoch aus dem Jahr 2022 entfernt. Wichtigster Treiber dürfte der seit Anfang des Monats kräftig gestiegene Ölpreis sein. Der ADAC sagt, sollte die Entwicklung anhalten, könnte der bisherige Höchstwert bei E10 überschritten werden. Thomas Bleski, Nachrichtenredaktion.
4: Die CDU-CSU-Bundestagsfraktion wird am 29. Juli zu einer Sondersitzung zusammenkommen, um über die Nachfolge von Jens Spahn an der Fraktionsspitze zu entscheiden. Das kündigte der CDU-Vorsitzende und Bundeskanzler Merz in Abstimmung mit CSU-Chef Söder an. An einem gemeinsamen Personalvorschlag werde derzeit noch gearbeitet, hieß es. Im Gespräch sind unter anderem Kanzleramtschef Frei und Bundesinnenminister Dobrindt. Andy Burnham ist neuer Premierminister von Großbritannien. König Charles beauftragte den Chef der sozialdemokratischen Labour-Partei mit der Regierungsbildung.
6: Andy Burnham gilt als neue Hoffnung der Labour-Partei. Der frühere Bürgermeister von Manchester soll 2 Jahre nach dem Wahlsieg von Vorgänger Starmer die politische Wende schaffen. Auf den neuen Premier warten viele Probleme. Eine schwache Wirtschaft, Wohnungsnot, hohe Energiekosten und wachsende soziale Ungleichheit. Burnham kündigte mehr staatlichen Einfluss bei Wasser, Energie, Wohnungsbau und Nahverkehr an und versprach, die politische Macht stärker auf die Regionen zu verteilen. Aus London, Philipp Detlefs.
4: In dem Waldbrandgebiet in Spanien spitzt sich die Lage weiter zu. Das seit Donnerstag nordöstlich der Hauptstadt Madrid wütende Feuer breitet sich sehr schnell aus. Inzwischen sollen schon 26.000 Hektar verbrannt sein. Das ist doppelt so viel wie noch gestern. Auch in Frankreich kämpft die Feuerwehr im Süden des Landes und auf der Mittelmeerinsel Korsika weiter gegen mehrere Brände. Im Süden und Südosten Europas wird derweil eine neue Hitzewelle erwartet.
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0: Ja, von einer Hitzewelle kann man bei uns nicht sprechen. Aktuell sind es 16 Grad draußen bei einem recht grauen Himmel. Die Sonne, die scheint sich heute auch eher nur noch verstecken zu wollen. 4 Sonnenstunden sind zwar noch angesagt, aber die sind eher spärlich über den Tag noch verteilt. Immerhin soll es noch trocken bleiben, vielleicht noch kleine Regenschauer, aber nichts Großes mehr. Am Dienstag Höchstwerte von 22 Grad, die Sonne scheint satte 11 Stunden. Es gibt allerdings auch ein bisschen Regen, am Vormittag ist er angesagt. Wie gesagt, Höchstwerte von 22 Grad. Am Mittwoch dann Höchstwerte von 19 Grad, die Sonne wieder mal ein bisschen verhalten, 4 Sonnenstunden und den ganzen Tag über Regenschauer. Schauen wir einmal auf den Verkehr. Da sieht soweit alles weitestgehend recht entspannt aus. Keine großen Staus. Die Landkreisblitzer, die stehen heute in Bad Münder und in Emmertal. Außerdem ein Blitzer am Ortsausgang Richtung Fischbeck. Wenn Ihnen sonst was auffallen sollte, dann schicken Sie uns gerne eine WhatsApp-Nachricht unter 05151 und 6x5.
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0: Mit mir Nico Starke und ich habe gerade eben noch die Schlagzeile von der Tagesschau gelesen, dass eine Studie in Köln belegt hat, dass die Wohnraumpreise immer größer werden. Und nun geht es auch noch um das Thema Wohngeld. Das kann man ja beantragen, wenn man seinen Lebensunterhalt selbst irgendwie stemmen muss, sich aber die Miete nicht leisten kann. Zum Beispiel, man arbeitet den ganzen Tag, der Lohn reicht aber nicht oder eine Armutsrente hat man und dann kommt man nicht über die Runden. Jetzt will man aber beim Wohngeld kürzen. Die Bundesregierung möchte das. Von der Linken, die Fraktionsvorsitzende der Linken im Bundestag, Heidi Reichenegg, die hat dazu eine ganz klare Meinung. Sie bezeichnet das Ganze als soziale Katastrophe, dass da jetzt Einsparungen gemacht werden wollen. Warum sie das sagt und was sie noch zum Thema bezahlbarem Wohnraum sagt, das erfahren Sie gleich hier bei Radioaktiv. Haben Sie einen schönen Montag.

0: mit Loan und Avenie in die neue Woche hier mit Radioaktiv. Wohngeld, das kann man beantragen, wenn man seinen Lebensunterhalt selbst bestreitet, sich aber die Miete nicht leisten kann. Zum Beispiel, wenn man den ganzen Tag arbeitet, aber der Lohn nicht reicht oder eine Armutsrente hat und damit nicht über die Runden kommt. Die Bundesregierung will jetzt beim Wohngeld kürzen. Statt bisher jährlich 5 Milliarden Euro sollen nur noch 3 für Wohngeld ausgegeben werden. Das führt natürlich dazu, dass viel weniger Menschen berechtigt sind, Wohngeld zu beantragen, obwohl sie es vermutlich dringend nötig haben. Die Fraktionsvorsitzende der Linke im Bundestag, Heidi Reicheneck, bezeichnet das als soziale Katastrophe.
1: Da will die Bundesregierung kürzen. Also bei denen, die diesen explodierenden Mietpreisen ausgesetzt sind. Ich kann ja total verstehen, dass sie sagen, sie wollen weniger Wohngeld zahlen. Ich kann auch verstehen, dass die Leute sagen, warum zahlt der Staat einigen überhaupt das Geld für die Miete? Aber dann muss ich mir doch anschauen, warum sind die Mieten so hoch? Naja, weil die immer weiter erhöht werden, weil da einige wenige wirklich fette Profite mitmachen. Da muss ich doch ran, indem ich Mietfug verfolge, einen Mietendeckel einführe und in sozialen Wohnungsbau investiere. Also ich kann doch nicht die Leute bestrafen, die unter der Situation leiden. Das wäre der richtige Ansatz, das wäre der faire Ansatz, wenn man endlich mal was gegen diesen Mietwucher machen würde.
0: Reicheneck sagt, solche Einsparungen seien nicht der richtige Weg, sondern...
1: Ja, man muss investieren. Man muss von der Bundesebene ein Investitionsprogramm auflegen, das Kommunen und Länder dabei unterstützt, selber sozialen Wohnraum zu schaffen. Und wenn man diese Investitionen mal tätigen würde, dann würden die natürlich auch die Wirtschaft ankurbeln. Also es wäre wirklich eine Win-Win-Situation. Dann hätten wir einen Aufschwung für die Baubranche beispielsweise. Und wir brauchen das ganz dringend, weil die Wirtschaft schwächelt. Und man kann sich aus einer Wirtschaftskrise nicht heraussparen. Das will uns die Bundesregierung die ganze Zeit einreden, aber das geht nicht. Und ich werde das auch nicht akzeptieren, dass es immer heißt, wir hätten kein Geld. Für diese grenzenlose Aufrüstung sind im Haushalt über 100 Milliarden. Jeder dritte Euro wird bis 2030 nur für Rüstung ausgegeben. Wenn man dafür Geld hat, dann hat man das auch für sozialen Wohnungsbau, für Bildung und fürs Gesundheitswesen. Man muss es halt wollen.
0: Die Fraktionsvorsitzende der Linke im Bundestag, Heidi Reicheneck, kritisiert die von der Großen Koalition geplanten Kürzungen beim Wohngeld scharf. Die Bundesregierung will sparen und künftig 2 Milliarden weniger im Jahr für Wohngeld ausgeben. Bedeutet natürlich, dass es weniger Berechtigte gibt, die diese Hilfe teilweise nötig haben, wenn sie ihren Lebensunterhalt zwar selbst bestreiten, sich aber aufgrund explodierender Mietkosten die Miete nicht leisten können oder eine sehr geringe Rente haben. Erst heute kam eine Studie, unter anderem zu lesen bei der Tagesschau, raus, dass die belegt, dass die Mietpreise sehr stark gestiegen sind. Dementsprechend muss man sich natürlich fragen, inwiefern das da Sinn ergibt. Wie stehen Sie denn zu dem Thema? Sagen Sie, ja, wir sollten da sparen, das Wohngeld, das bekommen ja nur Leute, die es vielleicht gar nicht nötig haben, oder sehen Sie das anders? Sehen Sie es ähnlich wie Frau Reicheneck und sagen, vielleicht sollte man da doch ein bisschen mehr investieren? Lassen Sie es uns gerne wissen. 05151 und 6x5 auf WhatsApp.

0: Gleich gibt's hier David Guetta und Sia Let mit Let's Love. Und Irresistible, The Course.
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0: Mit Kerstin Wilke.
2: Im Bailey Park in Hameln erinnern jetzt neue Informationstafeln an die fast 70-jährige Geschichte der britischen Armee in der Stadt. Insgesamt 23 Tafeln, die in Zusammenarbeit mit der Stadt Hameln entstanden sind, wurden am Wochenende offiziell eingeweiht. Sie dokumentieren die Stationierung der britischen Streitkräfte, ihren Alltag in Hameln und ihre engen Verbindungen zur Stadt. Sie stehen auf dem Gelände des heutigen Bailey Parks, einem ehemaligen Standort der britischen Streitkräfte. Bei einem Badeunfall in Rintel ist ein 7-jähriger Junge lebensgefährlich verletzt worden. Nach bisherigen Erkenntnissen war der Junge, der nicht schwimmen kann, unbeaufsichtigt in das Nichtschwimmerbecken gesprungen. Ein Badegast bemerkte das Kind regungslos auf dem Boden des Beckens und zog es aus dem Wasser. Die Schwimmaufsicht leitete Rettungsmaßnahmen ein. Der Junge kam noch vor dem Eintreffen des Rettungsdienstes wieder zu Bewusstsein. Er wurde mit einem Rettungshubschrauber in eine Klinik geflogen. Die Sanierungsarbeiten an den Bahnübergängen in der Hamelner Nordstadt gehen weiter voran. Nachdem der Bahnübergang in der Schillerstraße seit kurzem wieder freigegeben ist, ist ab sofort der Bahnübergang Wählerweg gesperrt. Die Bauarbeiten sollen bis zum 25. September andauern. Der Verkehr wird in dieser Zeit über die Fischbecker Straße, den Reherweg und den Reimerdeskamp umgeleitet. Die Sperrung gilt auch für den Fuß- und Radverkehr und betrifft auch den Weg entlang der Bahn.
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0: Nach einer kühlen Nacht starten wir am Dienstag mit Temperaturen von 14 Grad in den Tag. Am Vormittag kann leichter Regen runterkommen. Es wird ansonsten warm mit Höchstwerten von bis zu 22 Grad. Hier und da zeigt sich auch mal die Sonne zwischen all den Wolken. Am Mittwoch dann ein bisschen kühler, Höchstwerte von bis zu 19 Grad. Die Sonne lässt sich leider nur kurz blicken. Es bleibt den Mittwoch ansonsten eher bewölkt, mit leichten Regenschauern über den ganzen Tag verteilt.
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0: Mit Nico Schnark und gleich einer ganz besonderen Abschlussnachricht für eine ganz besondere Person, die Radioaktiv wie wenig andere geprägt hat. Wer das ist, um wen es geht, das erfahren Sie gleich hier bei Radioaktiv.

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0: Fate of Ophelia, Taylor Swift hier bei Radioaktiv. Gestern ist nach 4 Wochen die Fußball-WM mit dem Finale zu Ende gegangen. Bei Radioaktiv ist gestern auch eine Ära zu Ende gegangen. Radioaktiv-Sportchef Pablo Blaschke hat nach 30 Jahren Lokalradio seine letzte Sendung Sportaktiv moderiert und geht in seinen wohlverdienten Ruhestand. Nicht ohne das Versprechen, dass wir gelegentlich den einen oder anderen Sportbericht von ihm bei Radioaktiv noch hören werden. Aber die Moderation von Sportaktiv durch Pablo ist seit gestern Geschichte. Und jede Geschichte wird nicht nur von einer Person erzählt. Und daher haben wir als Redaktion bei Pablos Weggefährten, die er während seiner Zeit bei Radioaktiv oftmals im Studio zu Gast hatte oder auf dem Spielfeld interviewt hat, angerufen und sie gebeten, für Pablo einen Gruß aufzunehmen, obwohl lange bitten mussten wir da keinen. Hören Sie mal gerne rein.
1: Hallo mein lieber Pablo, hier ist Jörg Latze, der Radballer, früher Radballspieler, jetzt Bundestrainer. Ja, ich habe gehört, dass du auch in den Ruhestand gehst, was du sicherlich verdient hast. Ich bin seit 1,5 Jahren im Ruhestand. Ich kann dir sagen, es ist wunderschön. Ich wünsche dir alles, alles erdenklich Liebe und Gute für deinen Ruhestand. Und ich hoffe, wir sehen uns hier in Hameln mal beim Pflasterfest oder beim Weinfest oder bei irgendeinem anderen Sport. Also, mein lieber Freund, mach es gut. Alles Liebe, Jörg und Jette.
2: Maria Bergmann, Kreissportbund-Vorsitzende Hameln-Pyrmont. Lieber Pablo, im Namen des Kreissportbundes Hameln-Pyrmont und ganz persönlich danke ich dir von Herzen für die vielen Jahre, in denen du den Sport in unserer Region mit großer Kompetenz, journalistischer Qualität und viel Herzblut begleitet hast. Für unsere Vereine und die vielen Ehrenamtlichen warst du immer ein verlässlicher Ansprechpartner und hast ihren Einsatz sichtbar gemacht und unsere Vereine nachhaltig gestärkt. Du wirst uns als Mensch und als Sportredakteur sehr fehlen. Für deinen Ruhestand wünsche ich dir Gesundheit, viele schöne Erlebnisse und alles Gute für den neuen Lebensabschnitt. Und ich hoffe natürlich, dass wir uns bei der einen oder anderen Sportveranstaltung wiedersehen.
3: Hallo Pablo, hier ist Willi Gurgel. Pablo, du kennst mich noch. Wir haben lange Jahre über Blau-Weiß-Schwalbe Tündern gesprochen. Du hast mich immer live reingeholt und ich habe im Radio gesprochen. Das haben wir am Wochenende zigmal gemacht. Und es war immer ganz schön, bis ich dann letztes Jahr gesagt habe, jetzt ist Schluss, jetzt reicht es mir und ich möchte auch nicht mehr. Irgendwann ist mal alles vorbei. Und jetzt höre ich, es ist für dich jetzt auch so weit, dass du Schluss machst. Finde ich schade, du könntest das ruhig noch ein bisschen länger machen. Du machst das so gut. Und wer weiß, wer dich ersetzt, wenn überhaupt. Ich wünsche dir für deinen Ruhestand, sowohl privat als auch dann hier im Radio, alles Gute. Und blicke auf eine gemeinsame schöne Zeit, die ich mit dir dann auch hatte. Wir haben uns ja auch so privat mal, also zumindest beim Fußball mal getroffen, hatten wir auch immer sofort einen Draht zueinander. Also ich kann nur sagen, Pablo, alle Achtung, das war eine nette Zeit mit dir. Ich wünsche dir alles Gute.
4: Hallo Pablo, hier ist Marc Sigismund vom VfL. Ich wollte mich bei dir für die letzten Jahre recht herzlich bedanken für unsere Zusammenarbeit. Das war sehr schön, es hat tierisch viel Spaß gemacht. Jetzt für deine Rente oder Nachradiozeit wünsche ich dir alles Gute, viel Gesundheit und ich hoffe, wir sehen uns das eine oder andere Mal in Afferde in unserer Heimspielhölle. Ich hoffe, wir sehen uns.
5: Hallo Pablo, hier spricht dein alter Weggefährte Herr Kerl. Wir haben uns in den vergangenen Jahren so viel über Fußball und mehr unterhalten. Ich damals als Funktionär A bei Preußen und B nachher für den Kreisfußballverband, Hallenkreismeisterschaft und so. Und dementsprechend kann ich mir überhaupt nicht vorstellen, eine Sportsendung von Radioaktiv ohne Pablo zu erleben. Du hast nicht nur mit viel Fachwissen und Engagement geglänzt, du warst auch für Wünsche und Ideen offen. Und nicht ohne Grund bist du ja auch für dieses Engagement im vergangenen Jahr vom Kreissportbund ausgezeichnet worden. Ich habe dich als überaus angenehmen und kompetenten Gesprächspartner kennengelernt. Und egal, ob das bei Berichten am Telefon oder in deinen Sendungen im Studio war, ich hoffe, du bleibst uns noch für den Sport erhalten und wirst noch zumindest dann und wann bei Radioaktiv zum Einsatz kommen. Alles Gute für dich.
6: Ja, hallo, hier ist Konrad Voss, Trainer der Frauen-Oberligamannschaft aus Tündern. Ich hatte die Ehre, jeden Sonntag in der Saison meistens spätnachmittags oder abends mit Pablo ein Interview zu führen. Ich habe mich da schon immer sehr drauf gefreut, es hat mir großen Spaß gemacht, auch noch einmal das Spiel Revue passieren zu lassen, für mich, für die Zuhörer, die Fragen zu beantworten. Das war einfach ein fester Bestandteil, eine feste Routine, auf die ich mich immer gefreut habe. Und deswegen finde ich es jetzt natürlich schade, dass Pablo quasi in den Ruhestand geht. Der ist aber mit Sicherheit wohlverdient und sei ihm von daher gegönnt. Und ich bin mir ziemlich sicher, man hört und sieht sich noch irgendwo mal wieder.
7: Hallo Pablo, hier ist Niku. Gerne erinnere ich mich immer an die Sonntage nach unseren Regionalligaspielen im Basketball mit dir im Studio, Sportsendung, live auf Sendung gehen. Das war super. Ich wünsche dir einen ganz tollen Ruhestand mit viel Sport, aber auch mit viel Rock. Ich denke, wir werden uns bei dem einen oder anderen Konzert sicherlich treffen. Genieß die Zeit und bleib schön gesund und munter. Dein Niku.
8: Ja, hi Pablo, hier ist Robin Besser vom Team Avesa. 30 Jahre Leiter der Sportdirektion bei Radioaktiv gehen zu Ende. Eine unglaublich lange Zeit, eine unfassbar lange Ära geht damit zu Ende. Du hast über viele, viele Jahre hinweg deine Wochenenden geopfert, um die Hörerinnen und Hörer zu unterhalten und über die Geschehnisse im Lokalsport zu informieren. Und damit natürlich auch ein Stück weit dazu beigetragen, dass die Sportlerinnen und Sportler in unserer Region die Aufmerksamkeit bekommen, die sie verdienen. Dafür wollen wir vom gesamten Team Avesa einfach mal Danke sagen. Das ist alles andere als selbstverständlich und verdient höchsten Respekt. Wir wünschen dir natürlich alles, alles Gute für deine weitere Zeit, für deinen weiteren Weg. Du bist nach wie vor natürlich ein immer gern gesehener Gast bei uns im Büro, wenn du den Lokalsport doch mal vermisst oder dich einfach mal austauschen willst. Aber natürlich ganz wichtig, genieß den Ruhestand. Den hast du dir redlich verdient.

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1: Vielleicht ja am Mittwoch um 18 Uhr zur Sumpfblume in Hameln. Dort ist nämlich der Spieleabend mit Klassikern wie Mensch ärgere dich nicht, Uno oder Mau Mau. Im Mittelpunkt stehen gemeinsamer Spielspaß und ein lockerer Abend mit FreundInnen oder neuen Bekanntschaften. Eigene Spiele dürfen natürlich auch gerne mitgebracht werden. Der Eintritt ist frei. Am Mittwoch der Spieleabend in der Sumpfe ab 18 Uhr. Und wenn Sie Lust haben, sich ein bisschen sportlich zu betätigen und Mittwochmorgen noch nichts vorhaben, dann können Sie bei der Fahrradtour nach Bodenwerder mitmachen. Die startet um 10.30 Uhr in Hameln am Anleger Pluto, aber Sie können auch um 10.45 Uhr bei der Windmühle in Tünnern einsteigen oder um 11.05 Uhr in Hagenosen. Wie gesagt, das Tagesziel ist die Münchhausenstadt Bodenwerder. 10.30 Uhr Hameln, Anleger Pluto, 10.55 Uhr Windmühle Tündern, 11.05 Uhr Hagenosen. Das sind die Einstiegsorte für die Fahrradtour nach Bodenwerder am Mittwoch. Und dann gibt es am Samstag den Karaoke-Abend in der Kulturmühle Buchhagen. Wenn Sie Lust haben, ein bisschen zu singen, dann schnappen Sie sich Ihre Freunde, kommen Sie vorbei zum Karaoke-Abend in der Kulturmühle Buchhagen um 19.30 Uhr. Eine Anmeldung ist nicht erforderlich.
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0: gleich gibt's hier Hug Yourself von Camerad. Und dann Michael Jackson, der King of Pop mit Man in the Mirror. Jetzt aber erstmal die Nachrichten um 17 Uhr.
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0: Die Stadt Hameln hat bei einer Kontrollaktion in zwei Häusern in der Koppenstraße Fehler gemacht. Die Nachrichten mit Kerstin Wilke.
2: Zu diesem Ergebnis kommt die Verwaltung nach einer umfangreichen internen Untersuchung. Bei der Kontrolle waren insgesamt 4 Wohnungstüren zwangsweise geöffnet worden. Ein inzwischen vorliegendes Gutachten der städtischen Rechtsabteilung liefere keine Anhaltspunkte, die einen derart schwerwiegenden Grundrechtseingriff rechtfertigen könnten, teilt die Stadt nun mit. Mit dem heutigen Wissen hätte man die Wohnungstüren nicht geöffnet. Am 11. Juni hatten Mitarbeiter der Ordnungsabteilung im Beisein der Polizei, der Feuerwehr und weiterer Behördenvertreter die beiden Objekte durchsucht. Den Behörden lagen konkrete Hinweise auf melderechtliche Vergehen, ungeklärte Wohn- und Aufenthaltsverhältnisse, baurechtliche Verstöße sowie Schwarzarbeit vor. Nach Prüfung sämtlicher Einsatzberichte und rechtlicher Bewertung konnte für das zwangsweise Öffnen mehrerer Wohnungstüren keine tragfähige und nachweisbare rechtliche Grundlage festgestellt werden, heißt es jetzt aus dem Rathaus. Den Schaden durch die Türöffnungen habe die Stadt bereits dem kommunalen Schadensausgleich gemeldet. Unabhängig von den Fehlern der Stadt habe sich der anfängliche Verdacht bezüglich der Objekte in der Koppenstraße aber bestätigt. Das Café Inkognito in Hameln lädt gemeinsam mit der Beratungsstelle Drops morgen zu einer Gedenkstunde für verstorbene Drogengebrauchende ein. Anlass ist der internationale Gedenktag am 21. Juli, sagt Romina Schiermeier vom Organisationsteam. Alle seien eingeladen, an dem Gedenken teilzunehmen und sich mit dem Thema auseinanderzusetzen.
3: Weil Sucht uns alle treffen kann, in jeder Altersklasse und in jeder Gesellschaftsklasse zu finden. Wir sprechen auch nicht über Substanzen nur, sondern es geht auch immer darum, es gibt Spielsucht, Mediensucht. Die Zahlen werden immer höher, auch die Zahl der Verstorbenen wird immer hören. Im Jahr 2025 sind 2150 Menschen infolge ihres Drogenkonsums verstorben und 5 davon waren auch unsere Besucher und Besucherinnen. Also wir kennen einige davon und es ist einfach super wichtig, dass man weiß, es kann einfach jeden treffen. Keiner ist geschützt.
2: Die Gedenkveranstaltung im Café Inkognito am Tewal 4 beginnt morgen am Dienstag um 11 Uhr. In Bad Pyrmont haben Unbekannte in der Nacht vom 16. auf den 17. Juli eine Beetbepflanzung in der Fußgängerzone mutwillig beschädigt. Dabei handelt es sich um eine große Bananenpflanze in dem Beet vor dem Altbau des Rathauses in der Brunnenstraße. Dabei wurde das Innere der Pflanze entfernt. Die zerstörte Bepflanzung wurde umgehend durch eine Neubepflanzung ersetzt. Der Sachschaden beläuft sich auf rund 500 Euro. Die Stadt hat Strafanzeige gestellt. Hinweise nimmt die Polizei Bad Pyrmont entgegen. Soweit die Meldungen aus der Region und jetzt weiter mit den Weltnachrichten.
4: Ich bin Thomas Brock. Wer folgt auf Jens Spahn an der Unionsfraktionsspitze? Das will die Bundestagsfraktion Mitte kommender Woche in einer Sondersitzung entscheiden.
5: CDU-Chef Merz hatte schon klargemacht, dass er den Posten schnell neu besetzen will. Bei den Spekulationen über die Nachfolge wird am häufigsten Kanzleramt Chefrei genannt. Aber auch etwa CDU-Generalsekretär Linnemann oder Innenminister Dobrindt sind im Gespräch. Gut möglich, dass dann auch das Kabinett umgebildet wird. Vergangene Woche hatten Spahn und sein Ehemann bekannt gegeben, dass sie Eltern eines Sohnes geworden sind, mithilfe einer Leihmutter in den USA. Damit umgingen sie ein in Deutschland geltendes Verbot, das Spahn aber in der CDU mitgetragen hat. Am Samstag beugte er sich dann dem Druck und gab seinen Rücktritt bekannt. Ursula Winkler, Nachrichtenredaktion.
4: Der neue britische Premier Burnham hat die größten Veränderungen der letzten 40 Jahre angekündigt. Wir werden diesen Moment zu einem Wendepunkt für Großbritannien machen, sagte Burnham in der Downing Street, nachdem er von König Charles mit der Regierungsbildung beauftragt worden war. Als erstes werde er eine Anweisung erteilen, um die Obdachlosigkeit auf den Straßen im Land zu beenden. Burnham ist der Chef der sozialdemokratischen Labour-Partei. Der Ex-Bürgermeister von Manchester folgt seinem Parteikollegen Starmer, der im Juni seinen Rücktritt angekündigt hatte. Die Spritpreise sind über das Wochenende erneut gestiegen. Superbenzin der Sorte E10 kostete gestern im bundesweiten Schnitt 2,15 Euro pro Liter und damit 1,1 Cent mehr als am Freitag. Diesel verteuerte sich um 1,6 Cent auf rund 2,18 Euro.
6: Bei beiden Kraftstoffen war es der 8. Anstieg in Folge. Verglichen mit dem Preis vor 2 Wochen, als sich die Lage nach dem Ende des Tankrabatts ein wenig beruhigt hatte, ist E10 aktuell fast 14 Cent teurer, Diesel sogar 23 Cent. E10 ist außerdem nur noch gut 5 Cent von seinem Allzeithoch aus dem Jahr 2022 entfernt. Wichtigster Treiber dürfte der seit Anfang des Monats kräftig gestiegene Ölpreis sein. Thomas Leskin, Nachrichtenredaktion.
4: In dem Waldbrandgebiet in Spanien spitzt sich die Lage weiter zu. Das seit Donnerstag nordöstlich der Hauptstadt Madrid wütende Feuer breitet sich sehr schnell aus. Inzwischen sollen schon 26.000 Hektar verbrannt sein. Das ist doppelt so viel wie noch gestern. Auch in Frankreich kämpft die Feuerwehr im Süden des Landes und auf der Mittelmeerinsel Korsika weiter gegen mehrere Brände.
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0: Es sind aktuell 16 Grad draußen bei grauem Himmel. Hier und da kommen auch mal wieder leichte Regenschauer runter. So ganz trocken wird es die kommenden Tage auf jeden Fall nicht. Am Dienstag zum Beispiel, da erwarten uns zwar Höchstwerte von 22 Grad und auch die Sonne soll ein bisschen scheinen. Allerdings ist es sehr wechselhaft und gerade am Vormittag müssen wir mit ein paar Regenschauern rechnen. Auch am Mittwoch dann Höchstwerte von 19 Grad, den ganzen Tag über leichte Regenschauer. Die Sonne ist nur 4 Stunden am Tag da. Schauen wir mal auf den Verkehr. Da sieht es zumindest ein bisschen freundlicher aus. Keine großen Staus oder dergleichen. Die Landkreisblitzer, die stehen heute in Bad Münder und in Emmertal. Außerdem ein Blitzer in Hameln am Ortsausgang Richtung Fischbeck. Wenn Ihnen sonst was auffallen sollte, dann schicken Sie uns gerne eine WhatsApp-Nachricht unter 05151 und 6x5.
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0: Mit mir, Nico Schnake. Wir stellen Ihnen ja hier bei Radioaktiv gerne mal so die Lieder Ihres Lebens vor. Also, oder Lied meines Lebens heißt das dann immer. Da fragen wir einfach Leute, denen wir begegnen, Leute, die vielleicht bei uns im Studio sind, Leute, mit denen wir Interviews machen oder auch einfach Sie Hörerinnen und Hörer, was ist Ihr Lied des Lebens? Was ist ein Lied, was Sie irgendwie bewegt hat? Was ist ein Lied, wo Sie sagen würden, okay, das würde ich Lied meines Lebens nennen? So auch Ilka Voss, die Dramaturgin vom Theater Hameln, die ja eigentlich so gut wie jeden Montag hier bei meinem Kollegen Alex Henke im Radioaktiv Morgen am Start ist und Ihnen über das Programm ein paar Worte erzählt, über das Programm im Theater Hameln. Und auch sie hat so ein Lied. Welches Lied das ist und warum es das ist, das erfahren Sie gleich hier bei Radioaktiv. Haben Sie einen schönen Montag.

0: Musik bewegt und macht uns glücklich. Und ein Lied prägt unser Leben vielleicht für immer. 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Was ist dein Lied des Lebens?
1: Ja, Ilka Voss vom Theater Hameln. Das Lied meines Lebens, so ein richtiges Lied meines Lebens, habe ich ehrlich gesagt gar nicht. Aber eins, was mir denn doch einfällt, ist Marius Müller-Westernhagen mit Pfeffer nimmt Minz, bist du mein Prinz. Das stammt aus meinen Sturm- und Drang-Jugendzeiten. Damals waren wir im Uhrwerk in einer Disco. Und bei diesem Lied habe ich sozusagen meinen jetzigen Ehemann etwas näher kennengelernt. Mehr möchte ich aber auch gar nicht dazu sagen.

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0: Gleich hier Lady Gaga mit Hold My Hand. Und Jennifer Page mit Stranded.
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0: Mit Kerstin Wilke.
2: Der Eilantrag des FDP-Kandidaten für die Landratswahl in Hameln-Pyrmont, Rüdiger Zimlin, ist vom Verwaltungsgericht Hannover abgelehnt worden. Der 69-Jährige darf nach derzeitiger Rechtslage wegen der Altersgrenze von 67 Jahren für Landratskandidaten nicht antreten und wollte daher seine Kandidatur vor Gericht durchsetzen. Das Gericht ist allerdings der Auffassung, dass die Altershöchstgrenze weder die Grundrechte des Antragstellers verletzt noch eine ungerechtfertigte Altersdiskriminierung darstellt. Der Beschluss ist noch nicht rechtskräftig. Zimlin kann auch Beschwerde beim niedersächsischen Oberverwaltungsgericht einlegen. Bei einem Badeunfall in Rintel ist ein 7-jähriger Junge lebensgefährlich verletzt worden. Nach bisherigen Erkenntnissen war der Junge, der nicht schwimmen kann, unbeaufsichtigt in das Nichtschwimmerbecken gesprungen. Ein Badegast bemerkte das Kind regungslos auf dem Boden des Beckens und zog es aus dem Wasser. Die Schwimmaufsicht leitete Rettungsmaßnahmen ein. Der Junge kam noch vor dem Eintreffen des Rettungsdienstes wieder zu Bewusstsein. Er wurde mit einem Rettungshubschrauber in eine Klinik geflogen. Die Sanierungsarbeiten an den Bahnübergängen in der Hamelner Nordstadt gehen weiter voran. Nachdem der Bahnübergang in der Schillerstraße seit kurzem wieder freigegeben ist, ist ab sofort der Bahnübergang Wählerweg gesperrt. Die Bauarbeiten sollen bis zum 25. September andauern. Der Verkehr wird in dieser Zeit über die Fischbecker Straße, den Reherweg und den Reimerdeskamp umgeleitet. Die Sperrung gilt auch für den Fuß- und Radverkehr und betrifft auch den Weg entlang der Bahn.
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0: Aktuell sind es noch um die 17 Grad draußen bei bewölktem Himmel. Es können hier und da auch noch mal leichte Regenschauer runterkommen. In der Nacht dann sinken die Temperaturen auf so 15 Grad. Am Dienstag starten wir dann mit 14, 15 Grad in den Tag, erreichen dann über den Tag verteilt Höchstwerte von bis zu 22 Grad. Das Wetter am Dienstag ist eher wechselhaft mit Sonne und Wolken und auch hier am Vormittag leichter Regenschauer. Der Mittwoch ein bisschen kühler, Höchstwerte von 19 Grad, 4 Stunden Sonne haben wir am Mittwoch und da nochmal ein bisschen mehr Regen. Vom Vormittag an bis zum Abend kann ein bisschen Regen in der Region runterkommen. Schauen wir mal fix auf den Verkehr. Da ist aktuell die B83 zwischen Ohr und Hameln gesperrt, beziehungsweise bis nach Emmertal durch. Ich bin mir gerade nicht sicher, ob das jetzt gerade frisch passiert ist. Wenn Sie auf jeden Fall von Ohr bzw. Emmertal Richtung Hameln fahren sollten, dann umfahren Sie die am besten, weil die ist aktuell aufgrund eines Unfalls gesperrt. Ansonsten sind die Straßen aber soweit frei. Landkreis Pitzer, die stehen heute in Bad Münder und in Emmertal. Wenn Ihnen sonst was auffallen sollte, dann schicken Sie uns gerne eine WhatsApp-Nachricht unter 05151 und 6x5.
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0: Mit Nico Schnarke und gleich nochmal einem Rückblick auf das Weinfest von Michael Krovers, der war für Sie da und berichtet von seinen Eindrücken, wie das 36-jährige Hamelner Weinfest so abgelaufen ist. Bleiben Sie also gerne dran und hier viel Spaß mit Hold My Hand von Lady Gaga.

0: Drei Tage lang, da war die Welt in Hameln in Ordnung. An der Deisterallee stand alles im Zeichen von Wein, Kulinarik, Musik und Sommer. Winzerinnen und Winzer präsentierten ihre Weine für Kenner und Weinneulinge. Probieren, teilen und vor allem genießen war angesagt im sommerlich grünen Bürgergarten. Michael Krovers war einer von tausenden Gästen. Seinen Eindruck hören Sie jetzt.
1: Worauf kann man sich in Deutschland verlassen? Niemand wird eine Mauer quer über eine Autobahn bauen. Die Diskussionen um die Zeitumstellung kommen jedem Jahr so sicher wie das nasskalte Novemberwetter und das Hamelner Weinfest sorgt seit 36 Jahren für allerbeste Sommerlaune.
2: Norbert Meyer steht bei mir, einer der Hamelner Lokalmatadoren. Herr Meyer, Ihr Fazit nach den drei Tagen?
3: Ist eine schöne Feier, war gut besucht, schöne Musik, ganz nette Gäste. Es macht so viel Spaß hier auf dem Hamelner Weinfest, richtig schön.

0: Drei Tage lang war die Welt in Ordnung, zumindest in Hameln. Im Bürgergarten stand alles im Zeichen von Wein, Kulinarik, Musik und Sommer. Winzerinnen und Winzer präsentierten ihre Weine für Kenner und Weinneulinge. Gastronomen aus der Region sorgten für Köstlichkeiten wie Flammkuchen, Tapas und süße Leckereien. Probieren, teilen und vor allem genießen war angesagt im sommerlich grünen Biergarten.
1: So, und jetzt bin ich bei der Weinstrecke, einer der Hamelner Stände. Nicole ist bei mir, die leitet hier diesen Stand. Nicole, die Weinstrecke war schon wie oft dabei?
2: 12 Mal waren wir jetzt schon dabei.
1: Wow.
0: 2000 Sitzplätze gab es und jede Menge Platz auf der Tanzfläche vor der Bühne, auf der am Samstagabend die Musiker und Musikerinnen der Band Saturday Funk Fever für den tanzbaren Abschluss sorgten. So.

0: Die Good Beats sorgten schon am Donnerstag mit ihrem Mix aus Funk, Reggae, Disco und Rock für Partystimmung. Am Freitag ging es nahtlos weiter mit Sunrise. Die siebenköpfige Band sorgte in Hameln bereits öfter für Stimmung.
1: Sarah vom Weingut Ziegler ist hier. Wie war es denn, Sarah, die 3 Tage lang?
2: Wundervoll. Beste Stimmung, bestes Wetter, bester Wein.
1: Melanie und Florian sind hier aus der Gegend von Bad Eilsen und Sie beide sind extra wegen des Weinfestes hergekommen?
3: Uns gefällt es sehr gut.
4: Ich finde es auch sehr gut, ja, und auch mal neue Weinsorten auszuprobieren, die man so sonst nicht ausprobieren kann, finde ich gut.
0: Wenn es zwischen all den Weinen überhaupt einen Wermutstropfen gab, war das vielleicht der Eintrittspreis an der Abendkasse. 10 Euro. Andererseits, die 3-tägige Veranstaltung war perfekt organisiert. Es gab viele tolle Weine aus Rheinhessen, aus Franken, von der Mosel, aus Württemberg, der Pfalz, Spanien und Österreich zu verkosten. Und schließlich wurde offenbar auch der Wettergott bestochen. So ein Traumwetter hatten wir lange nicht mehr im Weserbergland.

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0: Another Place Bastille. Mit dem Song verabschiede ich mich jetzt von Ihnen. Es ist gleich 18 Uhr. Nach den Nachrichten geht es dann weiter mit dem Radioaktivabend und ein bisschen Musik. Später dann auch mit dem Bürgerfunk. Darf es mal Klassik sein um 21 Uhr mit Manfred Arendt. Bis dahin, wie gesagt, einfach die beste Musik, die hier unser Weser Bergland Mix zu bieten hat. Mein Name ist Nico Schnack. Es war meine große Freude. Morgen ist dann wieder jemand anderes. Karin Seifert sollte wieder da sein für den Radioaktiv morgen. Im Nachmittag dann Jan Hampe. Wir hören uns aber erst Freitag wieder. Da bin ich dann im Nachmittag wieder für Sie da. Ich hoffe, Sie haben einen guten Start in die Woche gehabt, haben ihn natürlich weiterhin und dann morgen einen schönen Dienstag. Es ist gleich 18 Uhr.
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0: Das Café Inkognito in Hameln lädt gemeinsam mit der Beratungsstelle Drops am Dienstag zu einer Gedenkstunde für verstorbene Drogengebrauchende ein. Die Nachrichten mit Kerstin Wilke.
2: Das Café Inkognito in Hameln lädt gemeinsam mit der Beratungsstelle Drops morgen zu einer Gedenkstunde für verstorbene Drogengebrauchende ein. Anlass ist der internationale Gedenktag am 21. Juli, sagt Romina Schiermeier vom Organisationsteam. Alle seien eingeladen, an dem Gedenken teilzunehmen und sich mit dem Thema auseinanderzusetzen. Schiermeier verweist in diesem Zusammenhang auf die bundesweite Kampagne Gib mir 5, mit der auf konkrete Maßnahmen hingewiesen wird, die aus Sicht deutscher Fachorganisationen dazu beitragen könnten, Leben zu retten und die Zahl drogenbedingter Todesfälle zu reduzieren.
3: Das sind 5 Maßnahmen, die sich eben konkret auf dieses Thema beziehen, dass man Menschen helfen kann, die in so einer Situation sind. Das bedeutet, wir sollten Frühwarnsysteme stärken, Drug-Checking ermöglichen, Konsumräume ausbauen. Naloxon, das ist ein Opioid. Man spritzt das quasi in die Nase, ist wie so ein Nasenspray und das hilft gegen eine Überdosierung innerhalb von Minuten. Das ist der Wahnsinn. Genau, das verfügbarer machen und die Substitution ausbauen. Das ist super wichtig.
2: Die Gedenkveranstaltung im Café Inkognito am Tierwall 4 beginnt morgen am Dienstag um 11 Uhr. Der Eilantrag des FDP-Kandidaten für die Landratswahl in Hameln-Pyrmont, Rüdiger Zimlin, ist vom Verwaltungsgericht Hannover abgelehnt worden. Der 69-Jährige darf nach derzeitiger Rechtslage wegen der Altersgrenze von 67 Jahren für Landratskandidaten nicht antreten und wollte daher seine Kandidatur vor Gericht durchsetzen. Die Kammer ist der Auffassung, dass diese Altershöchstgrenze weder die Grundrechte des Antragstellers verletzt, noch eine ungerechtfertigte Altersdiskriminierung darstellt. Die Altersgrenze sei an die beamtenrechtlichen Regelungen angepasst und berücksichtige damit bereits die gestiegene Lebenserwartung hinreichend. Der Beschluss ist noch nicht rechtskräftig. Zimlin hat noch die Möglichkeit, Beschwerde beim niedersächsischen Oberverwaltungsgericht einzulegen. In Bad Pyrmont haben Unbekannte in der Nacht vom 16. auf den 17. Juli eine Beetbepflanzung in der Fußgängerzone mutwillig beschädigt. Dabei handelt es sich um eine große Bananenpflanze in dem Beet vor dem Altbau des Rathauses in der Brunnenstraße. Dabei wurde das Innere der Pflanze entfernt. Die zerstörte Bepflanzung wurde umgehend durch eine Neubepflanzung ersetzt. Der Sachschaden beläuft sich auf rund 500 Euro. Die Stadt hat Strafanzeige gestellt. Hinweise nimmt die Polizei Bad Pyrmont entgegen. Soweit die Meldungen aus der Region und jetzt weiter mit den Weltnachrichten.
4: Ich bin Thomas Brockt. Andy Burnham ist neuer Premierminister von Großbritannien. König Charles beauftragte den Chef der sozialdemokratischen Labour-Partei mit der Regierungsbildung.
5: Andy Burnham gilt als neue Hoffnung der Labour-Partei. Der frühere Bürgermeister von Manchester soll 2 Jahre nach dem Wahlsieg von Vorgänger Starmer die politische Wende schaffen. Auf den neuen Premier warten viele Probleme. Eine schwache Wirtschaft, Wohnungsnot, hohe Energiekosten und wachsende soziale Ungleichheit. Burnham kündigte mehr staatlichen Einfluss bei Wasser, Energie, Wohnungsbau und Nahverkehr an und versprach, die politische Macht stärker auf die Regionen zu verteilen. Eine Rückkehr Großbritanniens in die Europäische Union schließt auch Andy Burnham aus. Aus London, Philipp Detlefs.
4: Die CDU-CSU-Bundestagsfraktion wird am 29. Juli zu einer Sondersitzung zusammenkommen, um über die Nachfolge von Jens Spahn an der Fraktionsspitze zu entscheiden. Das kündigte der CDU-Vorsitzende und Bundeskanzler Merz in Abstimmung mit CSU-Chef Söder an. An einem gemeinsamen Personalvorschlag werde derzeit noch gearbeitet, hieß es. Im Gespräch sind unter anderem Kanzleramtschef Frei und Bundesinnenminister Dobrindt. Die Europäische Union verhängt 550 Millionen Euro Strafe gegen AliExpress. Gefälschte Klamotten und Spielzeug, das nicht sicher für Kinder ist. Produkte beim chinesischen Online-Händler AliExpress sind oft billig, aber nach Ansicht der EU-Kommission eben auch illegal.
6: Gefälschte T-Shirts und Schuhe, unsicheres Spielzeug oder gefährliche Kosmetika. Unter anderem solche illegalen Produkte seien wochenlang nicht vom Online-Marktplatz AliExpress genommen worden. Wie die EU-Kommission weiter mitteilte, hat der Alibaba-Konzern nicht genug getan, um die Verbraucher davor zu schützen. Das Verhalten von AliExpress sei unfair gegenüber Unternehmen, die sich an Regeln hielten. Aus Brüssel, Michael Brandt.
4: Die Bundesregierung plant trotz der zuletzt wieder stark gestiegenen Spritpreise derzeit keine neuen Entlastungen für Autofahrer. Man habe Entlastungsmaßnahmen beendet und momentan sehe man keine neuen, sagte ein Regierungssprecher in Berlin. Er verwies auf Schwankungen des Spritpreises je nach Lage im Iran-Krieg und der Straße von Hormuz. Damit werde man noch eine Weile leben müssen. Seit Anfang Juli sind die Spritpreise stark gestiegen. Diesel etwa hat sich innerhalb von 2 Wochen um 23 Cent verteuert.
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0: Nach einer kühlen Nacht starten wir am Dienstag mit Temperaturen von 14 Grad in den Tag. Am Vormittag kann leichter Regen runterkommen. Es wird ansonsten warm mit Höchstwerten von bis zu 22 Grad. Hier und da zeigt sich auch mal die Sonne zwischen all den Wolken. Am Mittwoch dann ein bisschen kühler, Höchstwerte von bis zu 19 Grad. Die Sonne lässt sich leider nur kurz blicken. Es bleibt den Mittwoch ansonsten eher bewölkt, mit leichten Regenschauern über den ganzen Tag verteilt.
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1: Die Schlagzeilen aus der Region mit Kerstin Wilke. Das Café Inkognito in Hameln lädt gemeinsam mit der Beratungsstelle Drops am Dienstag zu einer Gedenkstunde für verstorbene Drogengebrauchende ein. Anlass ist der internationale Gedenktag am 21. Juli. In Deutschland sind im vergangenen Jahr 2150 Menschen an den Folgen ihres Drogenkonsums gestorben. 5 davon waren Besucher der Beratungsangebote in Hameln. Die Gedenkveranstaltung am Tiwal 4 beginnt Dienstag um 11 Uhr. Das Hamelner Rattenfänger-Freilichtspiel sucht Verstärkung. Besonders Kinder sind eingeladen, in den Sommerferien als Ratten- oder Tanzkinder Bühnenluft zu schnuppern. Im Rahmen der Feriencard-Aktion können sie jeden Sonntag unverbindlich bei einer Aufführung mitmachen und erleben, wie es ist, Teil der berühmten Hamelner Sage zu sein. Aber auch Jugendliche und Erwachsene werden für verschiedene Rollen im Stadtvolk gesucht. Vorkenntnisse sind nicht erforderlich. Im S-Bahn-Verkehr kommt es bis zum 27. Juli wegen Instandhaltungsarbeiten zu Einschränkungen, jeweils vom Abend bis in den frühen Morgen. Betroffen ist auch die S-Bahn-Linie 5, die das Weserbergland mit Hannover verbindet. Auf dem Abschnitt Hannover Hauptbahnhof, Hannover Flughafen, Bennemühlen kommt es zu Teilausfällen. Ein Schienenersatzverkehr mit Bussen ist eingerichtet. Soweit die Schlagzeilen aus der Region und jetzt weiter mit den Weltnachrichten.
2: Ich bin Thomas Brock. Wer folgt auf Jens Spahn an der Unionsfraktionsspitze? Das will die Bundestagsfraktion Mitte kommender Woche in einer Sondersitzung entscheiden.
3: CDU-Chef Merz hatte schon klargemacht, dass er den Posten schnell neu besetzen will. Bei den Spekulationen über die Nachfolge wird am häufigsten Kanzleramt Chef Frey genannt. Aber auch etwa CDU-Generalsekretär Linnemann oder Innenminister Dobrindt sind im Gespräch. Gut möglich, dass dann auch das Kabinett umgebildet wird. Vergangene Woche hatten Spahn und sein Ehemann bekannt gegeben, dass sie Eltern eines Sohnes geworden sind, mithilfe einer Leihmutter in den USA. Damit umgingen sie ein in Deutschland geltendes Verbot, das Spahn aber in der CDU mitgetragen hat. Am Samstag beugte er sich dann dem Druck und gab seinen Rücktritt bekannt. Ursula Winkler, Nachrichtenredaktion.
2: Der neue britische Premier Burnham hat die größten Veränderungen der letzten 40 Jahre angekündigt. Wir werden diesen Moment zu einem Wendepunkt für Großbritannien machen, sagte Burnham in der Downing Street, nachdem er von König Charles mit der Regierungsbildung beauftragt worden war. Als erstes werde er eine Anweisung erteilen, um die Obdachlosigkeit auf den Straßen im Land zu beenden. Burnham ist der Chef der sozialdemokratischen Labour-Partei. Der Ex-Bürgermeister von Manchester folgt seinem Parteikollegen Starmer, der im Juni seinen Rücktritt angekündigt hatte. Die Spritpreise sind über das Wochenende erneut gestiegen. Superbenzin der Sorte E10 kostete gestern im bundesweiten Schnitt 2,15 Euro pro Liter und damit 1,1 Cent mehr als am Freitag. Diesel verteuerte sich um 1,6 Cent auf rund 2,18 Euro.
4: Bei beiden Kraftstoffen war es der 8. Anstieg in Folge. Verglichen mit dem Preis vor 2 Wochen, als sich die Lage nach dem Ende des Tankrabatts ein wenig beruhigt hatte, ist E10 aktuell fast 14 Cent teurer, Diesel sogar 23 Cent. E10 ist außerdem nur noch gut 5 Cent von seinem Allzeithoch aus dem Jahr 2022 entfernt. Wichtigster Treiber dürfte der seit Anfang des Monats kräftig gestiegene Ölpreis sein. Thomas Leskin, Nachrichtenredaktion.
2: Die englische Fußballlegende Kevin Keegan ist tot. Der frühere HSV-Profi starb im Alter von 75 Jahren an den Folgen seiner Krebserkrankung. Keegan spielte von 1977 bis 1980 für den Hamburger SV und wurde 1979 mit dem Club Deutscher Meister. Außerdem war er lange beim FC Liverpool und später auch bei Newcastle United erfolgreich.
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5: Nach einer kühlen Nacht starten wir am Dienstag mit Temperaturen von 14 Grad in den Tag. Am Vormittag kann leichter Regen runterkommen. Es wird ansonsten warm mit Höchstwerten von bis zu 22 Grad. Hier und da zeigt sich auch mal die Sonne zwischen all den Wolken. Am Mittwoch dann ein bisschen kühler, Höchstwerte von bis zu 19 Grad. Die Sonne lässt sich leider nur kurz blicken. Es bleibt den Mittwoch ansonsten eher bewölkt, mit leichten Regenschauern über den ganzen Tag verteilt.
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1: Die Schlagzeilen aus der Region mit Kerstin Wilke. Das Café Inkognito in Hameln lädt gemeinsam mit der Beratungsstelle Drops am Dienstag zu einer Gedenkstunde für verstorbene Drogengebrauchende ein. Anlass ist der internationale Gedenktag am 21. Juli. In Deutschland sind im vergangenen Jahr 2150 Menschen an den Folgen ihres Drogenkonsums gestorben. 5 davon waren Besucher der Beratungsangebote in Hameln. Die Gedenkveranstaltung am Tiwal 4 beginnt Dienstag um 11 Uhr. Das Hamelner Rattenfänger Freilichtspiel sucht Verstärkung. Besonders Kinder sind eingeladen, in den Sommerferien als Ratten- oder Tanzkinder Bühnenluft zu schnuppern. Im Rahmen der Feriencard-Aktion können sie jeden Sonntag unverbindlich bei einer Aufführung mitmachen und erleben, wie es ist, Teil der berühmten Hamelner Sage zu sein. Aber auch Jugendliche und Erwachsene werden für verschiedene Rollen im Stadtvolk gesucht. Vorkenntnisse sind nicht erforderlich. Im S-Bahn-Verkehr kommt es bis zum 27. Juli wegen Instandhaltungsarbeiten zu Einschränkungen, jeweils vom Abend bis in den frühen Morgen. Betroffen ist auch die S-Bahn-Linie 5, die das Weserbergland mit Hannover verbindet. Auf dem Abschnitt Hannover Hauptbahnhof, Hannover Flughafen, Bennemühlen kommt es zu Teilausfällen. Ein Schienenersatzverkehr mit Bussen ist eingerichtet. Soweit die Schlagzeilen aus der Region und jetzt weiter mit den Weltnachrichten.
2: Ich bin Thomas Brockt. Nach ihrer Rückkehr aus den USA sind Spaniens Fußball-Weltmeister von König Felipe empfangen worden. Er gratulierte dem Team im Königlichen Palast in Madrid und sprach von einem epischen Triumph einer legendären und historischen Mannschaft. Felipe war mit der königlichen Familie gestern auch im Stadion mit dabei, als die Spanier im Finale gegen Argentinien siegten. Heute Abend wird die Mannschaft noch in Madrid mit den Fans feiern. Wer folgt auf Jens Spahn an der Unionsfraktionsspitze? Das will die Bundestagsfraktion Mitte kommender Woche in einer Sondersitzung entscheiden.
3: CDU-Chef Merz hatte schon klargemacht, dass er den Posten schnell neu besetzen will. Bei den Spekulationen über die Nachfolge wird am häufigsten Kanzleramt Chef Frey genannt. Aber auch etwa CDU-Generalsekretär Linnemann oder Innenminister Dobrindt sind im Gespräch. Gut möglich, dass dann auch das Kabinett umgebildet wird. Vergangene Woche hatten Spahn und sein Ehemann bekannt gegeben, dass sie Eltern eines Sohnes geworden sind, mit Hilfe einer Leihmutter in den USA. Damit umgingen sie ein in Deutschland geltendes Verbot, das Spahn aber in der CDU mitgetragen hat. Am Samstag beugte er sich dann dem Druck und gab seinen Rücktritt bekannt. Ursula Winkler, Nachrichtenredaktion.
2: Andy Burnham ist neuer Premierminister von Großbritannien. König Charles beauftragte den Chef der sozialdemokratischen Labour-Partei mit der Regierungsbildung.
4: Andy Burnham gilt als neue Hoffnung der Labour-Partei. Der frühere Bürgermeister von Manchester soll 2 Jahre nach dem Wahlsieg von Vorgänger Starmer die politische Wende schaffen. Auf den neuen Premier warten viele Probleme. Eine schwache Wirtschaft, Wohnungsnot, hohe Energiekosten und wachsende soziale Ungleichheit. Burnham kündigte mehr staatlichen Einfluss bei Wasser, Energie, Wohnungsbau und Nahverkehr an und versprach, die politische Macht stärker auf die Regionen zu verteilen. Eine Rückkehr Großbritanniens in die Europäische Union schließt auch Andy Burnham. Aus London, Philipp Detlefs.
2: In dem Waldbrandgebiet in Spanien spitzt sich die Lage weiter zu. Das seit Donnerstag nordöstlich der Hauptstadt Madrid wütende Feuer breitet sich sehr schnell aus. Inzwischen sollen schon 26.000 Hektar verbrannt sein. Das ist doppelt so viel wie noch gestern. Auch in Frankreich kämpft die Feuerwehr im Süden des Landes und auf der Mittelmeerinsel Korsika weiter gegen mehrere Brände. Im Süden und Südosten Europas wird derweil eine neue Hitzewelle erwartet.
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5: Nach einer kühlen Nacht starten wir am Dienstag mit Temperaturen von 14 Grad in den Tag. Am Vormittag kann leichter Regen runterkommen. Es wird ansonsten warm mit Höchstwerten von bis zu 22 Grad. Hier und da zeigt sich auch mal die Sonne zwischen all den Wolken. Am Mittwoch dann ein bisschen kühler, Höchstwerte von bis zu 19 Grad. Die Sonne lässt sich leider nur kurz blicken. Es bleibt den Mittwoch ansonsten eher bewölkt, mit leichten Regenschauern über den ganzen Tag verteilt.
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1: Die Schlagzeilen aus der Region mit Kerstin Wilke. Das Café Inkognito in Hameln lädt gemeinsam mit der Beratungsstelle Drops am Dienstag zu einer Gedenkstunde für verstorbene Drogengebrauchende ein. Anlass ist der internationale Gedenktag am 21. Juli. In Deutschland sind im vergangenen Jahr 2150 Menschen an den Folgen ihres Drogenkonsums gestorben. 5 davon waren Besucher der Beratungsangebote in Hameln. Die Gedenkveranstaltung am Tierwall 4 beginnt Dienstag um 11 Uhr. Das Hamelner Rattenfänger-Freilichtspiel sucht Verstärkung. Besonders Kinder sind eingeladen, in den Sommerferien als Ratten- oder Tanzkinder Bühnenluft zu schnuppern. Im Rahmen der Feriencard-Aktion können sie jeden Sonntag unverbindlich bei einer Aufführung mitmachen und erleben, wie es ist, Teil der berühmten Hamelner Sage zu sein. Aber auch Jugendliche und Erwachsene werden für verschiedene Rollen im Stadtvolk gesucht. Vorkenntnisse sind nicht erforderlich. Im S-Bahn-Verkehr kommt es bis zum 27. Juli wegen Instandhaltungsarbeiten zu Einschränkungen, jeweils vom Abend bis in den frühen Morgen. Betroffen ist auch die S-Bahn-Linie 5, die das Weserbergland mit Hannover verbindet. Auf dem Abschnitt Hannover Hauptbahnhof, Hannover Flughafen, Bennemühlen kommt es zu Teilausfällen. Ein Schienenersatzverkehr mit Bussen ist eingerichtet. Soweit die Schlagzeilen aus der Region und jetzt weiter mit den Weltnachrichten.
2: Ich bin Thomas Brockt. Die Bundesregierung plant trotz der zuletzt wieder stark gestiegenen Spritpreise derzeit keine neuen Entlastungen für Autofahrer. Man habe Entlastungsmaßnahmen beendet und momentan sehe man keine neuen, sagte ein Regierungssprecher heute in Berlin.
3: Seit Beginn des Monats greift der Tankrabatt nicht mehr und zuletzt ist auch der Ölpreis kräftig nach oben gegangen. An den Preistafeln der Tankstellen zeigt sich das deutlich. Die Preise steigen und steigen. Der ADAC rechnet bald mit einem neuen Preisrekord bei E10, sollte sich die Lage nicht ändern. Auch der Regierungssprecher verweist bei den Preisschwankungen auf die Lage im Irankrieg. Damit werde man noch eine Weile leben müssen, sagte er. Er versicherte, die Bundesregierung werde die Entwicklung genau beobachten. Ursula Winkler, Nachrichtenredaktion.
2: Die Unionsbundestagsfraktion wird nächste Woche Mittwoch zu einer Sondersitzung zusammenkommen, um über die Nachfolge des zurückgetretenen Jens Spahn an der Fraktionsspitze zu entscheiden. Das kündigte Bundeskanzler Merz in Abstimmung mit CSU-Chef Söder an. An einem gemeinsamen Personalvorschlag werde derzeit noch gearbeitet, hieß es. Im Gespräch sind unter anderem Kanzleramtschef Frei, CDU-Generalsekretär Linnemann und Bundesinnenminister Dobrindt. Andy Burnham ist neuer Premierminister in Großbritannien. König Charles beauftragte den Chef der sozialdemokratischen Labour-Partei mit der Regierungsbildung. Anschließend hielt Burnham in der Downing Street seine Antrittsrede.
4: Burnham versprach, die soziale Krise im Land anzugehen. Als erste große Aufgabe will er die Wohnungslosigkeit beenden. Außerdem kündigte er schnelle Hilfe gegen die hohen Lebenshaltungskosten an. Denkbar sind niedrigere Bustarife und Entlastungen bei den Energiepreisen. Wirtschaftspolitisch verspricht der neue Premier weniger Zentralismus und Privatisierung, dafür mehr regionale Machtverteilung. Dabei will er die Schuldenregeln einhalten und vorhandene Ausgaben neu gewichten. Aus London, Philipp Detlefs.
2: Nach ihrer Rückkehr aus den USA sind Spaniens Fußball-Weltmeister von König Felipe empfangen worden. Er gratulierte dem Team im Königlichen Palast in Madrid und sprach von einem epischen Triumph einer legendären und historischen Mannschaft. Felipe war mit der königlichen Familie gestern auch im Stadion mit dabei, als die Spanier im Finale gegen Argentinien siegten. Heute Abend wird die Mannschaft noch in Madrid mit den Fans feiern.
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5: Nach einer kühlen Nacht starten wir am Dienstag mit Temperaturen von 14 Grad in den Tag. Am Vormittag kann leichter Regen runterkommen. Es wird ansonsten warm mit Höchstwerten von bis zu 22 Grad. Hier und da zeigt sich auch mal die Sonne zwischen all den Wolken. Am Mittwoch dann ein bisschen kühler, Höchstwerte von bis zu 19 Grad. Die Sonne lässt sich leider nur kurz blicken. Es bleibt den Mittwoch ansonsten eher bewölkt, mit leichten Regenschauern über den ganzen Tag verteilt.
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6: Mein Name ist Manfred Arendt. Ich heiße Sie herzlich willkommen zur Sendung Darf es mal Klassik sein?
7: Verehrte Hörerinnen und Hörer, heute
6: und an den drei folgenden Montagen stehen Werke aus der Feder des Cello-Virtuosen und Komponisten Luigi Boccherini auf dem Programm. Er lebte von 1743 bis 1805. Er wurde, wie der Name sofort vermuten lässt, in Italien geboren, und zwar in der Toskana. Sein Vater war Kontrabassist und Cellist. Auch alle Geschwister von Luigi hatten künstlerische Berufe. Luigi Boccherini erhielt schon sehr früh eine musikalische Ausbildung und entwickelte sich zu einem großartigen Cello-Virtuosen. Das führte zu einer sehr regen Reise- und Konzerttätigkeit. Hinzu kam, dass er häufig seinen Wohnsitz wechselte. Seine erste feste Anstellung erhielt er an der Cappella Palatina in Lucca. Von dort aus ging es zunächst nach Wien und darauf nach Paris. 1768 ging er nach Spanien. Am königlichen Hof fand er großzügige Förderer. Boccherini starb 1805 in Madrid. Unser erster Boccherini-Abend ist ganz der Kammermusik gewidmet. Sie können drei Werke genießen: ein Oboenquintett, eine Klaviersonate und ein Gitarrenquintett. Zum Auftakt also die Oboe in führender Position in Boccherinis Quintett Nummer 16 in A-Dur, Opus 55 Nummer 4. Mit den Sätzen Andantino und Allegretto. Der Solist Lajos Lencsés, Oboe. Begleitet wird er vom Parisi-Quartett.

Auf das Oboenquintett folgt ein Trio für Piano und Violine und Cello. Hier gibt es drei Sätze: Poco Andante, Allegro Molto und Tempo Diminuetto. Am Piano Laura Alvini, begleitet von dem Violinisten Enrico Gatti und dem Cellisten Roberto Ginis.

Zum Abschluss des heutigen Abends können Sie eines der bekanntesten Werke Boccherinis genießen. La Ritirata di Madrid beschreibt, was nachts in Madrid zu hören war. Die vier Sätze: Allegro maestoso assai, Andantino, Allegretto und 12 Variationen maestoso e lento. Der ungarische Gitarrist Zoltán Tókos wird vom Danubius String Quartet begleitet.

Das war »Darf es mal Klassik sein«. Ich verabschiede mich von Ihnen, verehrte Hörerinnen und Hörer. Machen Sie es gut und bleiben oder werden Sie gesund. Ihr Manfred Arendt.

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1: Die Schlagzeilen aus der Region mit Kerstin Wilke. Das Café Inkognito in Hameln lädt gemeinsam mit der Beratungsstelle Drops am Dienstag zu einer Gedenkstunde für verstorbene Drogengebrauchende ein. Anlass ist der internationale Gedenktag am 21. Juli. In Deutschland sind im vergangenen Jahr 2150 Menschen an den Folgen ihres Drogenkonsums gestorben. 5 davon waren Besucher der Beratungsangebote in Hameln. Die Gedenkveranstaltung am Tierwall 4 beginnt Dienstag um 11 Uhr. Das Hamelner Rattenfänger-Freilichtspiel sucht Verstärkung. Besonders Kinder sind eingeladen, in den Sommerferien als Ratten- oder Tanzkinder Bühnenluft zu schnuppern. Im Rahmen der Feriencard-Aktion können sie jeden Sonntag unverbindlich bei einer Aufführung mitmachen und erleben, wie es ist, Teil der berühmten Hamelner Sage zu sein. Aber auch Jugendliche und Erwachsene werden für verschiedene Rollen im Stadtvolk gesucht. Vorkenntnisse sind nicht erforderlich. Im S-Bahn-Verkehr kommt es bis zum 27. Juli wegen Instandhaltungsarbeiten zu Einschränkungen, jeweils vom Abend bis in den frühen Morgen. Betroffen ist auch die S-Bahn-Linie 5, die das Weserbergland mit Hannover verbindet. Auf dem Abschnitt Hannover Hauptbahnhof, Hannover Flughafen, Bennemühlen kommt es zu Teilausfällen. Ein Schienenersatzverkehr mit Bussen ist eingerichtet. Soweit die Schlagzeilen aus der Region und jetzt weiter mit den Weltnachrichten.
2: Ich bin Tine Klimach. Wer übernimmt nach Jens Spahn die Unionsfraktionsspitze? Das soll in einer Sondersitzung in der nächsten Woche entschieden werden, wie die Deutsche Presseagentur aus Präsidiumskreisen erfuhr.
3: Aktuell wird über mehrere mögliche Spahn-Nachfolger spekuliert. Etwa Kanzleramtschef Frei wird oft genannt oder Generalsekretär Linnemann. Der Posten könnte auch erstmalig an eine Frau oder an die CSU gehen, denn auch Gesundheitsministerin Wacken und Innenminister Dobrindt sind im Gespräch. Sollte ein amtierendes Kabinettsmitglied in Spahns Fußstapfen an der Fraktionsspitze treten, wäre noch ein weiterer Umbau nötig. Dann dreht sich auch im Kabinett das Personalkarussell. Aus Berlin, Ursula Winkler.
2: Die Bundesregierung plant trotz der zuletzt wieder stark gestiegenen Spritpreise derzeit keine neuen Entlastungen für Autofahrer. Man habe Entlastungsmaßnahmen beendet und momentan sehe man keine neuen, sagte ein Regierungssprecher in Berlin. Er verwies auf Schwankungen des Spritpreises je nach Lage im Irankrieg und der Straße von Hormuz. Damit werde man noch eine Weile leben müssen. Seit Anfang Juli sind die Spritpreise stark gestiegen. Diesel etwa hat sich innerhalb von 2 Wochen um 23 Cent verteuert. In dem Waldbrandgebiet in Spanien spitzt sich die Lage weiter zu. Das nordöstlich der Hauptstadt Madrid wütende Feuer breitet sich immer weiter aus. Inzwischen sollen schon 26.000 Hektar verbrannt sein. Das ist doppelt so viel wie noch gestern. Auch in Frankreich kämpft die Feuerwehr im Süden des Landes und auf der Mittelmeerinsel Korsika weiter gegen mehrere Brände.
4: In Spanien mussten inzwischen rund 1.200 Menschen aus 30 gefährdeten Ortschaften evakuiert werden. Vor allem der starke Wind von rund 50 Kilometern pro Stunde facht die Flammen bisher immer wieder an. Hunderte Einsatzkräfte und rund 45 Löschflugzeuge sind im Einsatz und haben bisher ein Übergreifen der Flammen auf Ortschaften verhindert. Auch in Frankreich kämpft die Feuerwehr im Hinterland von Saint-Tropez gegen einen allerdings viel kleineren Brand. 4 Häuser und 15 Autos wurden zerstört. Aus Paris, Michael Evers.
2: Zum Sport. Nach ihrer Rückkehr aus den USA sind Spaniens Fußball-Weltmeister von König Felipe empfangen worden. Er gratulierte dem Team im Königlichen Palast in Madrid und sprach von einem epischen Triumph einer legendären und historischen Mannschaft. Felipe war mit der königlichen Familie gestern auch im Stadion mit dabei, als die Spanier im Finale gegen Argentinien siegten. Heute Abend wird die Mannschaft noch in Madrid mit den Fans feiern.
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5: Nach einer kühlen Nacht starten wir am Dienstag mit Temperaturen von 14 Grad in den Tag. Am Vormittag kann leichter Regen runterkommen. Es wird ansonsten warm mit Höchstwerten von bis zu 22 Grad. Hier und da zeigt sich auch mal die Sonne zwischen all den Wolken. Am Mittwoch dann ein bisschen kühler, Höchstwerte von bis zu 19 Grad. Die Sonne lässt sich leider nur kurz blicken. Es bleibt den Mittwoch ansonsten eher bewölkt, mit leichten Regenschauern über den ganzen Tag verteilt.
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1: Die Schlagzeilen aus der Region mit Kerstin Wilke. Das Café Inkognito in Hameln lädt gemeinsam mit der Beratungsstelle Drops am Dienstag zu einer Gedenkstunde für verstorbene Drogengebrauchende ein. Anlass ist der internationale Gedenktag am 21. Juli. In Deutschland sind im vergangenen Jahr 2150 Menschen an den Folgen ihres Drogenkonsums gestorben. 5 davon waren Besucher der Beratungsangebote in Hameln. Die Gedenkveranstaltung am Tierwall 4 beginnt Dienstag um 11 Uhr. Das Hamelner Rattenfänger-Freilichtspiel sucht Verstärkung. Besonders Kinder sind eingeladen, in den Sommerferien als Ratten- oder Tanzkinder Bühnenluft zu schnuppern. Im Rahmen der Feriencard-Aktion können sie jeden Sonntag unverbindlich bei einer Aufführung mitmachen und erleben, wie es ist, Teil der berühmten Hamelner Sage zu sein. Aber auch Jugendliche und Erwachsene werden für verschiedene Rollen im Stadtvolk gesucht. Vorkenntnisse sind nicht erforderlich. Im S-Bahn-Verkehr kommt es bis zum 27. Juli wegen Instandhaltungsarbeiten zu Einschränkungen, jeweils vom Abend bis in den frühen Morgen. Betroffen ist auch die S-Bahn-Linie 5, die das Weserbergland mit Hannover verbindet. Auf dem Abschnitt Hannover Hauptbahnhof, Hannover Flughafen, Bennemühlen kommt es zu Teilausfällen. Ein Schienenersatzverkehr mit Bussen ist eingerichtet. Soweit die Schlagzeilen aus der Region und jetzt weiter mit den Weltnachrichten.
2: Ich bin Tine Klimach. Die Unionsbundestagsfraktion wird nächste Woche Mittwoch zu einer Sondersitzung zusammenkommen, um über die Nachfolge des zurückgetretenen Jens Spahn an der Fraktionsspitze zu entscheiden. Das kündigte der CDU-Vorsitzende und Bundeskanzler Friedrich Merz an. Im Gespräch sind unter anderem Kanzleramtschef Thorsten Frey, CDU-Generalsekretär Carsten Lindemann und Bundesinnenminister Alexander Dobrindt. Wohnen zur Miete ist in Deutschland deutlich teurer geworden. Nach Angaben des Instituts der Deutschen Wirtschaft Köln lagen die Angebotsmieten im zweiten Quartal bundesweit 4% über dem Vorjahreszeitraum.
3: Vor allem in vielen Großstädten haben die Mieten kräftig zugelegt. Gleichzeitig ist dort das Mietangebot deutlich geschrumpft. Begründung des IW: Viele Menschen bleiben in ihren Wohnungen, weil sie ältere Mietverträge mit günstigen Mieten nicht aufgeben wollen. Anders sieht es beim Kauf von Immobilien aus. Die Preise legten bundesweit nur moderat zu. Gleichzeitig gibt es deutlich mehr Angebote. Das sei vor allem eine Folge der gesunkenen Nachfrage und längerer Vermarktungszeiten, heißt es. David Riemer, Nachrichtenredaktion.
2: Andy Burnham ist neuer Premierminister des Vereinigten Königreichs. König Charles beauftragte den Chef der sozialdemokratischen Labour-Partei mit der Regierungsbildung. Anschließend hielt Burnham in der Downing Street seine Antrittsrede und verkündete seinen 10-Jahres-Plan.
4: Burnham versprach, die soziale Krise im Land anzugehen. Als erste große Aufgabe will er die Wohnungslosigkeit beenden. Außerdem kündigte er schnelle Hilfe gegen die hohen Lebenshaltungskosten an. Denkbar sind niedrigere Bustarife und Entlastungen bei den Energiepreisen. Wirtschaftspolitisch verspricht der neue Premier weniger Zentralismus und Privatisierung, dafür mehr regionale Machtverteilung. Dabei will er die Schuldenregeln einhalten und vorhandene Ausgaben neu gewichten. Auch bei der Öl- und Gasförderung ist ein Kurswechsel geplant. Aus London, Philipp Detlefs.
2: Zum Sport. Fußball-Superstar Lionel Messi hat sich erstmals nach dem verlorenen WM-Finale zu Wort gemeldet und seine Zukunft im Trikot von Argentiniens Nationalteam offen gelassen. Der Schmerz sei unermesslich und diese Wunde brauche Zeit zum Heilen, schrieb der 39-Jährige am Tag nach dem 0:1 gegen den neuen Weltmeister Spanien bei Instagram. Das Turnier in Amerika war bereits seine 6. WM. Vieles sah nach Abschied aus, als Messi vor den eigenen Fans weinte.
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5: Nach einer kühlen Nacht starten wir am Dienstag mit Temperaturen von 14 Grad in den Tag. Am Vormittag kann leichter Regen runterkommen. Es wird ansonsten warm mit Höchstwerten von bis zu 22 Grad. Hier und da zeigt sich auch mal die Sonne zwischen all den Wolken. Am Mittwoch dann ein bisschen kühler, Höchstwerte von bis zu 19 Grad. Die Sonne lässt sich leider nur kurz blicken. Es bleibt den Mittwoch ansonsten eher bewölkt, mit leichten Regenschauern über den ganzen Tag verteilt.
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1: Die Schlagzeilen aus der Region mit Kerstin Wilke. Das Café Inkognito in Hameln lädt gemeinsam mit der Beratungsstelle Drops am Dienstag zu einer Gedenkstunde für verstorbene Drogengebrauchende ein. Anlass ist der internationale Gedenktag am 21. Juli. In Deutschland sind im vergangenen Jahr 2150 Menschen an den Folgen ihres Drogenkonsums gestorben. 5 davon waren Besucher der Beratungsangebote in Hameln. Die Gedenkveranstaltung am Tiwal 4 beginnt Dienstag um 11 Uhr. Das Hamelner Rattenfänger Freilichtspiel sucht Verstärkung. Besonders Kinder sind eingeladen, in den Sommerferien als Ratten- oder Tanzkinder Bühnenluft zu schnuppern. Im Rahmen der Feriencard-Aktion können sie jeden Sonntag unverbindlich bei einer Aufführung mitmachen und erleben, wie es ist, Teil der berühmten Hamelner Sage zu sein. Aber auch Jugendliche und Erwachsene werden für verschiedene Rollen im Stadtvolk gesucht. Vorkenntnisse sind nicht erforderlich. Im S-Bahn-Verkehr kommt es bis zum 27. Juli wegen Instandhaltungsarbeiten zu Einschränkungen, jeweils vom Abend bis in den frühen Morgen. Betroffen ist auch die S-Bahn-Linie 5, die das Weserbergland mit Hannover verbindet. Auf dem Abschnitt Hannover Hauptbahnhof, Hannover Flughafen, Bennemühlen kommt es zu Teilausfällen. Ein Schienenersatzverkehr mit Bussen ist eingerichtet. Soweit die Schlagzeilen aus der Region und jetzt weiter mit den Weltnachrichten.
2: Ich bin Tine Klimach. Nach dem Rücktritt von Unionsfraktionschef Jens Spahn kommt die CDU-CSU-Bundestagsfraktion nächste Woche zu einer Sondersitzung zusammen, um über seine Nachfolge zu entscheiden. Sachsen-Anhalts Ministerpräsident Sven Schulze wünscht sich eine rasche Klärung der Nachfolge.
3: Für mich Erwartungshaltung im Wahlkampf ist, dass wir nicht permanent mit Themen aus Berlin unseren Wahlkampf überlagert sehen und dass wir Wahlkampf auch mal machen können, ohne dass wir permanent an den Wahlkampfständen immer auf Berliner Themen angesprochen werden.
2: Und das gelte nicht nur für ihn, sondern auch für die Wahlkämpfer in Berlin und Mecklenburg-Vorpommern. In Sachsen-Anhalt wird am 6. September ein neuer Landtag gewählt. Am 20. September wird dann in Berlin und in Mecklenburg-Vorpommern gewählt. Die Spritpreise sind über das Wochenende erneut gestiegen. Superbenzin, der Sorte E10, kostete gestern im bundesweiten Tagesdurchschnitt 2,15 Euro pro Liter und damit 1,1 Cent mehr als am Freitag. Diesel verteuerte sich um 1,6 Cent auf rund 2,18 Euro pro Liter.
4: Bei beiden Kraftstoffen war es der 8. Anstieg in Folge. Verglichen mit dem Preis vor 2 Wochen, als sich die Lage nach dem Ende des Tankrabatts ein wenig beruhigt hatte, ist E10 aktuell fast 14 Cent teurer, Diesel sogar 23 Cent. E10 ist außerdem nur noch gut 5 Cent von seinem Allzeithoch aus dem Jahr 2022 entfernt. Wichtigster Treiber dürfte der seit Anfang des Monats kräftig gestiegene Ölpreis sein. Der ADAC sagt, sollte die Entwicklung anhalten, könnte der bisherige Höchstwert bei E10 überschritten werden. Thomas Leski, Nachrichtenredaktion.
2: Bei der Gedenkveranstaltung der Bundesregierung zum Jahrestag des gescheiterten Stauffenberg-Attentats auf Adolf Hitler ist es zu einem Eklat wegen eines Kranzes gekommen. Ein Großneffe des evangelischen Theologen und NS-Widerstandskämpfers Dietrich Bonhoeffer versuchte einen Kranz der AfD-Bundestagsfraktion an der Gedenkstätte im Bendlerblock in Berlin zu entfernen. Sicherheitsmitarbeiter gingen dazwischen. Bei dem Handgemenge wurde der Kranz beschädigt. Zum Sport. Mehr als 1 Million Menschen haben den frisch gekrönten spanischen Fußball-Weltmeistern in Madrid einen triumphalen Empfang bereitet. Bei der Parade im offenen Bus durch das Zentrum der Metropole jubelten die begeisterten Menschen ihren Helden um Rodri, Torres und Jungstar Yamal zu. Die Spieler tanzten, sangen und stellten immer wieder den gewonnenen WM-Pokal zur Schau. Trotz Hitze feierten Fans und Team bis tief in die Nacht.
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5: Nach einer kühlen Nacht starten wir am Dienstag mit Temperaturen von 14 Grad in den Tag. Am Vormittag kann leichter Regen runterkommen. Es wird ansonsten warm mit Höchstwerten von bis zu 22 Grad. Hier und da zeigt sich auch mal die Sonne zwischen all den Wolken. Am Mittwoch dann ein bisschen kühler, Höchstwerte von bis zu 19 Grad. Die Sonne lässt sich leider nur kurz blicken. Es bleibt den Mittwoch ansonsten eher bewölkt, mit leichten Regenschauern über den ganzen Tag verteilt.
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1: Die Schlagzeilen aus der Region mit Kerstin Wilke. Das Café Inkognito in Hameln lädt gemeinsam mit der Beratungsstelle Drops am Dienstag zu einer Gedenkstunde für verstorbene Drogengebrauchende ein. Anlass ist der internationale Gedenktag am 21. Juli. In Deutschland sind im vergangenen Jahr 2150 Menschen an den Folgen ihres Drogenkonsums gestorben. 5 davon waren Besucher der Beratungsangebote in Hameln. Die Gedenkveranstaltung am Tiwal 4 beginnt Dienstag um 11 Uhr. Das Hamelner Rattenfänger-Freilichtspiel sucht Verstärkung. Besonders Kinder sind eingeladen, in den Sommerferien als Ratten- oder Tanzkinder Bühnenluft zu schnuppern. Im Rahmen der Feriencard-Aktion können sie jeden Sonntag unverbindlich bei einer Aufführung mitmachen und erleben, wie es ist, Teil der berühmten Hamelner Sage zu sein. Aber auch Jugendliche und Erwachsene werden für verschiedene Rollen im Stadtvolk gesucht. Vorkenntnisse sind nicht erforderlich. Im S-Bahn-Verkehr kommt es bis zum 27. Juli wegen Instandhaltungsarbeiten zu Einschränkungen, jeweils vom Abend bis in den frühen Morgen. Betroffen ist auch die S-Bahn-Linie 5, die das Weserbergland mit Hannover verbindet. Auf dem Abschnitt Hannover Hauptbahnhof, Hannover Flughafen, Bennemühlen kommt es zu Teilausfällen. Ein Schienenersatzverkehr mit Bussen ist eingerichtet. Soweit die Schlagzeilen aus der Region und jetzt weiter mit den Weltnachrichten.
2: Ich bin Tine Klimach. Wer folgt auf Jens Spahn an der Unionsfraktionsspitze? Das will die Bundestagsfraktion Mitte kommender Woche in einer Sondersitzung entscheiden. An einem gemeinsamen Personalvorschlag werde derzeit noch gearbeitet, hieß es von der Union.
3: CDU-Chef Merz hatte schon klargemacht, dass er den Posten schnell neu besetzen will. Bei den Spekulationen über die Nachfolge wird am häufigsten Kanzleramt Chef Frey genannt. Aber auch etwa CDU-Generalsekretär Linnemann oder Innenminister Dobrindt sind im Gespräch. Gut möglich, dass dann auch das Kabinett umgebildet wird. Vergangene Woche hatten Spahn und sein Ehemann bekannt gegeben, dass sie Eltern eines Sohnes geworden sind, mit Hilfe einer Leihmutter in den USA. Damit umgingen sie ein in Deutschland geltendes Verbot, das Spahn aber in der CDU mitgetragen hat. Am Samstag beugte er sich dann dem Druck und gab seinen Rücktritt bekannt. Aus Berlin, Ursula Winkler.
2: Wenige Stunden nach seiner Ernennung hat der britische Premierminister Andy Burnham mit Bundeskanzler Merz telefoniert. Beide hätten den Wunsch ausgedrückt, die enge Zusammenarbeit zwischen beiden Ländern fortzusetzen, erklärte die Bundesregierung am Abend in Berlin. Mit Blick auf den Krieg in der Ukraine waren sich Merz und Burnham einig, die Ukraine weiter umfassend zu unterstützen und den Druck auf Russland zu erhöhen. Spanien steuert mit Temperaturen von bis zu 44 Grad auf die dritte Hitzewelle dieses Sommers zu. Vor allem im südöstlichen Teil des Landes, im Nordosten und im Inneren Mallorcas könnte es gefährlich heiß werden, warnt der staatliche spanische Wetterdienst. Auch in einem weiteren beliebten Reiseland schwitzen die Urlauber. Griechenland erlebt den ersten großen Hitzeschub des Sommers.
4: Besonders das Festland leidet. Vielerorts zeigen die Thermometer über 40 Grad. Auf den meisten Inseln bleibt es mit 35 Grad etwas erträglicher. Ärzte raten, viel Wasser zu trinken und möglichst schattige Orte aufzusuchen. Mehrere griechische Städte haben deshalb zwischen 9 und 21 Uhr klimatisierte Hallen und öffentliche Räume geöffnet. Aus Athen, Takis Zafos.
2: In Italien ist es nach dem Tod eines Einwanderers aus Marokko bei einem Polizeieinsatz in mehreren Städten zu Protesten gekommen. In der Universitätsstadt Bologna, wo der 42-Jährige am Sonntag starb, versammelten sich mehrere tausend Menschen in der Innenstadt. Im Anschluss an die Kundgebung gab es Krawalle. Die Polizei setzte daraufhin Wasserwerfer und Tränengas ein. Mindestens 11 Menschen wurden verletzt.
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5: Nach einer kühlen Nacht starten wir am Dienstag mit Temperaturen von 14 Grad in den Tag. Am Vormittag kann leichter Regen runterkommen. Es wird ansonsten warm mit Höchstwerten von bis zu 22 Grad. Hier und da zeigt sich auch mal die Sonne zwischen all den Wolken. Am Mittwoch dann ein bisschen kühler, Höchstwerte von bis zu 19 Grad. Die Sonne lässt sich leider nur kurz blicken. Es bleibt den Mittwoch ansonsten eher bewölkt, mit leichten Regenschauern über den ganzen Tag verteilt.
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1: Die Schlagzeilen aus der Region mit Kerstin Wilke. Das Café Inkognito in Hameln lädt gemeinsam mit der Beratungsstelle Drops am Dienstag zu einer Gedenkstunde für verstorbene Drogengebrauchende ein. Anlass ist der internationale Gedenktag am 21. Juli. In Deutschland sind im vergangenen Jahr 2150 Menschen an den Folgen ihres Drogenkonsums gestorben. 5 davon waren Besucher der Beratungsangebote in Hameln. Die Gedenkveranstaltung am Tiwal 4 beginnt Dienstag um 11 Uhr. Das Hamelner Rattenfänger Freilichtspiel sucht Verstärkung. Besonders Kinder sind eingeladen, in den Sommerferien als Ratten- oder Tanzkinder Bühnenluft zu schnuppern. Im Rahmen der Feriencard-Aktion können sie jeden Sonntag unverbindlich bei einer Aufführung mitmachen und erleben, wie es ist, Teil der berühmten Hamelner Sage zu sein. Aber auch Jugendliche und Erwachsene werden für verschiedene Rollen im Stadtvolk gesucht. Vorkenntnisse sind nicht erforderlich. Im S-Bahn-Verkehr kommt es bis zum 27. Juli wegen Instandhaltungsarbeiten zu Einschränkungen, jeweils vom Abend bis in den frühen Morgen. Betroffen ist auch die S-Bahn-Linie 5, die das Weserbergland mit Hannover verbindet. Auf dem Abschnitt Hannover Hauptbahnhof, Hannover Flughafen, Bennemühlen kommt es zu Teilausfällen. Ein Schienenersatzverkehr mit Bussen ist eingerichtet. Soweit die Schlagzeilen aus der Region und jetzt weiter mit den Weltnachrichten.
2: Ich bin Tine Klimach. Spaniens Fußballweltmeister sind mit einer großen Party in ihrer Heimat empfangen worden. Bei einer Parade durch die Straßen von Madrid feierten die Spieler mit ihren Fans. Auch der spanische König Felipe hat noch einmal gratuliert.
3: Ein Triumphzug im offenen Bus mit der Aufschrift Könige der Welt, ein mehrstündiges Konzert auf Madrids Prunkplatz Cibeles und 2 Millionen enthusiastische Fans. Spaniens Nationalelf hat den 2. WM-Titel mit einer rauschenden Fiesta gefeiert. Von einem epischen Triumph sprach König Felipe und sagte, ihr habt für ganz Spanien gewonnen, mit dem Kopf und mit dem Herzen. Auch Regierungschef Pedro Sanchez lobte den Teamgeist und machte neuen Druck. Wenn Spanien 2030 die WM ausrichte, könne man nun ja den 3. Titel anstreben. Aus Spanien, Julia Macher.
2: Die Nachfolge von Jens Spahn wird in der kommenden Woche entschieden. Die Bundestagsfraktion der Union kommt Mittwoch nächster Woche zu einer Sondersitzung zusammen, um eine neue Fraktionsspitze zu wählen. Noch ist unklar, wer sein Nachfolger wird. Spahn war am Wochenende zurückgetreten. Offen ist noch die Frage, ob Spahn im Bundestag bleibt oder ob er sein Mandat niederlegt. Wohnen zur Miete ist in Deutschland deutlich teurer geworden. Nach Angaben des Instituts der deutschen Wirtschaft Köln lagen die Angebotsmieten im 2. Quartal bundesweit 4% über dem Vorjahreszeitraum.
4: Vor allem in vielen Großstädten haben die Mieten kräftig zugelegt. Gleichzeitig ist dort das Mietangebot deutlich geschrumpft. Begründung des IW: Viele Menschen bleiben in ihren Wohnungen, weil sie ältere Mietverträge mit günstigen Mieten nicht aufgeben wollen. Anders sieht es beim Kauf von Immobilien aus. Die Preise legten bundesweit nur moderat zu. Gleichzeitig gibt es deutlich mehr Angebote. Das sei vor allem eine Folge der gesunkenen Nachfrage und längerer Vermarktungszeiten, heißt es. David Riemer, Nachrichtenredaktion.
2: Die EU verhängt eine Millionenstrafe gegen den Online-Marktplatz AliExpress wegen des Verkaufs illegaler Produkte. Der chinesische Online-Riese muss 550 Millionen Euro zahlen, unter anderem weil gefälschte Kleidung, unsicheres Spielzeug und gefährliche Kosmetika wochenlang nicht von den Plattformen genommen wurden, wie die Europäische Kommission mitteilte.
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5: Nach einer kühlen Nacht starten wir am Dienstag mit Temperaturen von 14 Grad in den Tag. Am Vormittag